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0: erneut sind wir heute eingeladen, uns im Gebet des Rosenkranzes miteinander zu verbinden. Gemeinsam wollen wir mit Maria an unserer Seite zum Herrn treten und ihn in besonderer Weise bitten, dass jeder Mensch den Weg zu Gott finden möge. Beten wir auch für die Einheit der Kirche und für das große Anliegen um Versöhnung unter den Völkern und Nationen. Im Namen des Vaters und des Sohnes und des Heiligen Geistes.
1: Amen.
0: Ich glaube an Gott,
1: den Vater, den Allmächtigen, den Schöpfer des Himmels und der Erde, und an Jesus Christus, seinen eingeborenen Sohn, unserem Herrn, empfangen durch den Heiligen Geist, geboren von der Jungfrau Maria, gelitten unter Pontius Pilatus, gekreuzigt, gestorben und begraben, hinabgestiegen in das Reich des Todes, am dritten Tage auferstanden von den Toten, aufgefahren in den Himmel. Er sitzt zur Rechten Gottes des allmächtigen Vaters. Von dort wird er kommen, zu richten die Lebenden und die Toten. Ich glaube an den Heiligen Geist, die heilige katholische Kirche, Gemeinschaft der Heiligen, Vergebung der Sünden, Auferstehung der Toten und das ewige Leben. Amen.
0: Vater unser im Himmel, geheiligt werde dein Name, dein Reich komme, dein Wille geschehe, wie im Himmel so auf Erden.
1: Unser tägliches Brot gib uns heute und vergib uns unsere Schuld, wie auch wir vergeben unsere Schuldigen. Und führe uns nicht in Versuchung, sondern erlöse uns von den Bösen.
0: Gegrüßt seist du, Maria, voller Gnade, der Herr ist mit dir. Du bist gebenedeit unter den Frauen und gebenedeit ist die Frucht deines Leibes, Jesus, der uns den Glauben vermehre.
1: Heilige Maria, Mutter Gottes, bitte für uns Sünder, jetzt und in der Stunde unseres Todes. Amen.
0: Gegrüßt seist du, Maria, voller Gnade, der Herr ist mit dir. Du bist gebenedeit unter den Frauen und gebenedeit ist die Frucht deines Leibes, Jesus, der uns die Hoffnung stärke.
1: Heilige Maria, Mutter Gottes, bitte für uns Sünder, jetzt und in der Stunde unseres Todes. Amen.
0: Gegrüßt seist du, Maria, voller Gnade, der Herr ist mit dir. Du bist gebenedeit unter den Frauen und gebenedeit ist die Frucht deines Leibes, Jesus, der uns die Liebe entzündet.
1: Heilige Maria, Mutter Gottes, bitte für uns Sünder, jetzt und in der Stunde unseres Todes. Amen.
0: Ehre sei dem Vater, dem Sohn und dem Heiligen Geist.
1: Wie im Anfang, so auch jetzt und alle Zeit und in Ewigkeit. Amen.
0: Vater unser im Himmel, geheiligt werde dein Name. Dein Reich komme, dein Wille geschehe, wie im Himmel, so auf Erden.
1: Unser tägliches Brot gib uns heute und vergib uns unsere Schuld, wie auch wir vergeben unseren Schuldigen. Und führe uns nicht in Versuchung, sondern erlöse uns von den Bösen.
0: Gegrüßt seist du, Maria, voller Gnade, der Herr ist mit dir. Du bist gebenedeit unter den Frauen und gebenedeit ist die Frucht deines Leibes, Jesus, der für uns Blut geschwitzt hat.
1: Heilige Maria, Mutter Gottes, bitte für uns Sünder, jetzt und in der Stunde unseres Todes. Amen.
0: Gegrüßt seist du, Maria, voller Gnade, der Herr ist mit dir. Du bist gebenedeit unter den Frauen und gebenedeit ist die Frucht deines Leibes, Jesus, der für uns Blut geschwitzt hat.
1: Heilige Maria, Mutter Gottes, bitte für uns Sünder, jetzt und in der Stunde unseres Todes. Amen.
0: Gegrüßt seist du, Maria, voller Gnade, der Herr ist mit dir. Du bist gebenedeit unter den Frauen und gebenedeit ist die Frucht deines Leibes, Jesus, der für uns Blut geschwitzt hat.
1: Heilige Maria, Mutter Gottes, bitte für uns Sünder, jetzt und in der Stunde unseres Todes. Amen.
0: Gegrüßt seist du, Maria, voller Gnade, der Herr ist mit dir. Du bist gebenedeit unter den Frauen und gebenedeit ist die Frucht deines Leibes, Jesus, der für uns Blut geschwitzt hat.
1: Heilige Maria, Mutter Gottes, bitte für uns Sünder, jetzt und in der Stunde unseres Todes. Amen.
0: gegrüßt seist du, Maria, voller Gnade, der Herr ist mit dir. Du bist gebenedeit unter den Frauen, und gebenedeit ist die Frucht deines Leibes, Jesus, der für uns Blut geschwitzt hat.
1: Heilige Maria, Mutter Gottes, bitte für uns Sünder, jetzt und in der Stunde unseres Todes. Amen.
0: Gegrüßt seist du, Maria, voller Gnade, der Herr ist mit dir. Du bist gebenedeit unter den Frauen, und gebenedeit ist die Frucht deines Leibes, Jesus, der für uns Blut geschwitzt hat.
1: Heilige Maria, Mutter Gottes, bitte für uns Sünder, jetzt und in der Stunde unseres Todes. Amen.
0: Gegrüßt seist du, Maria, voller Gnade, der Herr ist mit dir. Du bist gebenedeit unter den Frauen, und gebenedeit ist die Frucht deines Leibes, Jesus, der für uns Blut geschwitzt hat.
1: Heilige Maria, Mutter Gottes, bitte für uns Sünder, jetzt und in der Stunde unseres Todes. Amen.
0: Gegrüßt seist du, Maria, voller Gnade, der Herr ist mit dir. Du bist gebenedeit unter den Frauen, und gebenedeit ist die Frucht deines Leibes, Jesus, der für uns Blut geschwitzt hat.
1: Heilige Maria, Mutter Gottes, bitte für uns Sünder, jetzt und in der Stunde unseres Todes. Amen.
0: Gegrüßt seist du, Maria, voller Gnade, der Herr ist mit dir. Du bist gebenedeit unter den Frauen, und gebenedeit ist die Frucht deines Leibes, Jesus, der für uns Blut geschwitzt hat.
1: Heilige Maria, Mutter Gottes, bitte für uns Sünder, jetzt und in der Stunde unseres Todes. Amen.
0: Gegrüßt seist du, Maria, voller Gnade, der Herr ist mit dir. Du bist gebenedeit unter den Frauen, und gebenedeit ist die Frucht deines Leibes, Jesus, der für uns Blut geschwitzt hat.
1: Heilige Maria, Mutter Gottes, bitte für uns Sünder, jetzt und in der Stunde unseres Todes. Amen.
0: Ehre sei dem Vater, dem Sohn und dem Heiligen Geist.
1: Wie im Anfang, so auch jetzt und alle Zeit und in Ewigkeit. Amen.
0: O mein Jesus,
1: verzeih uns unsere Sünden, bewahre uns vor dem Feuer der Hölle, führe alle Seelen in den Himmel, besonders jene, die deiner Barmherzigkeit am meisten bedürfen. Vater unser im Himmel, geheiligt werde dein Name, dein Reich komme, dein Wille geschehe, wie im Himmel so auf Erden.
0: Unser tägliches Brot gib uns heute und vergib uns unsere Schuld, wie auch wir vergeben unseren Schuldigern. Und führe uns nicht in Versuchung, sondern erlöse uns von den Bösen.
1: Gegrüßet seist du, Maria, voller Gnade, der Herr ist mit dir. Du bist gebenedeit unter den Frauen, und gebenedeit ist die Frucht deines Leibes, Jesus, der für uns geleistet worden ist.
0: Heilige Maria, Mutter Gottes, bitte für uns Sünder, jetzt und in der Stunde unseres Todes. Amen.
1: Gegrüßet seist du, Maria, voller Gnade, der Herr ist mit dir. Du bist gebenedeit unter den Frauen, und gebenedeit ist die Frucht deines Leibes, Jesus, der für uns geleistet worden ist.
0: Heilige Maria, Mutter Gottes, bitte für uns Sünder, jetzt und in der Stunde unseres Todes. Amen.
1: Gegrüßet seist du, Maria, voller Gnade, der Herr ist mit dir. Du bist gebenedeit unter den Frauen, und gebenedeit ist die Frucht deines Leibes, Jesus, der für uns geleistet worden ist.
0: Heilige Maria, Mutter Gottes, bitte für uns Sünder, jetzt und in der Stunde unseres Todes. Amen.

0: Heilige Maria, Mutter Gottes, bitte für uns Sünder, jetzt und in der Stunde unseres Todes.
1: Amen. Und gedeiht ist die Frucht deines Leibes, Jesus, der für uns gereift worden ist.
0: Heilige Maria, Mutter Gottes, bitte für uns Sünder, jetzt.

Heilige Maria, Mutter Gottes, bitte für uns Sünder, jetzt und in der Stunde unseres Todes. Amen.

0: Heilige Maria, Mutter Gottes, bitte für uns Sünder, jetzt und in der Stunde unseres Todes. Amen.
1: Du bist gebenedeit unter den Frauen und gebenedeit ist die Frucht deines Leibes, Jesus, der für uns gegeist wurde.
0: Heilige Maria, Mutter Gottes, bitte für uns Sünder, jetzt und in der Stunde unseres Todes. Amen.
1: Gegrüßet seist du, Maria, voll der Gnade, der Herr ist mit dir. Du bist gebenedeit unter den Frauen und gebenedeit ist die Frucht deines Leibes, Jesus, der für uns gegeist wurde.
0: Heilige Maria, Mutter Gottes, bitte für uns Sünder, jetzt und in der Stunde unseres

0: Sünder, jetzt und in der Stunde unseres Todes. Amen. Ehre sei dem Vater, dem Sohn und dem Heiligen Geist.
1: Wie im Anfang, so auch jetzt und dann so rein und in Ewigkeit. Amen.
0: O mein Jesus, verzeih uns unsere Sünden, bewahre uns vor dem Feuer der Hölle, führe alle Seelen in den Himmel, besonders jene, die deiner Barmherzigkeit am meisten bedürfen. Vater unser im Himmel, geheiligt werde dein Name. Dein Reich komme, dein Wille geschehe, wie im Himmel so auf Erden.
1: Unser tägliches Brot gib uns heute und vergib uns unsere Schuld, wie auch wir vergeben unsere Schuldigen. Und führe uns nicht in Versuchung, sondern erlöse uns von der Böse.
0: Gegrüßt seist du, Maria, voll der Gnade, der Herr ist mit dir. Du bist gebenedeit unter den Frauen und gebenedeit ist die Frucht deines Leibes, Jesus, der für uns mit Dornen gekrönt worden ist.

0: bauen und gebenedeit ist die Frucht deines Leibes, Jesus, der für uns mit Dornen gekrönt worden ist.
1: Heilige Maria, Mutter Gottes, bitte für uns Sünder, jetzt und in der Stunde unseres Todes. Amen.
0: Gegrüßt seist du, Maria, voll der Gnade, der Herr ist mit dir. Du bist gebenedeit unter den Frauen und gebenedeit ist die Frucht deines Leibes, Jesus, der für uns mit Dornen gekrönt worden ist.
1: Heilige Maria, Mutter Gottes, bitte für uns Sünder, jetzt und in der Stunde unseres Todes. Amen.
0: Gegrüßt seist du, Maria, voll der Gnade, der Herr ist mit dir. Du bist gebenedeit unter den Frauen und gebenedeit ist die Frucht deines Leibes, Jesus, der für uns mit Dornen gekrönt worden ist.
1: Heilige Maria, Mutter Gottes, bitte für uns Sünder, jetzt und in der Stunde unseres Todes. Amen.
0: Gegrüßt seist du, Maria, voll der Gnade, der Herr ist mit dir. Du bist gebenedeit unter den Frauen und gebenedeit ist die Frucht deines Leibes, Jesus, der für uns mit Dornen gekrönt worden ist.
1: Heilige Maria, Mutter Gottes, bitte für uns Sünder, jetzt und in der Stunde unseres Todes. Amen.
0: Gegrüßt seist du, Maria, voll der Gnade, der Herr ist mit dir. Du bist gebenedeit unter den Frauen und gebenedeit ist die Frucht deines Leibes, Jesus, der für uns mit Dornen gekrönt worden ist.
1: Heilige Maria, Mutter Gottes, bitte für uns Sünder, jetzt und in der Stunde unseres Todes. Amen.
0: Gegrüßt seist du, Maria, voll der Gnade, der Herr ist mit dir. Du bist gebenedeit unter den Frauen und gebenedeit ist die Frucht deines Leibes, Jesus, der für uns mit Dornen gekrönt worden ist.
1: Heilige Maria, Mutter Gottes, bitte für uns Sünder, jetzt und in der Stunde unseres Todes. Amen.
0: Gegrüßt seist du, Maria, voll der Gnade, der Herr ist mit dir. Du bist gebenedeit unter den Frauen und gebenedeit ist die Frucht deines Leibes, Jesus, der für uns mit Dornen gekrönt worden ist.
1: Heilige Maria, Mutter Gottes, bitte für uns Sünder, jetzt und in der Stunde unseres Todes. Amen.
0: Gegrüßt seist du, Maria, voll der Gnade, der Herr ist mit dir. Du bist gebenedeit unter den Frauen und gebenedeit ist die Frucht deines Leibes, Jesus, der für uns mit Dornen gekrönt worden ist.
1: Heilige Maria, Mutter Gottes, bitte für uns Sünder, jetzt und in der Stunde unseres Todes. Amen.
0: Ehre sei dem Vater, dem Sohn und dem Heiligen Geist.
1: Wie im Anfang, so auch jetzt und alle Zeit und in Ewigkeit. Amen.
0: O mein Jesus,
1: verzeih uns unsere Sünden, bewahre uns vor dem Feuer der Hölle, führe alle Seelen in den Himmel, besonders jene, die deiner Barmherzigkeit am meisten bedürfen. Vater unser im Himmel, geheiligt werde dein Name, dein Reich komme, dein Wille geschehe, wie im Himmel so auf Erden.
0: Unser tägliches Brot gib uns heute und vergib uns unsere Schuld, wie auch wir vergeben unseren Schuldigern. Und führe uns nicht in Versuchung, sondern erlöse uns von dem Bösen.
1: Gegrüßet seist du, Maria, voller Gnade, der Herr ist mit dir. Du bist gebenedeit unter den Frauen, und gebenedeit ist die Frucht deines Leibes, Jesus, der für uns das schwere Kreuz getragen hat.
0: Heilige Maria, Mutter Gottes, bitte für uns Sünder, jetzt und in der Stunde unseres Todes. Amen.
1: Gegrüßet seist du, Maria.

0: Jesus, der für uns unsere Mehrheit und uns gibt.
1: Heilige Maria, Mutter Gottes, bitte für uns Sünder, jetzt und in der Stunde unseres Todes. Amen.
0: Ich grüße dich, du Maria, voll der Gnade, der Herr ist mit dir. Du bist gebenedeit unter den Frauen, und gebenedeit ist die Frucht deines Leibes, Jesus, der für uns das schwere Kreuz getragen hat.
1: Heilige Maria, Mutter Gottes, bitte für uns Sünder, jetzt und in der Stunde unseres Todes. Amen.

0: Maria, Mutter Gottes, bitte für uns Sünder, jetzt und in der Stunde unseres Todes. Amen.
1: Du bist gebenedeit unter den Frauen, und gebenedeit ist die Frucht deines Leibes, Jesus, der für uns das Schöne Gottes getragen hat.
0: Heilige Maria, Mutter Gottes, bitte für uns Sünder, jetzt und in der Stunde unseres Todes. Amen.
1: Gebe uns diese Kraft,

0: Heilige Maria, Mutter Gottes, bitte für uns Sünder, jetzt und in der Stunde unseres Todes. Amen.
1: Du bist gebenedeit unter den Frauen und gebenedeit ist die Frucht deines Leibes, Jesus, der für uns das Schöne Kreuz getragen hat.
0: Heilige Maria, Mutter Gottes, bitte für uns Sünder, jetzt und in der Stunde unseres Todes.

0: Gottes, bitte für uns Sünder, jetzt und in der Stunde unseres Todes. Amen. Ehre sei dem Vater, dem Sohn und dem Heiligen Geist.
1: Wie immer, jetzt und alle Zeit und in Ewigkeit. Amen.
0: O mein Jesus,
1: verzeih uns unsere Sünden, bewahre uns vor dem Feuer der Hölle, führe alle Seelen in den Himmel, besonders jene, die deiner Barmherzigkeit am meisten bedürfen.
0: Vater unser im Himmel, geheiligt werde dein Name, dein Reich komme, dein Wille geschehe, wie im Himmel so auf Erden.
1: Und unser tägliches Brot gib uns heute und vergib uns unsere Schuld, wie auch wir vergeben unseren Schuldigen und führen uns nicht in Versuchung, sondern erlöse uns von allem Bösen.
0: Gegrüßt seist du, Maria, voller Gnade, der Herr ist mit dir. Du bist gebenedeit unter den Frauen, und gebenedeit ist die Frucht deines Leibes, Jesus, der für uns gekreuzigt worden ist.
1: Heilige Maria, Mutter Gottes, bitte für uns Sünder, jetzt und in der Stunde unseres Todes. Amen.
0: Gegrüßt seist du, Maria, voller Gnade, der Herr ist mit dir. Du bist gebenedeit unter den Frauen, und gebenedeit ist die Frucht deines Leibes, Jesus, der für uns gekreuzigt worden ist.
1: Heilige Maria, Mutter Gottes, bitte für uns Sünder, jetzt und in der Stunde unseres Todes. Amen.
0: Gegrüßt seist du, Maria, voller Gnade, der Herr ist mit dir. Du bist gebenedeit unter den Frauen, und gebenedeit ist die Frucht deines Leibes, Jesus, der für uns gekreuzigt worden ist.
1: Heilige Maria, Mutter Gottes, bitte für uns Sünder, jetzt und in der Stunde unseres Todes. Amen.
0: Gegrüßt seist du, Maria, voller Gnade, der Herr ist mit dir. Du bist gebenedeit unter den Frauen, und gebenedeit ist die Frucht deines Leibes, Jesus, der für uns gekreuzigt worden ist.
1: Heilige Maria, Mutter Gottes, bitte für uns Sünder, jetzt und in der Stunde unseres Todes. Amen.
0: Gegrüßt seist du, Maria, voller Gnade, der Herr ist mit dir. Du bist gebenedeit unter den Frauen, und gebenedeit ist die Frucht deines Leibes, Jesus, der für uns gekreuzigt worden ist.
1: Heilige Maria, Mutter Gottes, bitte für uns Sünder, jetzt und in der Stunde unseres Todes. Amen.
0: Gegrüßt seist du, Maria, voller Gnade, der Herr ist mit dir. Du bist gebenedeit unter den Frauen, und gebenedeit ist die Frucht deines Leibes, Jesus, der für uns gekreuzigt worden ist.
1: Heilige Maria, Mutter Gottes, bitte für uns Sünder, jetzt und in der Stunde unseres Todes. Amen.
0: Gegrüßt seist du, Maria, voller Gnade, der Herr ist mit dir. Du bist gebenedeit unter den Frauen, und gebenedeit ist die Frucht deines Leibes, Jesus, der für uns gekreuzigt worden ist.
1: Heilige Maria, Mutter Gottes, bitte für uns Sünder, jetzt und in der Stunde unseres Todes. Amen.
0: Gegrüßt seist du, Maria, voller Gnade, der Herr ist mit dir. Du bist gebenedeit unter den Frauen, und gebenedeit ist die Frucht deines Leibes, Jesus, der für uns gekreuzigt worden ist.
1: Heilige Maria, Mutter Gottes, bitte für uns Sünder, jetzt und in der Stunde unseres Todes. Amen.
0: Gegrüßt seist du, Maria, voller Gnade, der Herr ist mit dir. Du bist gebenedeit unter den Frauen, und gebenedeit ist die Frucht deines Leibes, Jesus, der für uns gekreuzigt worden ist.
1: Heilige Maria, Mutter Gottes, bitte für uns Sünder, jetzt und in der Stunde unseres Todes. Amen.
0: Gegrüßt seist du, Maria, voller Gnade, der Herr ist mit dir. Du bist gebenedeit unter den Frauen, und gebenedeit ist die Frucht deines Leibes, Jesus, der für uns gekreuzigt worden ist.
1: Heilige Maria, Mutter Gottes, bitte für uns Sünder, jetzt und in der Stunde unseres Todes. Amen.
0: Ehre sei dem Vater, dem Sohn und dem Heiligen Geist.
1: Wie im Anfang, so auch jetzt und alle Zeit und in Ewigkeit. Amen.
0: O mein Jesus,
1: verzeih uns unsere Sünden, bewahre uns vor dem Feuer der Hölle, führe alle Seelen in den Himmel, besonders jene, die deiner Barmherzigkeit am meisten bedürfen.
0: Der Engel des Herrn brachte Maria die Botschaft.
1: Und sie hat die Frau
0: gegrüßt seist du, Maria, voller Gnade, der Herr ist mit dir. Du bist gebenedeit unter den Frauen und gebenedeit ist die Frucht deines Leibes, Jesus.
1: Heilige Maria, Mutter Gottes, bitte für uns Sünder, jetzt und in der Stunde unseres Todes. Amen.
0: Maria sprach, siehe, ich bin die Magd des Herrn.
1: Hier geschehe nach deinem Wort.
0: Gegrüßt seist du, Maria, voller Gnade, der Herr ist mit dir. Du bist gebenedeit unter den Frauen und gebenedeit ist die Frucht deines Leibes, Jesus.
1: Heilige Maria, Mutter Gottes, bitte für uns Sünder, jetzt und in der Stunde unseres Todes. Amen.
0: Das Wort ist Fleisch geworden. Gegrüßt seist du, Maria, voller Gnade, der Herr ist mit dir. Du bist gebenedeit unter den Frauen und gebenedeit ist die Frucht deines Leibes, Jesus.
1: Heilige Maria, Mutter Gottes, bitte für uns Sünder, jetzt und in der Stunde unseres Todes. Amen.
0: Bitte für uns, so heilige Gottesmutter. Lasset uns beten. Allmächtiger Gott, gieße deine Gnade in unsere Herzen ein. Durch die Botschaft des Engels haben wir die Menschwerdung Christi, deines Sohnes, erkannt. Führe uns durch sein Leiden und Kreuz zur Herrlichkeit der Auferstehung. Darum bitten wir durch Christus, unseren Herrn. Amen. Beten wir noch in den Anliegen des Heiligen Vaters und für die Heilige Kirche. Vater unser

und vergib uns unsere Schuld, wie auch wir vergeben unseren Schuldigern. Und führe uns nicht in Versuchung, sondern erlöse uns von dem Bösen. Gegrüßet seist du, Maria.

0: Sünder, jetzt und in der Stunde unseres Todes. Amen.
1: Ehre sei dem Vater, dem Sohn und dem Heiligen Geist.
0: Wie im Anfang, so auch jetzt und alle Zeit und in Ewigkeit. Amen.
1: Sei gegrüßt, o Königin, Mutter der Barmherzigkeit, unser Leben, unsere Wonne, unsere Hoffnung, sei gegrüßt. Zu dir rufen wir, verbannte Kinder Evas. Zu dir seufzen wir, trauernd und weinend, in diesem Tal der Tränen. Wohlan denn, unsere Fürsprecherin, wende deine barmherzigen Augen uns zu und nach diesem Elend zeige uns, Jesus, die gebenedeite Frucht deines Leibes. O gütige, o milde, o süße Jungfrau Maria. Maria mit dem Kindlein lieb
0: und deine Segen lieb.
1: So segne uns der gütige Gott, der Vater, der Sohn und der Heilige Geist.
0: Amen.
1: Gelobt sei Jesus Christus.
0: In Ewigkeit. Amen.

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0: 10 vor 6.
1: Bildungsdialog, was Schule braucht. Dänemark und USA verkünden Durchbruch im Grönlandstreit. Das Wetter wird sonnig. Ich bin Wilhelm Schatzer. Guten Morgen.
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1: Ein Jahr lang hat die Landesregierung mit Lehrern zusammengearbeitet, um die Rahmenbedingungen im Bildungsbereich zu verbessern. Jetzt wurden die Ergebnisse vorgestellt bei einer Tagung in der Messe Bozen unter dem Titel Bildungsdialog. 700 Lehrpersonen haben teilgenommen. Die wichtigsten Forderungen, um die Bildung in Südtirol weiterzuentwickeln, sind mehr Personal, weniger Bürokratie, einheitliche digitale Systeme, mehr Sprachförderung und mehr Unterstützung bei Integration. Der zentrale Gedanke dabei ist, Lehrer sollen wieder mehr Zeit für die Kernaufgaben haben. Neue Kassenautomaten in Südtirols Krankenhäuser sollen den Patienten helfen, Zeit zu sparen. Dort können sie nämlich selbstständig das Ticket für Behandlungen und Visiten bezahlen und müssen nicht beim Ticketschalter anstehen. Im Krankenhaus Bozen werden nun 10 solche Kassenautomaten aufgestellt. Danach folgen die Gesundheitssprengel in Bozen. Anfang Oktober folgt der Gesundheitsbezirk Meran und dann Brixen und Bruneck. Allein am Krankenhaus Bozen werden jeden Tag 1800 Ticketzahlungen abgewickelt. Mit den Automaten soll das in Zukunft schneller gehen. Der Mendelradtag feiert einen runden Geburtstag. Heute wird er zum 20. Mal abgehalten. Die Straße wird ab 9 Uhr für Autos und Motorräder gesperrt und ist nur für Radfahrer offen. Mit dem Radtag soll für eine nachhaltige Mobilität geworben werden. Die USA und Dänemark haben im Streit um Grönland einen Durchbruch erzielt. Kommende Woche wird voraussichtlich ein Abkommen unterzeichnet. Als erster hat US-Präsident Trump auf seiner Online-Plattform den Deal verkündet. Demnach werden die USA die Kontrolle über die Sicherheit übernehmen. Anfang des Jahres hatte Trump noch mit einer Übernahme von Grönland gedroht. Grönland gehört zum Königreich Dänemark, ist aber weitgehend autonom. Zum Sport. Die Eishockey League hat begonnen. Die beiden Südtiroler Mannschaften sind mit Heimsiegen in die neue Saison gestartet. Der HCB Südtirol Alberia hat Wien 3:2 geschlagen und der HC Falkensteiner Bustertal hat gegen Graz 4:2 gewonnen.
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1: Wir starten mit Wolken in den Tag. Am Vormittag lockert es aber auf und dann scheint verbreitet die Sonne. Warm wird es. Die Höchstwerte kommen heute auf 22 bis 27 Grad. Jetzt hat es 13 Grad in Bozen, 10 in Franzensfelde, 9 in Kovara und 11 Grad in Schlanders. Auch morgen Sonntag bleibt es sonnig.
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0: Felix Schiffelhuber.
1: Guten Morgen, heute am Samstag, dem 19. September. Ich begleite Sie beim Aufstehen und Wachwerden, und zwar mit Schlagern, Oldies und ausgewählten neuen Hits. Und heute beginnen wir die Sendung mit einer Künstlerin, die zwar körperlich klein ist, aber eine der größten im deutschen Schlagerhimmel. Hier ist Helene Fischer mit Einfach

0: Guten Morgen, Sie hören Radio Grüne Welle heute am Samstag, dem 19. September. Hier sind die Nachrichten aus dem Vatikan.
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2: Mit Stefanie Stahlhofen und diesen Themen heute. Papst Leo XIV. Über Humanismus. Dialog, Gemeinwohl, Frieden. In einer Woche geht's los. Papst Leo XIV. Reist nach Frankreich. Heute gab es dazu im Vatikan ein Pressebriefing. Und Synodalität. Großes Thema bei der Europasynodentagung, die gestern in Wels in Österreich geendet hat. Und auch Thema beim Kongress des Osteuropa-Hilfswerks Renovabis in Freising. Und bei uns heute hier in der Sendung. Wir haben Stimmen dazu aus Freising und Wels. Papst Leo XIV. Hat ein nach ihm benanntes Studien- und Bildungszentrum ermutigt, in Italien und weltweit zu Gemeinwohl, Dialog und Frieden beizutragen. Das am heiligen Augustinus inspirierte Zentrum mit Sitz im italienischen Florenz besteht seit Herbst 2025, also gut einem Jahr, und widmet sich der Person und dem Lehramt von Papst Leo XIV.
3: Questo è un po' un incontro familiare oggi.
4: Papst Leo empfing Mitglieder des Zentrums Papst Leo XIV. An diesem Freitagmorgen in Audienz. Der Auftrag der neuen Studien- und Bildungseinrichtung in Florenz, der historischen Wiege des Renaissance-Humanismus, sei ein Hoffnungszeichen. Ja, das Gegenteil von Resignation, zeigte sich der Papst angetan.
3: A costo di avanzare controcorrente.
4: Auch wenn ihr damit gegen den Strom schwimmt, eure Mission der Hoffnung besteht darin, in Italien und weltweit eine Ausbildung für das öffentliche und politische Leben zu fördern, die als Dienst am Gemeinwohl, als Verantwortung gegenüber der Gemeinschaft und als Aufbau von Beziehungen verstanden wird, die auf Solidarität, Gerechtigkeit und Frieden beruhen. Also genau das Gegenteil von Resignation.
3: Dunque, proprio il contrario della rassegnazione.
4: Der Zentrumsstandort Florenz sei eine Einladung, sich von den Werten des Humanismus inspirieren zu lassen, betonte der Papst, der regelmäßig für einen erneuerten christlichen Humanismus eintritt, zum Beispiel mit Magnifica Humanitas im Digitalen. Diese humanistische Vision sei durch Offenheit für den Glauben, Geschwisterlichkeit, der Suche nach Frieden und Gerechtigkeit sowie Dialog gekennzeichnet.
3: Anche il contributo della dottrina sociale della Chiesa ha in sé questa radice popolare da non dimenticare.
4: Der Humanismus wie die kirchliche Soziallehre hätten eine volksnahe Wurzel, hob Papst Leo weiter hervor und würdigte die Neuinterpretation des Evangeliums im gesellschaftlichen Leben durch Laien und Ordensleute.
3: Non le guerre, ma la tessitura della pace.
4: Nicht Kriege, sondern das Weben des Friedens und gerechter Gleichgewichte bringt Zivilisation hervor, unter aktiver Beteiligung aller sozialen und kulturellen Komponenten einer offenen Gesellschaft. Auch der Beitrag der Soziallehre der Kirche hat diese nicht zu vergessende volksnahe Wurzel in sich, ihre Neuinterpretation der christlichen Offenbarung unter den modernen sozialen, arbeitsbezogenen, wirtschaftlichen und kulturellen Umständen wäre ohne die christlichen Laien, die sich mit den Herausforderungen ihrer Zeit auseinandersetzen, unvorstellbar. An ihrer Seite wirkten Ordensfrauen und Ordensmänner als Zeugen einer Kirche, die sich von den bereits beschrittenen Wegen löst.
3: Alle prese con le sfide del loro tempo.
4: Leos Vorgänger Papst Franziskus hatte bei einem Florenzbesuch 2015 betont, dass bei einem authentischen Humanismus die Liebe das Bindeglied zwischen den Menschen sei, so Papst Leo, der hier einen Bezug zum heiligen Augustinus herstellte, an dem sich das neue Bildungszentrum inspiriert.
3: La riflessione augustiniana.
4: Die augustinische Reflexion, die eurer Initiative zugrunde liegt, hat in diesem Sinne im heutigen internationalen sozialen Kontext viel zu bieten, für ein Verständnis der Liebe als Prinzip der Erneuerung des persönlichen, wirtschaftlichen und politischen Lebens. Die Liebe verbindet, um zu befreien, vereint, um Neues zu schaffen, verpflichtet, um aufzubauen.
3: Impegna per costruire.
4: Der Papst lobte, dass das Studienzentrum Papst Leo XIV. National und international den akademischen wie interdisziplinären Austausch suchen will. Das Geheimnis liegt darin, stets gemeinsam voranzugehen, ohne uns der Begegnung auch mit denen zu verschließen, die anders sind und anders denken, sprechen oder zu handeln scheinen.
3: O agire diversamente.
4: Für Radio Vatikan, Anne Preckel.
2: In genau einer Woche geht's los. Papst Leo XIV. Reist nämlich vom 25. bis zum 28. September nach Frankreich. Er will Paris, Lourdes und Metz besuchen. Im Vatikan gab es diesen Freitag ein Pressebriefing mit Vatikansprecher Matteo Bruni. Mehr dazu von Christine Seuss.
5: Paris, Lourdes und Metz stehen auf dem Reiseplan. Los geht es in Paris. Dort besucht der Papst die UNESCO. Auf dem Programm stehen Bildung, Kultur, Kunst und Technologie. Auch künstliche Intelligenz werde dabei eine Rolle spielen. Bruni sagte, dabei gehe es auch um die Frage, was den Menschen ausmache und was ihn von Maschinen unterscheide. Es gehe also nicht nur um die technischen Möglichkeiten von KI, sondern auch um ihre Bedeutung für unser Verständnis vom Menschen. Danach steht die französische Kirche im Mittelpunkt. Leo XIV. Trifft unter anderem jugendliche Katechumenen, Neugetaufte und Menschen mit Fluchterfahrung. Frankreich sei ein stark säkularisiertes Land. Gleichzeitig wurden in diesem Jahr zu Ostern mehr als 13.000 Erwachsene katholisch getauft. Bruni verwies in diesem Zusammenhang auf die Frage, was Menschen in der Kirche suchten und wie Gemeinden mit Menschen umgingen, die ihren Glauben bewusst wählten. Am Sonntag geht es nach Lourdes. Dort trifft Leo XIV. Die französischen Bischöfe, feiert Messe und begegnet Kranken. In Lourdes befinden sich auch Mosaike des ehemaligen Jesuiten Marco Rupnik, gegen den Missbrauchsvorwürfe erhoben wurden. Bereits im August hatte der Vatikan ein privates Treffen des Papstes mit Missbrauchsbetroffenen angekündigt. Weitere Einzelheiten dazu waren damals zunächst offen geblieben. Heute wurde bei der Pressekonferenz nach dem Umgang mit dem Fall Rupnik und nach einer möglichen Äußerung des Papstes zu Missbrauch gefragt. Bruni verwies auf die Bedeutung von Lourdes als Ort von Trost und Heilung und machte keine konkreten Angaben zu einer möglichen Äußerung des Papstes. Letzte Station der Reise ist Metz. Die Stadt liegt im französischen Grenzraum und ist mit der Geschichte der deutsch-französischen Beziehungen und mit Robert Schumann verbunden. Auch der europäische Gedanke und die Zukunft Europas werden deshalb bei diesem Teil der Reise eine Rolle spielen.
2: Christine Seuss war das mit Informationen zur Reise von Papst Leo XIV. Nach Frankreich. Die kommende Woche beginnt, 25. bis 28. September. Im Vatikan gab es diesen Freitag dazu ein Pressebriefing mit Vatikansprecher Matteo Bruni. Der Erzbischof von Paris hat übrigens vor einer innenpolitischen Vereinnahmung des Papstbesuchs in Frankreich, der kommende Woche startet, gewarnt. Der Papst kommt nicht, um die Stimmung im Vorfeld der Wahlen zu beruhigen oder zu heilen, stellte Laurent Ulrich am Mittwoch im Gespräch mit dem Nachrichtendienst sehr klar. Im kommenden Jahr finden in Frankreich Präsidentschaftswahlen statt und am 27. September 2026, also während des Papstbesuchs, wird ein neuer Senat gewählt. 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Synodalität und ihre Umsetzung in Europa, das war das Thema bei der dreitägigen Veranstaltung Shaping Synodality in Europe. Bis gestern haben sich 187 Teilnehmende aus 31 Ländern zwischen Portugal, Island und der Ukraine im Bildungshaus Schloss Puchberg bei Wels in Österreich versammelt. Bei der Europasynodentagung, die gestern zu Ende ging, war auch Kardinal Jean-Claude Hollerich. Er sieht im produktiven Ringen der katholischen Kirche um ein gemeinsames Voranschreiten ein Vorbild für Gesellschaften in vielfältigen Krisen.
6: Ja, ich glaube, das ist das große Zeichen der Kirche. Dass wir zusammenstehen, trotz allem, was verschieden ist, und dass wir ja die Geschwisterlichkeit nicht aufgeben, weil es den Gott begründet. Und ich glaube, dass die Synodalität, auch natürlich mit den notwendigen Abänderungen, ein Modell der Gesellschaft sein kann.
7: Der Luxemburger Kardinal verwies auf die Krise der Demokratie in verschiedenen Ländern Europas.
6: Man sieht den Gewinn von rechten, populistischen Parteien und dass auch viele Leute, vor allem junge Leute, das Vertrauen in die Demokratie verloren haben. Die Politiker müssen da eine grundlegende Analyse betreiben, was die Bedingungen der Demokratie sind. Und auf die Formen der Demokratie schauen. Vielleicht, um Demokratie weiterzuhaben, muss man die Formen ändern. In der Gesellschaft von morgen. Aber die Politiker haben scheinen keine Zeit zu haben. Die gehen von Wahlen zu Wahlen und sind gehetzt. Aber dieser grundlegende Überlegung, dieser grundlegende Diskurs muss getan werden. Der ist lebensnotwendig für Europa. Und ich glaube, die Kirche kann für einmal, haben wir ein gutes Beispiel zu geben.
7: Hollerich verwies auf die aus seiner Sicht geglückte europäische Synodentagung in Wales. Delegierte aus 31 Ländern nahmen daran teil, Frauen und Männer, Bischöfe, Priester, Diakone.
6: Trotz aller Differenzen sind wir zusammen einen Weg gegangen, um das Evangelium in Europa zu verkünden und zu leben. Gerade das ist das, was die Kirche braucht. Eine missionarische Kirche, wo jeder Getaufte, jede Getaufte sich einbringen kann. Und wo an sich auch Gott jede Getaufte, jede Getauften sozusagen sendet, in Anspruch nimmt, um Zeugnis für das Evangelium abzugeben.
7: Kardinal Hollerich wirkte bei den Vatikanischen Weltsynoden von 2023 und 2024 in zentraler Rolle als Generalrelator. Im Rückblick auf den gesamten synodalen Prozess, auf den Papst Franziskus vor 5 Jahren im Oktober 2021 die Weltkirche führte, sprach der Kardinal von einer heiklen Ausgangslage.
6: Es gab sehr viele Ängste vorher. Man fragte sich, ist das ein Trick des Papstes, um seine Ideen mehr reinzubringen oder der Kirche aufzudrücken.
7: Es sei aber gelungen, Polarisierungen zu vermeiden. Diesen Weg müsse man weitergehen, hielt der Kardinal mit Verweis auf Papst Leo XIV. Fest.
6: Dass das nicht eine Einheit in Uniformität sein kann, glaube ich, ist jedem klar. Deshalb brauchen wir eine Einheit in Vielfalt. Eine Vielfalt, die nicht den Glauben abschafft, den Zusammenhalt im Glauben, sondern den Zusammenhalt im Glauben verschiedene Farben, verschiedene Nuancen gibt, die alle zueinander passen und zusammen irgendwie das sind, was Gott sich für die Kirche vorstellt.
2: Das Gespräch mit Kardinal Hollerich führte Gudrun Seiler, die für uns bei der Tagung Shaping Synodality in Europe vom 14. bis zum 17. September in Puchberg bei Wels in Österreich war. Synodalität ist auch ein Thema beim Kongress des Osteuropa-Hilfswerks Renovabis in Freising. Dort hat der Generalsekretär der Bischofssynode, Kardinal Mario Greck, das Anliegen der Synodalität

0: gemeinsamen Weg zu Greg. Der Kardinal verwies darauf, dass die Arbeit des Hilfswerks den Grundgedanken der Synodalität auf praktische Weise aufgreife.
1: Perché nonostante che non parlano direttamente.
0: Obwohl sie nicht direkt von Synodalität sprechen, behandeln sie inhaltlich mit einer vielleicht verständlicheren Sprache genau das Wesen dessen, was wir darunter verstehen.
1: Praticamente parlano della sostanza di tutto quello che intendiamo con sinodalità.
0: Kernwerte wie Teilhabe, Zuhören und Zusammenhalt bereicherten im Falle gelungener Umsetzung keineswegs nur die Kirchenstrukturen, sondern entfalteten eine positive Wirkung auf die gesamte Gesellschaft. Mit Blick auf das Leitthema der Freisinger Tagung, das die Überwindung von Polarisierungen in den Mittelpunkt stellt, hob Kardinal Greg die verbindende Funktion des synodalen Ansatzes hervor. Für mich ist Synodalität das Gegengift zur Polarisierung. Das Konzept lade dazu ein, sich gemeinsam an einen Tisch zu setzen und in einer Haltung des Zuhörens sowie des Dialogs nach einem besseren gegenseitigen Verständnis und getragenen Lösungen zu suchen. Auf diese Weise könne Synodalität konkrete Brücken zwischen Christen sowie innerhalb der europäischen Zivilgesellschaft bauen.
2: Ein Bericht von Mario Galgano. Er ist für uns beim Kongress des Osteuropa-Hilfswerks Renovabis in Freising in Deutschland. Zum Ende unserer Sendung noch einige Nachrichten. 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Für die US-Zeitschrift Newsweek ist das Vatikan-Kinderkrankenhaus Bambino Gesù das beste Kinderkrankenhaus in Europa. Das geht aus dem Ranking von Spezialkrankenhäusern hervor, das die Zeitschrift jetzt veröffentlichte. Insgesamt steht das Bambino Gesù auf Platz 4 weltweit der auf Pädiatrie spezialisierten Krankenhäuser. Es ist ein Aufstieg um 2 Plätze gegenüber der vorherigen Ausgabe. Die Rangliste World's Best Specialized Hospitals wird von Newsweek in Zusammenarbeit mit der Online-Datenplattform Statista erstellt. Das Bambino Gesù, das seit 2024 unter den Top 10 ist, ist die einzige Einrichtung auf italienischem Territorium und unter den ersten 25 weltweit in diesem Fachgebiet. Die ersten 3 Plätze belegen nordamerikanische Krankenhäuser. Der in Zusammenarbeit mit dem Vatikan entstandene Film Green Lover wird ab diesem Freitag in Beverly Hills gezeigt und beginnt damit seinen Weg zur Qualifikation für die Kategorie Bester Dokumentarkurzfilm bei den Oscars. Protagonist Giacomo Mativi hat eine seltene Muskelerkrankung. Wie er damit umgeht, zeigt die Kurzdoku. Der 22-jährige Giacomo hat eine seltene Muskelerkrankung, die Duchenne-Muskeldystrophie heißt. Sie führt zu Verlust der Muskelkraft und Muskelschwund. So ist er auf einen Rollstuhl sowie ein Beatmungsgerät angewiesen. Der Film zeigt, dass er sich nicht von seiner Krankheit definieren lässt. Der in Zusammenarbeit mit dem Vatikan entstandene Kurzdokumentarfilm wird vom 18. bis zum 24. September in der Lumière Music Hall in Beverly Hills im Großraum Los Angeles gezeigt und beginnt damit seinen Weg zur Qualifikation für die Academy Awards. 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

Hier im Studio verabschiedet sich Stefanie Stahlhofen. Vielen Dank fürs Zuhören, wo und wie auch immer Sie zugeschaltet waren. 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Suchen Sie nach Vatican News Deutsch. 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

Das waren die Nachrichten aus dem Vatikan. Kehren wir zurück nach Südtirol und fahren wir gleich weiter nach Wien. Jetzt gibt's Austropop vom Feinsten. Reinhard Fenrich, mein erster Gedanke.

0: Wussten Sie schon, dass der Schatz des heiligen Januarius so wertvoll ist, dass der italienische Staatshaushalt damit saniert werden könnte? Wie sich dieser Schatz angesammelt hat, erfahren Sie nun von Karin Warasin. Sie stellt Ihnen nun den heiligen Januarius sowie andere Heilige des heutigen Tages vor.
1: Januarius, oder auf Italienisch Gennaro, war nach der legendarischen Leidensgeschichte aus dem 6. 7. Jahrhundert Bischof von Benevento. In der Verfolgung unter Kaiser Diokletian wurde er am 19. September 305 enthauptet. Seine Gebeine befinden sich seit 1497 in der Kathedrale von Neapel. Was Januarius bekannt und interessant macht, ist das Blutwunder, das zwar von der katholischen Kirche nie offiziell als Wunder anerkannt wurde, aber als kirchlicher Volksbrauch toleriert wird. Ereignet sich das Blutwunder, wird das in zwei Ampullen aufbewahrte, sonst ausgetrocknete Blut des heiligen Januarius flüssig. Januarius ist der Patron von Neapel und wird seit dem Mittelalter verehrt. Kardinäle und Bischöfe, Könige und Kaiser aus ganz Europa, die im Laufe der Jahrhunderte zum heiligen Januarius pilgerten, haben dem Märtyrer zahlreiche wertvolle Geschenke überbracht, sodass der Schatz des heiligen Januarius heute über 21.000 Objekte umfasst und so wertvoll ist, dass allein durch den Materialwert der italienische Staatshaushalt saniert werden könnte. Bei uns in Südtirol ist im heiligen Januarius die Hauskapelle beim Dinkhauser in der Adlerbrückengasse in Brixen geweiht. Januarius ist der Patron der Blutspender und der Blutspendedienste. Er wird auch gegen Vulkanausbrüche, Invasionen, Epidemien und andere Naturkatastrophen angerufen. Maria Wilhelmine von Villefranche wurde 1787 geboren. 1815 gründete sie ein Institut für gefallene Mädchen und verwahrloste Kinder und die Kongregation der Schwestern der Heiligen Familie, die sie als Oberin leitete und der heute in rund 15 Ländern vertreten ist. Maria Wilhelmine starb nach einem erfüllten Leben am 19. September 1852. 1950 sprach Papst Pius XII. Sie heilig. Theodor stammte aus Tarsus in Kleinasien. Er erhielt in Athen seine Ausbildung und wurde 668 vom Papst nach England gesandt und zum Erzbischof von Canterbury geweiht. Von hier aus organisierte er das gesamte angelsächsische Kirchenwesen und zog klare Grenzen für die Bistümer. Theodor starb am 19. September 690. Lucia vom Berg war einer Überlieferung nach eine schottische Königstochter, die sich jedoch entschloss, als Einsiedlerin zu leben. In Lothringen arbeitete sie bei einer Bauernfamilie als Hirtin und nutzte ihre freie Zeit zum Gebet und zu Werken der Nächstenliebe. Dies führte schon bald zu einer großen Verehrung Lucias. Sie starb vermutlich am 19. September 1190. Ihr Todesort wurde zu einer Wallfahrtsstätte und erlangte Bekanntheit, nachdem die lange Zeit unfruchtbare Frau des französischen Königs Ludwig XIII. Im Jahr 1637 eine Wallfahrt unternommen hatte und danach den Thronfolger gebar. Albert von Löwen wurde um 1166 aus dem Hause Brabant geboren. Er wurde zunächst Archidiakon und später Bischof von Lüttich. Kaiser Heinrich VI. Übertrug aber das Bistum an Lothar von Hochstaden. Albert erreichte aber in Rom seine Bestätigung vom Papst Celestin III. Weil der Bischofsstuhl inzwischen doch besetzt war, wurde Albert zum Kardinal ernannt und 1192 in Reims geweiht. Drei deutsche Ritter aus der Gefolgschaft des Kaisers sollen ihn dort am 24. November 1192 ermordet haben.
0: Sie hörten Karin Warasin mit dem heiligen Kalender des heutigen Tages. Heute ist ja Samstag, der 19. September. Weiter geht's jetzt hier mit Musik aus Böhmen. Hier ist Karel Gott, nun bist du da.

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1: 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Guten Morgen, ich bin Wilhelm Schatzer. Neue Kassenautomaten sollen das Zahlen von Gesundheitsleistungen in den Krankenhäusern beschleunigen. Anstatt beim Ticketschalter anstehen zu müssen, können die Patienten das Ticket für Behandlungen dort selber zahlen. Jetzt werden die Automaten installiert. Den Anfang macht das Krankenhaus Bozen. Lehrpersonen sollen wieder mehr Zeit für ihre Kernaufgaben haben. Das ist das Hauptergebnis des Bildungsdialogs, der seit über einem Jahr geführt wird. Dabei haben die Lehrer unter anderem mehr Personal und weniger Bürokratie gefordert. In der Messe Bozen wurden gestern die Ergebnisse vorgestellt. 700 Lehrpersonen haben teilgenommen. Heute ist Mendelradtag. Dafür wird die 13 Kilometer lange Straße von Oberplanitzing bis auf die Mendel für den motorisierten Verkehr gesperrt. Mit dem Radtag wird seit 20 Jahren für eine nachhaltige Mobilität geworben. Die USA und Dänemark verkünden einen Durchbruch im Streit um Grönland. Die USA werden die Kontrolle über die Sicherheit von Grönland übernehmen. Nächste Woche soll das Abkommen unterzeichnet werden. Und die Eishockey League ist in die neue Saison gestartet. Die beiden Südtiroler Teams, der HCB Südtirol Alberia und der HC Falkensteiner Pustertal, haben ihre Auftaktspiele gewonnen.

0: Black mit Wonderful Life. Guten Morgen heute am Samstag, dem 19. September. Jetzt ist es Zeit, innezuhalten. Wir hören jetzt die Gedanken zum Tag von Sonja Salomon. Sie ist Diözesanreferentin für Bibelpastoral.
1: Es ist schon einige Jahre her, aber diese Geschichte fällt mir auch immer wieder ein, besonders dann, wenn ich unaufmerksam Menschen begegne. Ich bin mit meiner kleinen Tochter spazieren gegangen. Dabei habe ich über das eine und das andere nachgedacht, was als nächstes dringend zu erledigen ist oder wie ich es am besten angehen würde. Daher sind einige Gedanken in meinem Kopf herumgeschwirrt. So sind wir beide ein Stück nebeneinander gegangen. Plötzlich habe ich innegehalten und bin stehen geblieben. Ich habe meine Tochter angeschaut und sie etwas gefragt. Ihre Augen haben gestrahlt. Aus dem Nebeneinander wurde jetzt ein Miteinander. Den Rest des Weges sind wir dann auch miteinander statt nebeneinander gegangen. Am Abend vor dem Einschlafen ist mir dieses Ereignis wieder eingefallen. Ich habe mich gefragt, wie oft wir im Leben nur nebeneinander etwas machen statt miteinander. So etwa bei der Arbeit oder in der Schule, ja sogar in der Familie. Manchmal ist ein Nebeneinander unvermeidbar und nicht unbedingt schlecht. Aber welche Qualität ein Miteinander gegenüber dem Nebeneinander hat, wurde mir bei diesem Spaziergang wieder so richtig bewusst. Ich habe noch etwas weiter gedacht und dann ist mir Gott eingefallen. Es macht auch einen Unterschied, ob ich mit Gott unterwegs bin und ihm vertraue oder nur mal nebenher an Gott denke. Ebenso sind mir unsere Gottesdienstfeiern eingefallen. Es macht auch hier einen Unterschied, ob wir nebeneinander Gottesdienst feiern oder miteinander. Auf jeden Fall habe ich mir vorgenommen, wieder achtsamer zu sein, damit aus einem Miteinander nicht ein Nebeneinander wird. Und damit aus einem Nebeneinander ein Miteinander werden kann. Die strahlenden Augen meiner Tochter haben mich zum Glück daran erinnert.

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1: Das war Bilder für die Ewigkeit von Daniela. Guten Morgen, Sie hören Radio Grüne Welle. Um 6:50 geht's hier weiter mit den Nachrichten und danach begrüße ich Sie zur zweiten Stunde unserer Sendung. Wir blicken dann zurück auf den vergangenen Sonntag. In St. Martin in Passaia wurde an diesem Tag eine Reliquie des heiligen Carlo Acutis eingesetzt.

0: 10 vor 7.
1: Das Ticketzahlen im Krankenhaus soll in Zukunft schneller gehen. Die USA und Dänemark haben sich im Streit um Grönland geeinigt. Und sonnig wird das Wochenende. Ich bin Wilhelm Schatzer. Guten Morgen.
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1: Neue Kassenautomaten in Südtirols Krankenhäusern sollen den Patienten helfen, Zeit zu sparen. Dort können sie nämlich selbstständig das Ticket für Behandlungen und Visiten bezahlen und müssen nicht beim Ticketschalter anstehen. Im Krankenhaus Bozen werden nun 10 solche Kassenautomaten aufgestellt. In den nächsten Wochen folgen dann die anderen Krankenhäuser und Gesundheitssprengel. Allein im Krankenhaus Bozen werden jeden Tag 1800 Ticketzahlungen abgewickelt. Mit den Automaten soll das in Zukunft schneller gehen. Lehrpersonen sollen wieder mehr Zeit für ihre Kernaufgaben haben. Das ist das Hauptergebnis des Bildungsdialogs, der seit über einem Jahr zwischen Landesregierung und Lehrern geführt wird. Dabei wurde unter anderem mehr Personal und weniger Bürokratie gefordert, einheitliche digitale Systeme, mehr Sprachförderung und mehr Unterstützung bei Integration. In der Messe Bozen wurden gestern die Ergebnisse vorgestellt. 700 Lehrpersonen haben teilgenommen. Heute ist Mendelradtag. Die Straße wird ab 9 Uhr für Autos und Motorräder gesperrt und ist nur für Radfahrer offen. Mit dem Radtag wird seit 20 Jahren für eine nachhaltige Mobilität geworben. Voriges Jahr haben über 3700 Radfahrer die Möglichkeit genutzt, um die 13 Kilometer und 860 Höhenmeter auf den Pass hinauf zu fahren. Seit Monaten erhebt US-Präsident Trump Ansprüche auf Grönland. Er drohte sogar mit der Übernahme der Insel. Jetzt haben die USA und Dänemark offenbar einen Durchbruch in dem Streit erzielt. Kommende Woche soll voraussichtlich ein Abkommen unterzeichnet werden. Dina Eck berichtet aus Washington.
3: Trump hatte etwas voreilig von einem schon besiegelten Abkommen geschrieben. Die USA könnten fortan tun, was immer nötig sei, um Grönland zu verteidigen, postete Trump. Man habe dauerhafte Kontrolle über die Sicherheit und alle anderen Belange in Grönland. Die dänische Regierung teilte mit, man erwarte bei der UN-Generalversammlung in New York nächste Woche einen Deal zu unterzeichnen, der aber noch parlamentarischen Segen brauche. Die Vereinbarung respektiert demnach die Souveränität des dänischen Königreichs und die Selbstbestimmung der Grönländer.
1: Zum Sport. Die Eishockey League hat begonnen und die beiden Südtiroler Teams haben ihre Auftaktspiele gewonnen. Der HCB Südtirol Alberia hat Wien 3:2 geschlagen und der HC Falkensteiner Bustertal hat gegen Graz 4:2 gewonnen. Heute startet auch die Alpshockey League in die neue Saison. 13 Mannschaften kämpfen um den Titel, unter ihnen 5 Teams aus Südtirol. Das Wochenende wird schön, die Sonne überwiegt. Wie weit die Temperaturen ansteigen, hören Sie gleich.
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1: Es wird sonnig. Jetzt halten sich zwar noch Hochnebel, die lösen sich am Vormittag aber auf und machen der Sonne Platz. 10 Grad hat es jetzt in der Früh in Toblach, 7 in Starzing und am Reschen, 8 Grad in Sarntein und 14 in Kaltern. Auf 22 bis 27 Grad kommen die Höchstwerte am Nachmittag. Auch morgen geht es sonnig und warm weiter.
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0: Guten Morgen aus der Landesverkehrsmeldezentrale. Es begrüßt Sie Karin Unterhofer. Die Mendelbachstraße wird ab der Kreuzung Oberplanitzing bis zum Mendelpass in beiden Fahrtrichtungen von 9 bis 16.30 Uhr wegen des Starttags auf die Mendel gesperrt. Und die Stilfser Jochstraße ist zwischen Bormio und dem Stilfser Joch von 8.30 Uhr bis 13 Uhr wegen einer Sportveranstaltung gesperrt. Wegen Almabtrieb sind heute folgende Straßen gesperrt: die Gemeindestraße Brückele-Plätz-Wiese von 8 bis 9.30 Uhr, die Landesstraße Aldein-Deutschnofen in Aldein von 11 bis 13 Uhr, die Landesstraße Furkelpass bei Ohlang zwischen Hotel Hubertus und der Kreuzung Eckerstraße von 13 bis 15 Uhr und die Stadtstraße zwischen Moos und Sechsten von 12 bis 12.15 Uhr und von 12.30 Uhr bis 12.45 Uhr. Allen, die unterwegs sind, eine gute Fahrt.

0: Felix Schiffelhuber.
1: Willkommen zur zweiten Stunde von Guten Morgen Südtirol, dem RGW-Radiowecker. Heute ist Samstag, der 19. September. Hier sind die Blechquetscher mit Kruzifix.

0: Vergangenen Sonntag wurde eine Reliquie des heiligen Carlo Acutis in der Pfarrkirche in St. Martin in Pasaia eingesetzt. Es handelt sich dabei um ein Haar des Influencer-Gottes, wie der Heilige oft genannt wird. Ich war vor Ort in St. Martin und habe die Einsetzung miterlebt. Festliche Musik ertönte beim Gottesdienst in St. Martin bei der Einsetzung einer Reliquie von Carlo Acutis. Zelebrant war niemand geringerer als der Bischof höchstpersönlich.
1: Es war besonders schön, dass so viele Jugendliche und so viele Kinder dabei waren. Und auch Kinder mit ihren Mamis und mit ihren Papis, mit ihren Familien. Und das ist ein Grund zur Freude und auch ein Grund der Hoffnung.
0: Für Pfarrer Markus Muhr war die Reliquieneinsetzung ein besonderes Erlebnis.
2: Für uns ist das heute ein großer Feiertag, ein Freudentag. Wir haben jetzt lange darauf gewartet. Vor allem die Freunde von Carlo war es ein großer Wunsch, eben eine Reliquie hier des heiligen Carlo verehren zu können. Und der Bischof hat uns geholfen, dass eben diese Reliquie jetzt hierher nach St. Martin gekommen ist und dass wir jetzt ihn sozusagen auch ein bisschen greifbarer bei uns haben und mitten unter uns auch haben und so ihn auch verehren können.
0: Die Freunde von Carlo entstanden unter anderem auf Initiative von Diakon Thomas Schwarz. Er erklärt, wer die Freunde von Carlo sind.
3: Also die Freunde von Carlo, wenn es jetzt um die Pfarrei von St. Martin geht, dann sind die Freunde von Carlo nicht anders als wo es Kinder, Eltern, erwachsene Leute, Senioren, die ihn einfach als Vorbild sehen. So was eigentlich der Sinn und Zweck für einen Heiligen ist, so ein bisschen ein Wegweiser zu sein, so wie man in der Nachfolge Jesu leben kann. Oder als Option das zu sehen, Jesus einfach nachzufolgen. Die teilweise auch von ihm fasziniert sein. Wir haben ja ein Musical gemacht. Muss man sagen, sind viele auch sehr berührt gewesen für seine Lebensgeschichte. Und auch für die Heilung für den Matthäus in Brasilien auf seine Fürsprache hin. Und ich denke, das hat gerade der emotionale Bezug durch das Musical hat auch so ein bisschen eine Faszination zu ihm als Person ausgelöst. Und zieht einfach junge Leute, aber auch, wie gesagt, genauso wie Eltern und Senioren in den Bann.
0: Sandra Fahner aus St. Martin war beim Musical über Carlo Acutis dabei.
4: Vor 2 Jahren haben wir ein Musical gemacht über Carlo Acutis und vorher habe ich ihn eigentlich gar nicht gekannt, aber durchs Musical habe ich ihn noch besser kennengelernt und habe mich in seiner Reihe wichtig geworden. Und ich finde es einfach so beeindruckend und gar nicht greifbar, dass er jetzt hier bei uns ist und ich glaube, jetzt kann man einfach nochmal mehr in unserer Mitte lassen. Das ist voll schön.
0: Carlo Acutis übt auf die Jugend eine große Faszination aus, so auch auf den 23-jährigen Lukas Pixner.
5: Mir spricht besonders so an, wie er heutzutage mit der technologischen Entwicklung umgegangen ist. Denn den Zeitraum, was er da war, hat er gezeigt eigentlich, dass die technologische Entwicklung im Einklang sein kann mit dem Glauben, um das Evangelium zu verbreiten, um wirklich coole Sachen zusammen mit dem Internet und der technologischen Entwicklung eben aufzustellen. Ja.
0: Auch Tobias Ennemoser ist ein regelrechter Fan von Carlo Acutis.
6: Ja, also mich fasziniert ganz besonders, dass er so ein junger Bub war und sich Sam schon so eingesetzt hat für den Glauben. Und also bedingungslos. Auch für den Nächsten sich eingesetzt hat, weil man weiß, wie er Obdachlose behandelt hat, dass er sie versorgt hat mit Essen, daheim mitgenommen hat, weil er kommt ja aus einer wohlhabenden Familie, hat mit seinem Taschengeld da die Schlafsäcke gekauft und hat sich Gedanken gemacht, wie kann ich meinen Nächsten da weiterhelfen. Und es ist jetzt nicht selbstverständlich, dass das für einen jungen Menschen, den Eltern, der war vielleicht 5, 6 Jahre alt, da schon, wo das angefangen hat, dass er den Gedanken hat.
0: Ein multiinstrumentales Hosanna erfüllte am Ende der Messe die ganze Kirche. Carlo Acutis ist angekommen in St. Martin in Pasaia. Ich war vor Ort in St. Martin in Pasaia und habe von dort berichtet. Die Reliquie des heiligen Carlo können Sie zu den Öffnungszeiten der Pfarrkirche besichtigen und anbeten. Sie befindet sich auf dem linken Seitenaltar in einem schlichten Schrein aus Zirbenholz. Realisiert hat diesen Schrein Karl Hofer aus Patschins.
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Guten Morgen heute am Samstag, dem 19. September. Werfen wir gemeinsam einen Blick in unser historisches Kalenderblatt. Am 19. September 1991 entdecken deutsche Bergwanderer im Schmelzwasser des Similaun-Gletschers in den Ötztaler Alpen die mumifizierte Leiche eines Mannes, der in der Bronzezeit gelebt hatte und dessen Körper rund 5300 Jahre im Eis bewahrt worden war. Nach mehrjährigen Untersuchungen durch Forschungsteams sind Ötzi und seine Beifunde seit März 1998 im Südtiroler Archäologiemuseum der Öffentlichkeit zugänglich. Am 19. September 1995 erschüttert ein schweres Erdbeben Mexiko-Stadt. Rund 30% der Stadt werden zerstört, rund 5200 Menschen kommen ums Leben. Am 19. September 1974 fegt der Hurricane Fifi über Mittelamerika. In Honduras, Guatemala, Nicaragua und El Salvador sterben etwa 10.000 Menschen. Das Ausmaß der Schäden ist gewaltig. Am 19. September 1951 hat das Filmdrama Endstation Sehnsucht nach einem Stück von Tennessee Williams Leinwandpremiere. In den Hauptrollen sind Marlon Brando und Vivian Leigh zu sehen. Die Regie führte Elijah Kazan. Ab dem 19. September 1941 müssen Juden im Deutschen Reich, die das sechste Lebensjahr vollendet haben, einen Judenstern tragen. Und zwar nach der Polizeiverordnung über die Kennzeichnung der Juden, die am 1. September 1941 erlassen wurde. Dieser Stern ist sichtbar auf der linken Brustseite des Kleidungsstücks aufzunähen. Orden und sonstige Abzeichen dürfen nicht mehr getragen werden. Am 19. September 1928 wird der erste Mickey-Maus-Film von Walt Disney, Steamboat Willie, in New York uraufgeführt. Am 19. September 1921 hat in Berlin der Film Die Geierwalli Premiere. Am 19. September 1888 findet im belgischen Heilbad Spa der erste europäische Schönheitswettbewerb statt. 350 Bewerberinnen lassen sich von der ausschließlich männlichen Jury begutachten und bewerten. Gewinnerin wird die 18-jährige Kreolin Marthe Soussaret aus Guadeloupe. Das Preisgeld beträgt 5000 Francs. Am 19. September 1876 wird der erste funktionierende Staubsauger von dem US-Amerikaner Melville Bissell zum Patent angemeldet. Seine Frau Anna hatte sich über die mühevolle Reinigung der Teppiche beklagt. Der technisch begabte Bissell konstruierte daraufhin das Haushaltsgerät. Und am 19. September 1783 lassen in Versailles die Brüder Etienne und Joseph de Montgolfière vor König Ludwig XVI. Den ersten Heißluftballon mit Besatzung steigen. Die Passagiere sind ein Huhn, eine Ente und ein Schaf. Sie überstehen den Flug über eine Entfernung von 2 Kilometern unbeschadet.

0: Bei mir sind Wetschig dich verwandt.
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2: 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Guten Morgen, ich bin Wilhelm Schatzer. Heute vor 35 Jahren wurde Ötzi gefunden. Das deutsche Ehepaar Erika und Helmut Simon waren am 19. September 1991 auf die Gletscherleiche gestoßen, unterhalb des Similaun. Die 5300 Jahre alte Gletschermumie gehört zu den wichtigsten Funden weltweit für die Wissenschaftler. Das Bezahlen von Gesundheitsleistungen in den Krankenhäusern soll einfacher werden. Dafür werden jetzt schrittweise in allen Krankenhäusern Kassenautomaten aufgestellt. Anstatt beim Ticketschalter anstehen zu müssen, können die Patienten das Ticket für Behandlungen dann dort selber zahlen. Lehrpersonen sollen wieder mehr Zeit für ihre Kernaufgaben haben. Das ist das Hauptergebnis des Bildungsdialogs, der seit über einem Jahr geführt wird. Dabei haben die Lehrer unter anderem mehr Personal und weniger Bürokratie gefordert. In der Messe Bozen wurden gestern die Ergebnisse vorgestellt. 700 Lehrpersonen haben teilgenommen. Die USA und Dänemark haben einen Durchbruch im Streit um Grönland erzielt. Die USA werden demnach die Kontrolle über die Sicherheit übernehmen. Nächste Woche soll das Abkommen unterzeichnet werden. US-Präsident Trump ist ständig im Streit mit den Medien. Jetzt hat er dem Fernsehsender CNN und einigen anderen den Zutritt zum Weißen Haus untersagt, denn sie würden ständig Fake News verbreiten.

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1: Hier ist Felix Schiffelhuber mit den RGW-Veranstaltungstipps. In Bozen gibt's heute um 17 Uhr im Theater im Hof das Kindertheater Pumuckl zieht das große Los. Pumuckl überredet Meister Eder, an einem Preisausschreiben teilzunehmen, und tatsächlich gewinnen die beiden eine Schiffsreise. Doch auf dem Urlaubsdampfer wartet eine Falle. Ein großer Klabauter will Pumuckl zurück ins Meer holen. Für die ganze Familie geeignet. Der Eintritt kostet 6 Euro, eine Anmeldung ist erforderlich. Ebenfalls heute Abend zeigt das Kino im Bahnhof in Kaltern um 17.30 Uhr den Film Steckerfisch-Fiasko. Der 10. Fall von Franz Eberhofer beginnt mit einem Toten auf dem Golfplatz und führt den Dorfpolizisten mitten hinein in einen Streit zwischen zwei Volksfestclans. Um 17.30 Uhr beginnt außerdem in Tramin das Weinfest des ASV Tramin Fußball. Auf dem überdachten Festplatz gibt es Weine der Traminer Kellereien, Speis und Trank sowie musikalische Unterhaltung. In Schenner startet um 18 Uhr das Herbstfest der Schützenkompanie. Heute Abend stehen Musik und Tanz mit Gipfelblech sowie Einlagen der Pseirer Herzblattler auf dem Programm. Um 18 Uhr läuft im Filmclub Meran Simon Messner aus dem Schatten. Der Dokumentarfilm begleitet Simon Messner bei seiner Expedition auf den 6.754 Meter hohen Komik Kangri im pakistanischen Karakorum und erzählt auch von seiner neuen Rolle als Vater. Eine weitere Vorstellung des Films gibt es heute um 19.30 Uhr im Kulturhaus K. Schönherr in Schlanders und um 20 Uhr wird der Film auch im Kino im Bahnhof in Kaltern gezeigt. In Völs am Schlern beginnt um 19.30 Uhr im Kultursaal die Theaterperformance Natur versuchen. Eine sinnliche und spielerische Auseinandersetzung mit der Beziehung zwischen Mensch und Natur. Geeignet ab 8 Jahren. Um 19 Uhr gibt es im Europastadion in Bozen die Performance Stadion Etude von Florentina Holzinger. Traditionelle Klänge treffen dabei auf zeitgenössische Performance. Achtung, die Veranstaltung ist ab 18 Jahren und enthält Nacktheit sowie möglicherweise explizite Darstellungen von Gewalt, sexueller Gewalt und Selbstverletzung. Auch Stroboskope können zum Einsatz kommen. Und zum musikalischen Ausklang des Tages, um 21 Uhr spielt in der Palm Lounge in Meran das Akustik Lounge Trio. Jazz, Bossa Nova und bekannte Pop-Hits stehen auf dem Programm.

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0: 10 vor 8.
1: Heute vor 35 Jahren wurde Ötzi gefunden. In den Krankenhäusern werden jetzt Kassenautomaten aufgestellt. Das Wetter, sonnig und warm wird es. Ich bin Wilhelm Schatzer. Guten Morgen.
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1: Am 19. September 1991 ist das deutsche Ehepaar Erika und Helmut Simon unterhalb vom Zimmelaun auf eine Gletscherleiche gestoßen am Hauslabjoch auf 3200 Metern Meereshöhe. Welch bedeutenden Fund sie gemacht hatten, wussten sie damals noch nicht. Das wurde erst mit der Forschung klar. Der 5300 Jahre alte Ötzi gehört zu den wichtigsten Mumienfunden weltweit für die Wissenschaftler. Dauerhaft aufbewahrt und auch besichtigt werden kann Ötzi im Archäologiemuseum in Bozen. Das Bezahlen von Gesundheitsleistungen in den Krankenhäusern soll einfacher werden. Dafür werden jetzt schrittweise in allen Krankenhäusern Kassenautomaten aufgestellt. Anstatt beim Ticketschalter anstehen zu müssen, können die Patienten das Ticket für Behandlungen dann dort selber zahlen. Allein am Krankenhaus Bozen werden jeden Tag 1800 Ticketzahlungen abgewickelt. Mit den Automaten soll das in Zukunft schneller gehen. Im Hochbustertal haben die Bergretter heute früh die Suche nach einem vermissten Urlauber wieder aufgenommen. Der 69-jährige Gottfried Dieter Meyer aus Deutschland wird seit Donnerstag vermisst. Der Mann hatte die Buslinie ins Praxertal genommen. Wo er ausgestiegen ist, ist aber unklar. Deshalb wird ein großes Gebiet abgesucht. US-Präsident Donald Trump verbietet dem renommierten TV-Sender CNN ab sofort den Zugang zum Weißen Haus. Auch ein paar andere Medien sind von dem Verbot betroffen. Trump wirft ihnen vor, Fake News zu verbreiten. Dina Ecke in Washington, was bedeutet das jetzt? Es gilt doch auch in den USA Pressefreiheit.
2: Ja, Pressefreiheit ist in der Verfassung verankert und das hier wird auf jeden Fall vor Gericht landen und da dürfte Trump damit nicht durchkommen. Er hat eine miese Woche hinter sich. Benzin- und Dieselpreise schießen in den Himmel, seine Umfragewerte sind im Keller, republikanische Parteifreunde meutern. Er musste wohl einfach mal Dampf ablassen. Umgesetzt worden ist der Bann auch noch nicht. CNN und MS Now-Reporter waren gestern noch ganz normal im Weißen Haus, wo sie von Trump regelmäßig auf übelste Weise beleidigt werden. Trump polterte, die Medien würden ständig Fiktion und Lügen verbreiten, aber nicht länger in seinem Haus.
1: Die USA und Dänemark haben im Streit um Grönland einen Durchbruch erzielt. Kommende Woche wird voraussichtlich ein Abkommen unterzeichnet. Als erster hat US-Präsident Trump auf seiner Online-Plattform den Deal verkündet. Demnach werden die USA die Kontrolle über die Sicherheit übernehmen. Zuerst Hochnebel, dann Sonne, gleich mehr zum Wochenendwetter.
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1: Auf den Bergen scheint schon die Sonne, über den Tälern liegen noch stellenweise Hochnebel. Die lösen sich aber auf und dann wird es im ganzen Land sonnig. 10 Grad hat es jetzt in Doblach, 6 in Wolkenstein, 13 in Bozen und 7 Grad am Reschen. Auf 22 bis 27 Grad kommen die Höchstwerte am Nachmittag. Auch morgen geht es sonnig und warm weiter.
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11: Aus der Landesverkehrsmeldezentrale begrüßt Sie Karin Unterhofer. Von Südtirols Hauptdurchzugstraßen und von der Brenner Autobahn liegen uns momentan keine Störungsmeldungen vor. Die Mendelpassstraße wird ab der Kreuzung Oberplanitzing bis zum Mendelpass in beiden Fahrtrichtungen von 9 bis 16.30 Uhr wegen des Radtags auf die Mendel gesperrt. Und die Stilfser Jochstraße wird zwischen Bormio und dem Stilfser Joch von 8.30 Uhr bis 13 Uhr wegen einer Sportveranstaltung gesperrt. Allen, die unterwegs sind, gute Fahrt!

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1: Einen wunderschönen guten Morgen heute am Samstag, dem 19. September und willkommen zur dritten Stunde von Guten Morgen Südtirol hier auf Radio Grüne Welle. Als nächstes habe ich für Sie einen Titel von Simino Rossi ausgewählt.

0: Das war Natalie Imbruglia mit Torn. Jetzt kommt der Moment, auf den viele gewartet haben. Wir öffnen jetzt unseren Trödelmarkt für Sie.
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0: Die Anzeigen kommen heute von meiner Kollegin Anni Kommiss. Anni, was wird denn heute alles in Südtirol verkauft, verschenkt und gesucht?
2: Ein gut funktionierender Tiefkühlschrank wird zu kaufen gesucht unter 338 90 67 68 8. Gesucht werden ein großes Trampolin ohne Netz, ein gut erhaltener großer doppelstöckiger Hasenstall und ein Calcetto. Alles unter 338 50 26 320. Und ein Pelletofen wird zu kaufen gesucht unter 347 06 51 709. Ein Zwei-Personen-Zelt, Trinkgläser und verschiedene Porzellanpuppen sind zu verkaufen. Briefmarken werden gegen eine freiwillige Spende abgegeben und ein Damenpullover Größe L wird verschenkt. Alles unter 346 231 33 61. Schöne Kaiser-Alexander-Birnen sind im Über-Edge um 1,50 Euro pro Kilogramm zu verkaufen. Bitte wenden Sie sich nachmittags an folgende Telefonnummer 349 73 50 626. Ein Keyboard CD10 wird verkauft oder gegen eine Ziehharmonika getauscht unter 379 37 53 661. Herrenhemden in reiner Baumwolle noch verpackt, Größe 41, werden um 5 Euro pro Stück verkauft unter 340 31 37 59 2. Verkauft wird ein neues E-Bike Crispy 7 mit neuer Batterie und nur wenigen gefahrenen Kilometern. Und zwar wird es um 700 Euro in Meran verkauft. Auch hier die Telefonnummer dazu 331 21 60 71 6. Ein neuer Motorradhelm schwarz-matt Marke Nolan Größe S mit passender Brille wird wegen Fehlkaufs günstig abgegeben und zwar in der Umgebung von Meran unter 334 37 23 66 8. Verschenkt wird ein noch funktionierendes Haustelefon unter 346 231 33 61. Grüne Fliesen für einen Bauernofen sind im Raum Bozen zu verschenken. Die Fliesen sind in einem guten Zustand. Die Telefonnummer dazu 338 96 35 640. Zu verschenken sind ältere Kleider, Anzüge, Hosen, Jacken, Winterjacken, Trachtenhemden und vieles mehr. Alles ist in sehr gutem Zustand und ist in Brixen abzuholen unter 347 46 70 344. Und eine Frau wird zur Mithilfe auf einem schönen kleinen Bauernhof gesucht unter 348 87 26 35 4.
0: Dankeschön, Anni. Die Anzeigen können Sie auf unserer Webseite nachlesen unter rgw.it. Dort können Sie auch selbst Anzeigen aufgeben oder schreiben Sie uns einfach eine E-Mail und zwar an info@rgw.it. Montag bis Freitag können Sie uns auch anrufen und zwar unter der Nummer 0471 30 00 92. Wie schon gesagt, ab Montag sind wir wieder für Sie telefonisch erreichbar. Private Verkaufsanzeigen, Kaufgesuche und Stellengesuche geben wir hier auf Radio Grüne Welle kostenlos durch.

0: Einen schönen guten Morgen. 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
1: 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Guten Morgen, ich bin Wilhelm Schatzer. Im Hochpustertal wird seit Donnerstag ein deutscher Urlauber vermisst. Der 69-Jährige hatte die Buslinie ins Praxertal genommen. Wo er ausgestiegen ist, ist aber nicht bekannt. Deshalb müssen die Bergretter ein großes Gebiet absuchen. Heute vor 35 Jahren wurde Ötzi gefunden. Das deutsche Ehepaar Erika und Helmut Simon war am 19. September 1991 auf die Gletscherleiche gestoßen, unterhalb des Similaun. Die 5300 Jahre alte Gletschermumie gehört zu den wichtigsten Funden weltweit für die Wissenschaftler. Am 25. Oktober finden Pfarrgemeinderatswahlen statt. Dabei werden die Gremien in den Pfarreien erneuert. Und dafür braucht es viele Menschen, die bereit sind, Verantwortung zu übernehmen. Bischof Ivo Musa ruft zur aktiven Mitgestaltung auf. Nicht nur bei uns in Südtirol und Italien steigen die Benzinpreise unaufhörlich. Auch andere Länder haben die gleichen Probleme. Der französische Präsident Macron will deshalb jetzt ein G7-Treffen einberufen. Die 7 wichtigsten Industrienationen sollen laut Macron nach gemeinsamen Lösungen suchen. US-Präsident Trump hat dem Fernsehsender CNN und einigen anderen Medien den Zutritt zum Weißen Haus untersagt. Sie würden ständig Fake News verbreiten. Dass Trump mit dem Verbot durchkommt, ist aber unwahrscheinlich.

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1: Gemeinsam nach Südkorea. Junge Erwachsene aus der Diözese Bozen-Brixen können sich jetzt für den Weltjugendtag 2027 in Seoul anmelden. Die Jugendpastoralstellen der Diözesen im Triveneto organisieren die Reise gemeinsam. In Südtirol wird die Teilnahme gemeinsam von der Jugendpastoral der Diözese Bozen-Brixen, Südtirols katholischer Jugend und Azione Cattolica organisiert. Hören Sie dazu Michele Dalla Serra. Er ist Referent für Kinder- und Jugendpastoral und wird die Gruppe zum Weltjugendtag nach Seoul begleiten.
2: Also der Weltjugendtag ist so ein Treffen für alle Jugendlichen zwischen 18 und 35 eigentlich. Und wir sind in Korea nächstes Jahr. Der Weltjugendtag ist nicht alle Jahre, also ungefähr jeder 2-3 Jahre. Die letzte war in 2023 in Lissabon. Und ja, wir sind schon begeistert, weil wenn so ein Weltjugendtag nicht in Europa ist, normalerweise ist die Stimmung ein bisschen, also nicht so top. Aber hier, also wir haben gemerkt als Diözesen aus Triveneto, dass schon viele Jugendliche interessiert sind. Vielleicht auch, weil Korea also interessant ist, wegen viele Sachen, also die Musik, Serien auf Netflix oder irgendwo. Und ja, und deswegen ist auch die Möglichkeit, die Kultur von Korea besser und näher kennenzulernen und auch die Kirche in Südkorea. Eigentlich nur 11% sind Christen und deswegen ist auch spannend, um zu sehen, wie sie das Glauben täglich leben.
3: Mhm. Also Seoul schon was ganz Besonderes und vielleicht wirklich nur eine einmalige Sache in einem Leben. Vielleicht, Michele, gibst du uns ein paar Einblicke ins Programm oder den Ablauf. Was erwartet denn die Teilnehmenden?
2: Also einige können die Option mit 2 Wochen wählen und alles fängt mit den Tagen der Begegnung in die Diözese von Incheon, also in der Nähe von Seoul, ungefähr 1 Stunde entfernt mit Office. Und drüben gibt es so ein kulturelles Programm, auch wir können mit den Leuten von der Diözese Incheon koreanische Kultur näher lernen und es gibt mehr Zeit auch für persönliche Begegnungen, Kontakte und Erzählungen. Und dann in Korea zwischen 3. und 8. August gibt es schon ein Programm, also am 3. August, erster Tag, gibt es so die Eröffnungsmesse und dann am 4. und 5. gibt es am Vormittag die Katechese und am Nachmittag gibt es so ein Youth Festival, heißt das, und es gibt auch Initiativen, Begegnungen und dann die Heilige Messe mit Papst Leo. Und wie immer, man schläft also im offenen Raum, also unter die Sterne. Und es gibt auch die Möglichkeit, ein bisschen umherum zu gehen und auch andere Jugendliche von ganzer Welt kennenzulernen.
3: Mhm. Also geschlafen wird vielleicht etwas weniger als normal, aber das gehört ja natürlich auch dazu. Teilnehmen können Jugendliche bis 35, hast du vorhin gesagt, gell?
2: Ja, also wichtig ist ab 18, also Volljährige, wir starten nur mit Volljährigen diesmal. Und ja, also die Weltkirche sagt, dass Jugendliche bis 35, wenn es auch Erwachsene gibt, die gerne mitfahren als Begleitpersonen, das kann man auch machen, auch älter als 35, aber ja, also auch Programm ist eigentlich für Jugendliche in diesem Alter.
3: Und anmelden kann man sich schon jetzt und es gibt auch einen Anmeldeschluss, gell?
2: Ja, also bis den 30. September. Es ist ein bisschen dringend, weil dann soll man die Flüge kaufen und wir sehen, dass die Preise dann gehen wahrscheinlich hoch und desto früher, je besser. Mhm. Und als Diözesen von Triveneto haben wir gesagt, ja, wir sollen also bis Ende September das schaffen. Mhm. Anmeldungen gibt es also durch die Website von Diözese Bozen-Brixen oder auch durch die Website von SKJ. Die SKJ ist auch also Partner der Organisation für den Weltjugendtag. Und ja, man soll ein Anmeldungsformular herunterladen, ausfüllen und wieder schicken. Die Details findet man genau am Web, also auf der Webseite.
1: Sie hörten Michele Dalla Serra. Er ist Referent für Kinder- und Jugendpastoral. Die Jugendpastoralstellen der Diözesen im Triveneto organisieren die Reise zum Weltjugendtag in Seoul im August 2027 gemeinsam. Diesen Beitrag in voller Länge gibt's zum Nachhören auf unserer Facebook-Seite.

Das war Manuel Spitzer mit Vino Vino. Für mich ist es jetzt Zeit, mich zu verabschieden. Danke, dass Sie heute dabei waren. Ich wünsche Ihnen noch ein wunderschönes Wochenende. Machen Sie es gut. Bis zum nächsten Mal. Am Mikrofon verabschiedet sich Felix Schiffelhuber.

0: 10 vor 9.
1: Bischof Musa ruft zum Mittun auf. Im Hochpustertal läuft eine Suchaktion. Das Wetter, es wird sonnig. Ich bin Wilhelm Schatzer. Guten Morgen.
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1: Die Kirche lebt von Menschen, das sagte Bischof Ivo Musa bei der Pastoraltagung in Brixen. Sie ist immer der Auftakt des Arbeitsjahres in der Diözese. Heuer im Herbst finden Pfarrgemeinderatswahlen statt, und zwar am 25. Oktober. Dabei werden die Gremien in den Pfarreien erneuert, und dafür braucht es viele Menschen, die bereit sind, Verantwortung zu übernehmen. Im Hochpustertal haben die Bergretter heute früh die Suche nach einem vermissten Urlauber wieder aufgenommen. Der 69-jährige Gottfried Dieter Meyer aus Deutschland wird seit Donnerstag vermisst. Der Mann hatte die Buslinie ins Praxertal genommen. Wo er ausgestiegen ist, ist aber unklar. Deshalb muss ein großes Gebiet abgesucht werden. Heute vor 35 Jahren wurde Ötzi gefunden. Das deutsche Ehepaar Erika und Helmut Simon war am 19. September 1991 auf die Gletscherleiche gestoßen, am Haus Labjoch auf 3200 Metern Meereshöhe. Welch bedeutenden Fund sie gemacht hatten, wussten sie damals noch nicht. Das wurde erst mit der Forschung klar. Die 5300 Jahre alte Gletschermumie gehört zu den wichtigsten Funden weltweit für die Wissenschaftler. Nicht nur bei uns in Südtirol und Italien steigen die Benzinpreise unaufhörlich, auch andere Länder haben die gleichen Probleme. Der französische Präsident Macron will deshalb jetzt ein G7-Treffen einberufen. Die 7 wichtigsten Industrienationen sollen laut Macron nach gemeinsamen Lösungen suchen. Rachel Sommer berichtet aus Paris.
2: Mehrfach haben Fischer in Frankreich Energielager blockiert, und die Angst, dass der Protest ausarten könnte, ist groß. Präsident Macron hat jetzt noch einmal betont, dass die Preise nicht wegen der Regierung, sondern wegen der schwierigen internationalen Lage so hoch sind. Um dem entgegenzuwirken, will Macron nun den Schulterschluss mit den anderen G7-Staaten suchen. Sie sollen sich mit Blick auf die Gasvorräte, auf Exporte und auf die Produktionskapazitäten stärker absprechen. Zur Debatte stellen will Macron auch, ob die Länder Teile ihrer strategischen Reserven freigeben sollten, um Druck aus dem Markt zu nehmen.
1: US-Präsident Trump hat dem Fernsehsender CNN und einigen anderen Medien den Zutritt zum Weißen Haus untersagt. Sie würden ständig Fake News verbreiten, poltert Trump. Dass er mit dem Verbot durchkommt, ist aber unwahrscheinlich. CNN spricht von einem rechtswidrigen Angriff auf die Pressefreiheit. Schönes Spätsommerwetter gibt's am Wochenende. Wie es mit den Temperaturen ausschaut, gleich.
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1: Schön Wetter am Wochenende. Das passt. Ein paar Hochnebel verschwinden bald, dann wird's im ganzen Land sonnig. 14 Grad hat's jetzt in Branzoll, 6 Grad in Laas, 12 in Brixen und 4 Grad in Prettau. Bis zum Nachmittag klettern die Temperaturen auf angenehme 22 bis 27 Grad. Auch der Sonntag wird sonnig und warm.
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9: Schönen guten Morgen aus der Landesverkehrsmeldezentrale. Ich bin Manuel Scutellaro. Wegen des Radtages gesperrt sind heute die Stifserjochstraße zwischen Baumi und dem Stifserjoch von 8.30 Uhr bis 13 Uhr und die Mendelpassstraße in beiden Richtungen ab der Kreuzung Oberplanitzing bis zum Pass von 9 bis 16.30 Uhr. Gute Fahrt.

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Es ist gleich 9 Uhr. Wir schalten nun live in den Bozner Dom und übertragen von dort die Heilige Messe.

Wir singen aus dem Gotteslob Nummer 449. Herr, wir hören auf dein Wort. Und als Antwortpsalm Nummer 629, 3.

0: Im Namen des Vaters und des Sohnes und des Heiligen Geistes.
1: Amen.
0: Der Herr sei mit euch.
1: Und mit deinem Geiste.
0: Liebe Gläubige, herzlich willkommen zu diesem Gottesdienst. Jeden Tag ruft uns die Liebe Gottes. Und dieser Liebe wollen wir antworten, indem wir all das Gute, das wir empfangen, an die Menschen um uns herum weitergeben. Wir wollen uns ihnen zuwenden, ihnen zuhören, ihnen helfen und sie bestärken. Der Geist, von dem Jesus immer wieder spricht, der Geist, den Gott uns sendet, wird dann bei uns sein. Und wir werden gemeinsam den Weg des Glaubens hinein in das Reich Gottes nehmen. Heute ist der Gedenktag des heiligen Januarius. Er war Bischof von Neapel, als die Christenverfolgung unter Kaiser Diokletian ausbrach und er starb 304 den Märtyrertod. Das berühmte Blutwunder des Januarius kann heute noch beobachtet werden. Im Evangelium hören wir von den weißen Korn, das nur dann Früchte trägt, wenn es in die Erde fällt und stirbt. Das heißt, neues Leben und reiche Erde entstehen dann, wenn ich nicht nur egoistisch an mich selbst denke, sondern wenn ich versuche, mich für andere Menschen einzusetzen. Jesus nachfolgen heißt, seinen Weg der Liebe zu gehen. Bevor wir das Wort Gottes hören, das Opfer Christi feiern, wollen wir uns besinnen und Gott um Vergebung unserer Sünden bitten. Ich bekenne Gott, dem Allmächtigen und allen Brüdern und Schwestern, dass ich Gutes unterlassen und Böses getan habe. Ich habe gesündigt in Gedanken, Worten und Werken durch meine große Schuld. Darum bitte ich die selige Jungfrau Maria, alle Engel und Heiligen und euch Brüder und Schwestern, für mich zu beten bei Gott, unseren Herrn. Der allmächtige Gott, erbarme sich unser, erlasse Sünden nach und führe uns zum ewigen Leben.
1: Amen.
0: Herr, erbarme dich unser.
1: Herr, erbarme dich unser.
0: Christus, erbarme dich unser.
1: Christus, erbarme dich unser.
0: Herr, erbarme dich unser.
1: Herr, erbarme dich unser.
0: Lasst uns beten. Ewiger Gott, du lässt uns heute den Gedenktag des heiligen Bischofs und Blutzeugen Januarius begehen. Gib uns den festen Glauben dieses Märtyrers und führe auch uns zur ewigen Freude. Darum bitten wir durch Jesus Christus, unseren Herrn.
1: Amen. Lesung aus dem Hebräerbrief. Schwestern und Brüder, erinnert euch an die früheren Tage, in denen ihr als Erleuchtete einen harten Leidenskampf auf euch genommen habt, da ihr durch Beschimpfungen und Bedrängnisse öffentlich zur Schau gestellt wurdet oder mitbetroffen gewesen seid, vom Geschick derer, denen es so erging. Denn ihr habt mit den Gefangenen gelitten und auch den Raub eures Vermögens mit Freuden hingenommen, da ihr wusstet, dass ihr einen besseren und bleibenden Besitz habt. Werft also eure Zuversicht nicht weg, sie hat großen Lohn. Was ihr braucht, ist Ausdauer, damit ihr den Willen Gottes erfüllt und die Verheißung erlangt. Wort des lebendigen Gottes.

Selig der Mann, der in der Versuchung standhält. Denn wenn er sich bewährt, wird er den Kranz des Lebens erhalten.

0: Der Herr sei mit euch.
1: Und mit deinem Geist.
0: Aus dem Heiligen Evangelium nach Johannes.
1: Ehre sei dir, o Herr.
0: In jener Zeit sprach Jesus zu seinen Jüngern: Amen, Amen, ich sage euch, wenn das Weizenkorn nicht in die Erde fällt und stirbt, bleibt es allein. Wenn es aber stirbt, bringt es reiche Frucht. Wer sein Leben liebt, verliert es. Wer aber sein Leben in dieser Welt gering achtet, wird es bewahren bis ins ewige Leben. Wenn einer mir dienen will, folge er mir nach. Und wo ich bin, dort wird auch mein Diener sein. Wenn einer mir dient, wird der Vater ihn ehren. Evangelium unseres Herrn Jesus Christus.
1: Lob sei dir, Christus.
0: So Jesus Christus, der sein Leben geopfert hat, wollen wir beten.
2: Für die Christen in Süditalien und Bereitschaft, auf deine Weisung zu hören. Christus, höre uns.
3: Christus, erhöre uns.
2: Für die Politiker, um Entscheidungen, die dem Wohl aller Menschen dienen. Christus, höre uns.
3: Christus, erhöre uns.
2: Für die Sterbenden, um Vergebung ihrer Sünden. Christus, höre uns.
3: Christus, erhöre uns.
2: Für unsere Gemeinde, um Achtung der Rechte unserer ausländischen Mitbürger. Christus, höre uns.
3: Christus, erhöre uns.
2: Wir feiern die Heilige Messe mit Gedenken an Johanna Bichler als Jahrtag, mit Gedenken an Notburga Spögler, geborene Göller, und Annelies Spögler, Passiarello. Mit Gedenken an Familie Nata und Leimgruber, sowie mit Gedenken an lebende und verstorbene Geschwister Bichler, Julia. Wir beten für sie und wir beten auch für die Verstorbenen der letzten Tage, die uns aus der heutigen Presse bekannt sind. Giorgio Betz, Haslach Bozen, Frieda Luise Erlacher, Mutschlechner, Marling, Jasmin Tammerle, St. Pauls, Alois Hofer, Durnholz und Vinzenz Musner, St. Ulrich. Nimm sie alle auf in deinen ewigen Frieden. Christus, höre uns.
3: Christus, erhöre uns.
0: Herr unser Gott, der heilige Bischof Januarius hat dich durch seinen Tod verherrlicht. Auf seine Fürbitte stehe uns bei, damit unser Leben von dir Zeugnis ablegen durch Christus, unseren Herrn.
3: Amen.

betet Bruder und Schwestern, das meinen du euer Opfer Gott, dem allmächtigen Vater, gefalle. Allmächtiger Gott, am Gedenktag des heiligen Januarius bringen wir Brot und Wein zum Altar. Du hast sein Blutzeugnis als kostbare Gabe angenommen.

Größe zu rühmen. Im Martyrium des Heiligen Januarius offenbarst du das Wunder deiner Gnade. Denn in der menschlichen Schwachheit bringst du deine göttliche Kraft zur Vollendung. Er ist Christus nachgefolgt auf dem Weg des Leidens und hat sein Blut vergossen als Zeugen des Glaubens. Darum preisen wir dich in deiner Kirche und vereinen uns mit den Engeln und Heiligen zum Hochgesang von deiner göttlichen Herrlichkeit.

Ja, du bist der heilig großer Gott, du bist der Quell aller Heiligkeit, darum bitten wir dich. Sende deinem Geist auf diese Gaben herab und heilige sie, damit sie uns werden, Leib und Blut deines Sohnes, unseres Herrn Jesus Christus. Denn am Abend, an dem er ausgeliefert wurde und sich aus freiwilligem Leiden unterwarf, nahm er das Brot und sagte Dank, brach es, reichte es einen Jungen und sprach, nehmet und esset alle davon, das ist mein Leib, der für euch hingegeben wird.

Ebenso nahm er nach dem Mahl den Kelch, dankte wiederum, reichte ihn seinen Jüngern und sprach: Nehmet und trinket alle daraus, das ist der Kelch des neuen und ewigen Bundes. Mein Blut, das für euch und für alle vergossen wird, zur Vergebung der Sünden, tut dies zu meinem Gedächtnis.

Geheimnis des Glaubens. Darum, gütiger Vater, feiern wir das Gedächtnis des Todes und der Auferstehung deines Sohnes. Wir bringen dir so das Brot des Lebens und den Kelch des Heiles dar. Wir danken dir, dass du uns berufen hast, vor dir zu stehen und dir zu dienen. Wir bitten dich, schenke uns Anteil an Christi Leib und Blut, lass uns eins werden durch den Heiligen Geist. Gedenke deiner Kirche auf der ganzen Erde und vollende dein Volk in der Liebe. Vereine mit unserem Papst Leo, unserem Bischof Ivo und allen Bischofen, unseren Priestern und Diakonen und mit allen, die zum Dienst der Kirche bestellt sind. Gedenke unserer Brüder und Schwestern, die erschlafen sind in der Hoffnung, dass sie auferstehen. Nimm sie und alle, die in deiner Gnade aus dieser Welt geschieden sind, in dein Reich auf sich schaffen von Angesicht zu Angesicht.

0: Vater, erbarme dich über uns alle, damit uns das ewige Leben zu teil wird, in der Gemeinschaft der seligen Jungfrau und Gottesmutter Maria, mit dem heiligen Josef, mit deinen Aposteln, mit allen, mit dem heiligen Januarius, die bei der Gnade gefunden haben, von Anbeginn der Welt, dass wir dich loben und preisen durch deinen Sohn, Jesus Christus. Durch ihn und mit ihm und in ihm ist dir, Gott allmächtiger Vater, in der Einheit des Heiligen Geistes, alle Herrlichkeit und Ehre, jetzt und in Ewigkeit. Lasst uns beten, wie der Herr uns beten gelehrt hat. Vater unser im Himmel, geheiligt werde dein Name, dein Reich komme, dein Wille geschehe, wie im Himmel so auf Erden. Unser tägliches Brot gib uns heute und vergib uns unsere Schuld. Wir vergeben unseren Schuldigern und führe uns nicht in Versuchung. Erlöse uns, Herr allmächtiger Vater, von allen Bösen und gib Frieden in unseren Tagen. Komm uns zur Hilfe mit deinem Erbarmen und bewahre uns vor Verwirrung und Sünde, damit wir voll Zuversicht kommen unseres Erlöses, Jesus Christus, erwarten.
1: Allein ist das Reich und die Kraft und die Herrlichkeit in Ewigkeit.
0: Der Herr hat zu seinen Aposteln gesagt: Frieden hinterlasse ich euch, meinen Frieden gebe ich euch, deshalb bitten wir, Herr Jesus Christus, schaue nicht auf unsere Sünden, sondern auf den Glauben deiner Kirche und schenke ihr nach deinem Willen Einheit und Frieden. Der Friede des Herrn sei allezeit mit euch.
1: Und mit deinem Geist.

sei das Lamm Gottes, das hinwegnimmt die Sünde der Welt. Herr, ich bin nicht würdig, dass du eingehst unter mein Dach, aber sprich nur ein Wort, so wird meine Seele gesund. Wer von diesem Brot isst, wird in Ewigkeit leben.

0: Lasst uns beten. Herr, unser Gott, stärke uns durch die empfangenen Gaben, wie du deinen heiligen Mittler Januarius gestärkt hast, damit in deinem Dienst auch unser Glaube wachse und sich im Leiden bewähre. Darum bitten wir durch Jesus Christus, unseren Herrn.
1: Amen.
0: Wir beten für alle unsere Anliegen. Gegrüßet seist du, Maria, voll der Gnade, der Herr ist mit dir. Du bist gebenedeit unter den Frauen, und gebenedeit ist Brot deines Leibes, Jesus. Heilige Maria, Mutter Gottes, bitte für uns Sünder, jetzt und in der Stunde unseres Todes. Amen. Der Herr sei mit euch.
1: Und mit deinem Geist.
0: Es segne euch der allmächtige Gott, der Vater und der Sohn und der Heilige Geist.
1: Amen.
0: Geht hin in Frieden.
1: Dank sei Gott dem Herrn.

0: 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Heute ist Samstag, der 19. September. Wir schauen jetzt auf den Namenstags- und Heiligenkalender. Wussten Sie eigentlich, dass der Schatz des heiligen Januarius so wertvoll ist, dass der italienische Staatshaushalt damit saniert werden könnte? Wie sich dieser gigantische Schatz angesammelt hat, erfahren Sie nun von Karin Barasin. Sie stellt Ihnen jetzt neben dem heiligen Januarius auch die weiteren wichtigen Heiligen des heutigen Tages vor.
1: Januarius oder auf Italienisch Gennaro war nach der legendarischen Leidensgeschichte aus dem 6. 7. Jahrhundert Bischof von Benevento. In der Verfolgung unter Kaiser Diokletian wurde er am 19. September 305 enthauptet. Seine Gebeine befinden sich seit 1497 in der Kathedrale von Neapel. Was Januarius bekannt und interessant macht, ist das Blutwunder, das zwar von der katholischen Kirche nie offiziell als Wunder anerkannt wurde, aber als kirchlicher Volksbrauch toleriert wird. Ereignet sich das Blutwunder, wird das in zwei Ampullen aufbewahrte, sonst ausgetrocknete Blut des heiligen Januarius flüssig. Januarius ist der Patron von Neapel und wird seit dem Mittelalter verehrt. Kardinäle und Bischöfe, Könige und Kaiser aus ganz Europa, die im Laufe der Jahrhunderte zum heiligen Januarius pilgerten, haben dem Märtyrer zahlreiche wertvolle Geschenke überbracht, sodass der Schatz des heiligen Januarius heute über 21.000 Objekte umfasst und so wertvoll ist, dass allein durch den Materialwert der italienische Staatshaushalt saniert werden könnte. Bei uns in Südtirol ist dem heiligen Januarius die Hauskapelle beim Dinkhauser in der Adlerbrückengasse in Brixen geweiht. Januarius ist der Patron der Blutspender und der Blutspendedienste. Er wird auch gegen Vulkanausbrüche, Invasionen, Epidemien und andere Naturkatastrophen angerufen. Maria Wilhelmine von Villefranche wurde 1787 geboren. 1815 gründete sie ein Institut für gefallene Mädchen und verwahrloste Kinder und die Kongregation der Schwestern der Heiligen Familie, die sie als Oberin leitete und der heute in rund 15 Ländern vertreten ist. Maria Wilhelmine starb nach einem erfüllten Leben am 19. September 1852. 1950 sprach Papst Pius XII. Sie heilig. Theodor stammte aus Tarsus in Kleinasien. Er erhielt in Athen seine Ausbildung und wurde 668 vom Papst nach England gesandt und zum Erzbischof von Canterbury geweiht. Von hier aus organisierte er das gesamte angelsächsische Kirchenwesen und zog klare Grenzen für die Bistümer. Theodor starb am 19. September 690. Lucia von Berg war einer Überlieferung nach eine schottische Königstochter, die sich jedoch entschloss, als Einsiedlerin zu leben. In Lothringen arbeitete sie bei einer Bauernfamilie als Hirtin und nutzte ihre freie Zeit zum Gebet und zu Werken der Nächstenliebe. Dies führte schon bald zu einer großen Verehrung Lucias. Sie starb vermutlich am 19. September 1190. Ihr Todesort wurde zu einer Wallfahrtsstätte und erlangte Bekanntheit, nachdem die lange Zeit unfruchtbare Frau des französischen Königs Ludwig XIII. Im Jahr 1637 eine Wallfahrt unternommen hatte und danach den Thronfolger gebar. Albert von Löwen wurde um 1166 aus dem Hause Brabant geboren. Er wurde zunächst Archidiakon und später Bischof von Lüttich. Kaiser Heinrich VI. Übertrug aber das Bistum an Lothar von Hochstaden. Albert erreichte aber in Rom seine Bestätigung vom Papst Celestin III. Weil der Bischofsstuhl inzwischen doch besetzt war, wurde Albert zum Kardinal ernannt und 1192 in Reims geweiht. Drei deutsche Ritter aus der Gefolgschaft des Kaisers sollen ihn dort am 24. November 1192 ermordet haben.
0: Das war der Blick auf den heutigen Namenstags- und Heiligenkalender. Und jetzt hören Sie die Gedanken zum Tag von Sonja Salomon.
2: Es ist schon einige Jahre her, aber diese Geschichte fällt mir auch immer wieder ein, besonders dann, wenn ich unaufmerksam Menschen begegne. Ich bin mit meiner kleinen Tochter spazieren gegangen. Dabei habe ich über das eine und das andere nachgedacht. was als nächstes dringend zu erledigen ist oder wie es am besten angehen würde. Daher sind einige Gedanken in meinem Kopf herumgeschwirrt. So sind wir beide ein Stück nebeneinander gegangen. Plötzlich habe ich innegehalten und bin stehen geblieben. Ich habe meine Tochter angeschaut und sie etwas gefragt. Ihre Augen haben gestrahlt. Aus dem Nebeneinander wurde jetzt ein Miteinander. Den Rest des Weges sind wir dann auch miteinander statt nebeneinander gegangen. Am Abend vor dem Einschlafen ist mir dieses Ereignis wieder eingefallen. Ich habe mich gefragt, wie oft wir im Leben nur nebeneinander etwas machen statt miteinander. So etwa bei der Arbeit oder in der Schule, ja sogar in der Familie. Manchmal ist ein Nebeneinander unvermeidbar und nicht unbedingt schlecht. Aber welche Qualität ein Miteinander gegenüber dem Nebeneinander hat, wurde mir bei diesem Spaziergang wieder so richtig bewusst. Ich habe noch etwas weiter gedacht und dann ist mir Gott eingefallen. Es macht auch einen Unterschied, ob ich mit Gott unterwegs bin und ihm vertraue oder nur mal nebenher an Gott denke. Ebenso sind mir unsere Gottesdienstfeiern eingefallen. Es macht auch hier einen Unterschied, ob wir nebeneinander Gottesdienst feiern oder miteinander. Auf jeden Fall habe ich mir vorgenommen, wieder achtsamer zu sein, damit aus einem Miteinander nicht ein Nebeneinander wird. Und damit aus einem Nebeneinander ein Miteinander werden kann. Die strahlenden Augen meiner Tochter haben mich zum Glück daran erinnert.
0: Soweit Sonja Salomon. 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

0: 10 vor 10.
1: Tag der ladinischen Kultur, es gibt Geld vom Land. München, heute beginnt das Oktoberfest. Das Wetter, sonnig und warm wird's. Ich bin Wilhelm Schatzer, schönen Vormittag.
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1: Das Ladinische Kulturinstitut bekommt eine Zusatzfinanzierung vom Land, und zwar 190.000 Euro. Das Geld wird unter anderem für die Entwicklung von digitalen Systemen für die ladinische Sprache verwendet. Heute wird der Tag der ladinischen Kultur gefeiert. Unter anderem werden dabei in St. Ulrich die Gewinner des heutigen Literaturwettbewerbs ausgezeichnet. Die Kirche lebt von Menschen, das sagt Bischof Ivo Musa bei der Pastoraltagung in Brixen. Sie ist immer der Auftakt des Arbeitsjahres in der Diözese. Heuer im Herbst finden Pfarrgemeinderatswahlen statt, und zwar am 25. Oktober. Dabei werden die Gremien in den Pfarrgemeinden erneuert. Und dafür braucht es viele Menschen, die bereit sind, Verantwortung zu übernehmen. US-Präsident Trump hat neue Sanktionen gegen Russland in Kraft gesetzt. Er unterzeichnete das vom US-Kongress beschlossene Gesetz. Das Sanktionspaket soll Russland im Ukraine-Krieg stärker unter Druck setzen. Neben direkten Strafmaßnahmen gegen russische Politiker und Firmen sieht das Paket auch Sanktionen gegen russische Öl- und Gasexporte vor. Heute startet das Münchner Oktoberfest. Es gilt als das größte Volksfest der Welt und lockt rund 7 Millionen Besucher an. Für das berühmte Ortshopft ist zu Mittag ist der neue Oberbürgermeister Dominik Krause zuständig. Joshua Heise berichtet aus München.
2: Die heißeste Frage, die wir uns hier stellen, ist natürlich, wie viele Schläge wird Oberbürgermeister Dominik Krause beim traditionellen Anstich im Schottenhammelfestzelt brauchen? Er hat jedenfalls fleißig geübt. Neben einigen neuen Fahrgeschäften hat die Stadt auch ihr Sicherheitskonzept aktualisiert. Mehr Kameras und KI-Hitzekarten sollen helfen, um eine kurzzeitige Schließung des Festgeländes wie letztes Jahr zu vermeiden.
1: Und noch eine zentrale Info zum Oktoberfest. Die Maß Bier kostet heuer bis zu 16 Euro. Die Sonne scheint und die Temperaturen steigen. Wie weit, hören Sie gleich.
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4: Vor allem im Pustertal halten sich noch Hochnebel, die werden sich aber auch auflösen und dann scheint im ganzen Land die Sonne. 16 Grad hat es jetzt in Bozen, 6 Grad in Hintermatel, 8 in Flersch und 13 Grad in Sant'Intaufers. Auf 22 bis 27 Grad klettern die Höchstwerte heute. Auch morgen wird es wieder sonnig und warm.
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6: Karin Unterhofer aus der Landesverkehrsmeldezentrale. Auf Südtirolstraßen herrscht allgemein lebhafter Verkehr. Auf der Pustertaler Stadtstraße in Fahrtrichtung Brixen zwischen St. Lorenzen und Kienz und zwischen Mühlbach und Schaps gibt es Kolonnenverkehr und Stau wegen Überlastung. Die Mendelpassstraße ist ab der Kreuzung Oberplanitzing bis zum Mendelpass in beiden Richtungen bis 16.30 Uhr wegen des Radtags auf die Mendel gesperrt. Und die Stilfser Jochstraße ist zwischen Bormio und dem Stilfser Joch bis 13 Uhr wegen einer Sportveranstaltung gesperrt. Gute Fahrt!

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1: Herzlich willkommen. Schön, dass Sie uns weiter Gesellschaft leisten. Ein Sprichwort besagt ja, die Feste soll man feiern, wie sie fallen. Und das machen wir jetzt, und zwar gemeinsam mit dem katholischen Familienverband. Der wurde vor 60 Jahren aus der Taufe gehoben. Heute hat er 15.000 Mitgliedsfamilien und mehr als 1.000 ehrenamtliche Mitarbeitende. Seit 20 Jahren ist Sieglinde Abraham Signori aktiv im Verband tätig, seit 2025 an vorderster Front. Sie ist nämlich die Präsidentin des katholischen Familienverbandes und gleich ist sie hier bei mir im Studio zu Gast.

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1: Zu Gast hier bei Radio Grüne Welle ist nun die Präsidentin des katholischen Familienverbandes, Sieglinde Abraham Signore. Grüß Gott und herzlich willkommen.
2: Danke vielmals für die Einladung.
1: Frau Abraham, der katholische Familienverband hat was zu feiern, und zwar das 60-Jahr-Jubiläum. 60 Jahre katholischer Familienverband, da kann man doch stolz drauf sein.
2: Ja, da kann man wirklich stolz drauf sein. 60 Jahre katholischer Familienverband, das ist eine schöne Zahl und wir haben sie bis jetzt auch sehr gebührend gefeiert.
1: In den letzten 60 Jahren hat sich ja gesellschaftlich so einiges verändert und auch der Begriff Familie hat sich verändert.
2: Ja, Familie ist nicht mehr nur die traditionelle Familie, Mutter, Vater, Kind, sondern hat sich da sehr viel verändert. Es gibt die Regenbogenfamilien, Patchworkfamilien, es gibt gleichgeschlechtliche Familien. Ja, das hat sich ziemlich verändert in den letzten 60 Jahren.
1: Ist das auch eine Herausforderung für den Familienverband?
2: Sicherlich auch eine Herausforderung für uns, aber wir stehen ja hierfür ein, dass wir für alle Konstellationen von Familien da sind und sie unterstützen. Deswegen jeder und jede Konstellation von Familien, die wird bei uns aufgenommen.
1: Seit 2025 sind Sie sozusagen das Gesicht des katholischen Familienverbandes. Sie sind dessen Präsidentin, aber Sie sind ja schon viel länger im Familienverband engagiert.
2: Ja, ich bin seit jetzt mehr als 20 Jahren schon im Familienverband. Dazugekommen bin ich als ganz einfaches Mitglied und dann natürlich wird man auch gefragt, ob man möchte im Ausschuss mitarbeiten. Und das war für mich auch eine gute Gelegenheit, mich in meinem neuen Dorf, wo ich entschlossen habe zu wohnen, mich einzubringen. Und ja, dann sind 20 Jahre Familienverband als Zweigstellenleiterin, Bezirksleiterin im Vorstand und jetzt letztendlich als Präsidentin. Ja, das sind schöne Stufen, was ich gemacht habe, aber es ist eine sehr schöne Aufgabe.
1: Jetzt nochmal zu den Familien. Also Familien stehen heutzutage, das hört man immer wieder, sehr unter Druck, gesellschaftlich, ökonomisch, auch durch die neuen, sagen wir, unter Anführungszeichen Errungenschaften der digitalen Welt. Also da gibt es einige Herausforderungen.
2: Ja, diese Ziele haben wir uns eigentlich schon gesteckt für die nächsten Jahre, speziell auch die digitale Welt, diese Welt einfach den Familien näher zu bringen. Nicht alles ist schlecht von der digitalen Welt natürlich. Man muss sie halt auch richtig nutzen. Und deshalb möchten wir gerade dieses in den Familien hineinbringen, dass diese auch richtig genutzt wird. Da kann sie sehr hilfreich sein. Und wir versuchen das bestmöglich zu machen.
1: Damit sind wir gleich schon bei den Themen für die nächste Zeit. Wie gesagt, also die digitale Welt ist natürlich eine sehr große Herausforderung, auch für den katholischen Familienverband. Eine weitere Herausforderung, denke ich mir, das Wohnen, das leistbare Wohnen bei Familien, Vereinbarkeit, Arbeit und Familie, also Beruf und Familie. Was gibt es denn noch an
2: ja,
1: Herausforderungen?
2: Diese Themen, diese haben wir ja immer auf unserem Programm und werden wir auch immer wieder weiter verfolgen und weiter unterstützen und versuchen auch Lösungen zu finden in den nächsten Jahren. Ein weiteres Problem, eine weitere Herausforderung, wir nennen es nicht gerne Probleme, sind die neuen Mitbürger. Nicht nur, wie wir immer denken würden, neue Mitbürger, die kommen aus dem Ausland. Es geht auch darum, neue Mitbürger gut aufzunehmen, welche nur Ort in Südtirol wechseln. Ich heirate einen Mann, der nicht aus Neumark kommt, sondern der aus dem Finchgau kommt und ich ziehe dann in den Finchgau. Das ist für mich dann als Frau eine Herausforderung, mich in diesem Dorf einzubringen und das ist nicht immer ganz einfach. Und wir möchten einfach aufzeigen, dass wirklich im Familienverband alle aufgenommen werden und dass wir da wirklich keine Unterschiede machen und dass alle herzlich willkommen sind.
1: Und wie machen Sie das? Wie kann man das verstehen, dass Sie eben die neuen Mitbürgerinnen und Mitbürger aufnehmen?
2: Ja, einfach Inklusion, wirklich Sie ansprechen, wirklich. Und das ist auch eine Herausforderung für uns, dass wir das unseren Zweigstellen weitergeben, welche vielleicht, die sind ja vor Ort und sie wissen ja ganz genau, wer dazugekommen ist, wer hingezogen ist. Und da möchten wir ihnen wirklich die Unterstützung geben, dass sie diese neuen Mitbürger gut aufnehmen können. Da gibt es dann, wird es sicher Materialien geben und auch Anregungen, wie Sie das machen können, am besten machen können. Und wir hoffen, dass das auch dann was bewirkt.

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1: Mit der Präsidentin des katholischen Familienverbandes, Sieglinde Abraham Signori, spreche ich weiter über Vergangenheit, Gegenwart und Zukunft. Der Verband feiert heuer ja sein 60-Jahr-Jubiläum. Frau Abraham, blicken wir nochmals kurz zurück. Der Verband hat ja in diesen 60 Jahren seines Bestehens einiges erreicht. Was sind denn für Sie so die Meilensteine?
2: Ja, diese Meilensteine, wir haben sie viel besprochen. Ich war natürlich nicht in den 60 Jahren anwesend, aber ich kann nur sagen, wir haben familienpolitisch sehr viel erreicht. Es gibt ein eigenes Familienressort, was es, und das hat auch der Familienverband sehr, sehr viel unterstützt, dass das auch gemacht wird. Familienagentur und eine eigene Familienreferentin. Also das ist wirklich eine große Errungenschaft. Politisch gesehen dann sicherlich wir als katholischer Familienverband sind gewachsen. Wir haben jetzt mehr als 15.000 Mitgliedsfamilien, haben 123 Zweigstellen, über 1.000 Ehrenamtliche, welche für uns die Familien in den verschiedenen Dörfern von Südtirol begleiten und Angebote erstellen und viele Ideen einbringen. Ich denke, wenn ein Verband 60 Jahre lang besteht und dies eigentlich wirklich noch wächst, dann ist das ein sehr, sehr guter Grundstein. Da wurde vor 60 Jahren ein sehr guter Grundstein gelegt und dafür haben wir ja in diesem Jahr allen gedankt. Und es gibt ja noch zwei lebende Gründungsmitglieder und das hat uns sehr gefreut bei unserer Gründungsfeier, dass auch eines der beiden Gründungsmitglieder dabei sein konnte. Und das war wirklich eine sehr schöne Erinnerung und ein Zeitzeuge.
1: Also der katholische Familienverband kann auf eine sehr erfolgreiche Vergangenheit zurückblicken und wir wollen hoffen, dass das auch in Zukunft so der Fall sein wird, eben dass der Familienverband für die Familien im Land seine Stimme erheben kann.
2: Ja, genau, das ist immer unser großes Ziel, dass wir ständig den Familien zur Seite stehen und dass wir sie immer versuchen zu stärken in allen Phasen des Lebens und auch in allen Situationen. Wir versuchen wirklich, ein sehr breites Angebot aufzustellen. Das geht dann von Betreuung der Kinder bis zu den Workshops, bis zu den Webinaren, bis zu den Kursen, die wir anbieten. Wir haben da wirklich eine sehr breite Palette an Angeboten. Sie werden sehr gut angenommen und helfen auch den Familien, den Alltag ein bisschen leichter zu organisieren, ein bisschen besser zu organisieren. Wir haben es dieses Jahr, machen wir auch einen Mensa-Dienst in einigen Gemeinden in Südtirol. Es ist ja immer ein bisschen ein Problem, wer begleitet die Kinder zur Mensa, wer macht die Mensa-Aufsicht. Und da haben wir uns jetzt eingeklickt und bieten auch diesen Service an. Und vielleicht kann das auch für andere Gemeinden in Südtirol interessant sein.
1: Über die Herausforderungen für die Familien in der heutigen Zeit haben wir vorhin ja schon gesprochen, Frau Abraham. Aber was ist denn für Sie das Schöne an Familie?
2: Ja, das Schöne an Familie ist wirklich die Zeit, die was man zusammen verbringen kann. Familie soll etwas Schönes sein. Familie soll nicht nur diese, sagen wir unter Anführungszeichen, Probleme aufzeigen. Es gibt wirklich viele schöne Momente. Ich habe einen Sohn, deswegen sind wir nicht eine Großfamilie, aber ich kenne viele Familien, die mehrere Kinder haben. Und ein Ausflug in der Familie, mit der Familie oder auch das Zusammensein in der Natur, wir haben ja eine wunderbare Natur, das ist für mich eigentlich das Um und Auf in einer Familie, dass man wirklich viel Zeit zusammen verbringt.
1: Und dass man sich auf die positiven Seiten der Familie vor allem konzentriert und nicht nur eben auf

Sagst du, ja, ja, eigentlich schon. Ja, dann ist das ja schon ein sehr positiver Tag. Und deswegen habe ich gesagt, man muss sich wirklich ja auf positive Sachen konzentrieren und wirklich auch ein bisschen positiver denken. Nicht nur immer das Negative herauspicken.

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1: Um den katholischen Familienverband, der heuer sein 60-Jahr-Jubiläum feiert, geht es weiter hier auf Radio Grüne Welle. Ich spreche mit der Präsidentin Sieglinde Abraham Signori. Frau Abraham, was bedeutet denn für Sie persönlich das K im KFS?
2: Für mich ist das K ein sehr wichtiger Buchstabe. Ich lebe das K auch, und das K ist ein Zeichen der Werte. Wir haben eine Wertehaltung, und diese Werte, die sind in katholisch, ist ein Sammelbegriff dieser Werte. Und wir möchten das auch vorantreiben, dass das K nicht, wie es viele nur abstempeln, ja, katholisch, Kirche, Messen, wenn du nicht in die Kirche gehst oder nicht das Katholische lebst, dann kannst du auch nicht beim Familienverband sein. Das ist nicht so. Also wir nehmen wirklich alle auf, katholisch oder nicht. Wir sind ein katholischer Verband, aber natürlich

0: leben wir auch diese Werte vom die katholischen Werte.
1: Eben, es geht ja auch um die christlichen Werte, die gelebt
0: Absolut,
1: werden.
0: Absolut, ja. Mhm. Es geht genau um diese Werte. Es geht nicht darum, ob ich jeden Sonntag zur Messe gehe. Es geht nicht darum. Es geht wirklich, diese katholischen Werte zu leben. Und da sprechen wir von Nächstenliebe, von Solidarität, von Respekt. Das sind diese Werte.
1: Die wir natürlich weitertragen möchten.
0: Absolut. Das ist absolut. Der katholische Familienverband trägt diese immer weiter und immer mit sich.
1: Frau Abraham, also 60 Jahre katholische Familienverband, das ist natürlich ein großer Grund zum Feiern. Sie haben auch schon etwas gefeiert und es gibt auch eine große Abschlussfeier im Oktober.
0: Ja, genau. Wir schließen dieses Feierjahr noch nicht ganz im Oktober ab. Wir werden dann auch noch eine Messfeier machen. Das wissen wir noch nicht ganz genau wann. Aber im Oktober haben wir ein Kabarett als offizieller Abschluss in Latsch. Dazu sind natürlich alle sehr herzlich eingeladen. Es wird sicher sehr interessant. Es ist die Frau Lechner, welche uns da begleitet. Und wir sind auch sehr gespannt. Ich kenne sie nicht, aber ich habe schon sehr viel Gutes gehört. Und es wird sicher ein sehr interessanter und schöner Abend.
1: Können Sie uns noch Details dazu verraten? Also wer kann kommen? Wann genau findet es statt?
0: Also das findet am 24. Oktober in Latsch statt. Kommen können alle, das ist offen für alle. Wir werden das sicherlich jetzt auch noch in der nächsten Zeit publizieren und
1: kommunizieren,
0: dass alle wirklich, es können alle dabei sein. Man muss sich nur anmelden natürlich, das ist jetzt ja auch immer so, dass man sich bei solchen Veranstaltungen anmelden muss. Aber ansonsten ist wirklich diese Veranstaltung offen für alle und wir freuen uns auf sehr viel Teilnahme.
1: Seit 60 Jahren gibt es den katholischen Familienverband. Seit 20 Jahren sind Sie aktiv mit dabei, Frau Abraham. Seit 2025 sind Sie die Präsidentin, also das Gesicht, sagen wir so, die Galionsfigur des katholischen Familienverbandes. Was wünschen Sie sich denn für den Familienverband für die nächsten Jahre?
0: Ja, ich wünsche mir, dass ich und mein gesamtes Team, mein Vorstand und auch das Team im Büro den Familienverband wirklich gut weiterführen können, viel für die Familien machen können. Vielleicht dieses leistbare Wohnen und diese Vereinbarkeit Familie und Beruf wirklich auch umsetzen können. Wir sind ja Teil von Stiftung Wohnen, haben ja schon einen schönen Meilenstein gelegt. Ich wünsche mir vielleicht, ja, dass diese zwei Themen vielleicht nicht mehr immer so im Vordergrund sind, weil sie etwas gelöst wurden. Und immer für die Familien da zu sein, nahe an den Familien zu sein, das ist für mich sehr wichtig. Ich gehe sehr gerne in Südtirol unsere Zweigstellen besuchen und auch zu verstehen, wie vor Ort die Situationen sind. Und das ist für mich eine große Bereicherung. Und ich möchte einfach den Familienverband gut weiterführen.
1: Und was brauchen Sie dafür?
0: Eigentlich, was ich brauche, habe ich schon. Ich habe ein sehr gutes Team. Ich habe einen sehr guten Vorstand. Wir harmonieren sehr gut zusammen. Es ist nicht immer so. Sicherlich gibt es auch vielleicht Meinungsverschiedenheiten, aber die kann man immer mit guter Kommunikation kann man alles lösen. Und deswegen, ich denke, ich habe eigentlich alles, was ich brauche dazu. Und vielleicht dann die Unterstützung auch von der Öffentlichkeit, der öffentlichen Hand. Ich denke, mit diesem guten Zusammenspiel kann der Familienverband gut weiter sich entwickeln und auch vergrößern und vielleicht die 15.000 bis 16.000 Mitgliedsfamilien erreichen. Und das wäre für uns sicherlich ein gutes Zeichen.
1: Da wünsche ich Ihnen alles, alles Gute und viel Energie für die Zukunft.
0: Ja, danke vielmals.
1: Das war mein Gespräch mit Siglinde Abraham Signori. Sie ist die Präsidentin des katholischen Familienverbandes. Vor 60 Jahren wurde der katholische Familienverband Südtirol aus der Taufe gehoben. Heute hat er 15.000 Mitgliedsfamilien und mehr als 1.000 ehrenamtliche Mitarbeitende. Und damit sind wir am Ende der heutigen Sendung angelangt. Ich sage Ihnen allen recht herzlichen Dank fürs Dabeisein, wünsche noch eine gute Zeit und bis zum nächsten Mal verbleibe ich Ihre Annie Kommiss.

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1: Hier sind die heutigen Anzeigen. Ein gut funktionierender Tiefkühlschrank wird zu kaufen gesucht unter 338 90 67 68 8. Gesucht werden ein großes Trampolin ohne Netz, ein gut erhaltener großer doppelstöckiger Hasenstall und ein Calcetto. Alles unter 338 50 26 320. Und ein Pelletofen wird zu kaufen gesucht unter 347 06 51 709. Ein Zwei-Personen-Zelt, Trinkgläser und verschiedene Porzellanpuppen sind zu verkaufen. Briefmarken werden gegen eine freiwillige Spende abgegeben und ein Damenpullover Größe L wird verschenkt. Alles unter 346 231 33 61. Schöne Kaiser-Alexander-Birnen sind im Über-Edge um 1,50 Euro pro Kilogramm zu verkaufen. Bitte wenden Sie sich nachmittags an folgende Telefonnummer 349 73 50 626. Ein Keyboard CD10 wird verkauft oder gegen eine Ziehharmonika getauscht unter 379 37 53 661. Herrenhemden in reiner Baumwolle noch verpackt, Größe 41, werden um 5 Euro pro Stück verkauft unter 340 31 37 59 2. Verkauft wird ein neues E-Bike Crispy 7 mit neuer Batterie und nur wenigen gefahrenen Kilometern. Und zwar wird es um 700 Euro in Meran verkauft. Auch hier die Telefonnummer dazu 331 21 60 71,6. Ein neuer Motorradhelm schwarz-matt Marke Nolan Größe S mit passender Brille wird wegen Fehlkaufs günstig abgegeben und zwar in der Umgebung von Meran unter 334 37 23 66 8. Verschenkt wird ein noch funktionierendes Haustelefon unter 346 231 33 61. Grüne Fliesen für einen Bauernofen sind im Raum Bozen zu verschenken. Die Fliesen sind in einem guten Zustand. Die Telefonnummer dazu 338 96 35 640. Zu verschenken sind ältere Kleider, Anzüge, Hosen, Jacken, Winterjacken, Trachtenhemden und vieles mehr. Alles ist in sehr gutem Zustand und ist in Brixen abzuholen. Unter 347 46 70 344. Und eine Frau wird zur Mithilfe auf einem schönen kleinen Bauernhof gesucht. Unter 348 87 26 35 4. Soweit die heutigen Anzeigen. 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Private Verkaufsanzeigen, Kaufgesuche und Stellengesuche sind kostenlos.
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0: 10 vor 11. Burgstall, Drogenkontrollen an Bushaltestellen. Deutschland, die nächsten Landtagswahlen sind wieder spannend. Das Wetter sonnig. Ich bin Wilhelm Schatzer, schönen Vormittag.
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0: Die Karabiniere von Burgstall haben in den vergangenen Tagen Drogenkontrollen an den Bushaltestellen durchgeführt. Und sie wurden fündig. Sie haben einen 31-jährigen Afrikaner mit Kokain und Haschisch erwischt. Und er hatte auch eine gefährliche synthetische Droge dabei. Er wurde wegen Drogenhandels angezeigt. Außerdem wurde ein junger Südtiroler wegen Drogenbesitz gemeldet. Das Ladinische Kulturinstitut bekommt eine Zusatzfinanzierung vom Land, und zwar 190.000 Euro. Das Geld wird unter anderem für die Entwicklung von digitalen Systemen für die ladinische Sprache verwendet. Heute wird der Tag der ladinischen Kultur gefeiert. Unter anderem werden dabei in St. Ulrich die Gewinner des heurigen Literaturwettbewerbs ausgezeichnet. In Deutschland finden morgen wieder Landtagswahlen statt. Nach dem AfD-Sieg vor 2 Wochen in Sachsen-Anhalt werden auch die Wahlen in Mecklenburg-Vorpommern und Berlin wieder mit Spannung erwartet. Thomas Bleskin berichtet aus Berlin.
2: Viele Wähler haben sich noch gar nicht endgültig entschieden, wem sie ihre Stimme geben. In Mecklenburg-Vorpommern waren laut ZDF-Politbarometer zuletzt 21% der Befragten unsicher, in Berlin sogar 23%. Im Nordosten liefern sich SPD und AfD ein enges Rennen um Platz 1. Die Grünen müssen um den Einzug in den Landtag bangen. In Berlin liegt die Linke laut Umfragen Kopf an Kopf mit der CDU und das BSW hofft noch auf den Sprung über die 5%-Hürde.
0: US-Präsident Trump hat neue Sanktionen gegen Russland in Kraft gesetzt. Er unterzeichnete das vom US-Kongress beschlossene Gesetz. Das Sanktionspaket soll Russland im Ukraine-Krieg stärker unter Druck setzen. Neben den direkten Strafmaßnahmen gegen russische Politiker und Firmen sieht das Paket auch Sanktionen gegen russische Öl- und Gasexporte vor. Die Sonne scheint jetzt fast überall. Gleich mehr zum Wetter.
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0: Viel Sonne gibt's heute. Im Pustertal müssen sich noch ein paar Hochnebel auflösen. Es wird warm, 22 bis 27 Grad werden's am Nachmittag. Jetzt hat's 19 Grad in Meran, 18 in Salon, 15 in Jenesien, 16 Grad in Völs und 13 in Doblach. Auch morgen gibt's viel Sonnenschein bei ein paar harmlosen Wolken.
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7: Schönen Vormittag aus der Landesverkehrsmeldezentrale. Ich bin Manuel Scutellaro. Wegen Überlastung kommt es zu Kolonnenverkehr und Stau auf der Finchgauer Staatsstraße in Fahrtrichtung Reschen zwischen Forst und Rabland und abschnittsweise zwischen Staben und Schlanders. Und auf der Pustertaler Staatsstraße in Fahrtrichtung Brixen zwischen St. Lorenzen und Kienz sowie zwischen Fintel und Schaps. Und wegen des Radtages gesperrt sind heute die Stifserjochstraße zwischen Bormio und dem Stifserjoch noch bis 13 Uhr und die Mendelpassstraße ab der Kreuzung Oberplanitzing bis zum Pass bis 16.30 Uhr. Kommen Sie gut und sicher ans Ziel.
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1: Hier ist Felix Schiffelhuber mit den RGW-Veranstaltungstipps. In Bozen gibt's heute um 17 Uhr im Theater im Hof das Kindertheater Pumuckl zieht das große Los. Pumuckl überredet Meister Eder, an einem Preisausschreiben teilzunehmen, und tatsächlich gewinnen die beiden eine Schiffsreise. Doch auf dem Urlaubsdampfer wartet eine Falle. Ein großer Klabauter will Pumuckl zurück ins Meer holen. Für die ganze Familie geeignet. Der Eintritt kostet 6 Euro, eine Anmeldung ist erforderlich. Ebenfalls heute Abend zeigt das Kino im Bahnhof in Kaltern um 17.30 Uhr den Film Steckerfisch-Fiasko. Der 10. Fall von Franz Eberhofer beginnt mit einem Toten auf dem Golfplatz und führt den Dorfpolizisten mitten hinein in einen Streit zwischen zwei Volksfestclans. Um 17.30 Uhr beginnt außerdem in Tramin das Weinfest des ASV Tramin Fußball. Auf dem überdachten Festplatz gibt es Weine der Traminer Kellereien, Speis und Trank sowie musikalische Unterhaltung. In Schenna startet um 18 Uhr das Herbstfest der Schützenkompanie. Heute Abend stehen Musik und Tanz mit Gipfelblech sowie Einlagen der Pseirer Herzblattler auf dem Programm. Um 18 Uhr läuft im Filmclub Meran Simon Messner aus dem Schatten. Der Dokumentarfilm begleitet Simon Messner bei seiner Expedition auf den 6.754 Meter hohen Kumik Kangri im pakistanischen Karakorum und erzählt auch von seiner neuen Rolle als Vater. Eine weitere Vorstellung des Films gibt es heute um 19.30 Uhr im Kulturhaus K. Schönherr in Schlanders und um 20 Uhr wird der Film auch im Kino im Bahnhof in Kaltern gezeigt. In Völs am Schlern beginnt um 19.30 Uhr im Kultursaal die Theaterperformance Natur versuchen. Eine sinnliche und spielerische Auseinandersetzung mit der Beziehung zwischen Mensch und Natur. Geeignet ab 8 Jahren. Um 19 Uhr gibt es im Europastadion in Bozen die Performance Stadion Etude von Florentina Holzinger. Traditionelle Klänge treffen dabei auf zeitgenössische Performance. Achtung, die Veranstaltung ist ab 18 Jahren und enthält Nacktheit sowie möglicherweise explizite Darstellungen von Gewalt, sexueller Gewalt und Selbstverletzung. Auch Stroboskope können zum Einsatz kommen. Und zum musikalischen Ausklang des Tages, um 21 Uhr spielt in der Palm Lounge in Meran das Akustik Lounge Trio. Jazz, Bossa Nova und bekannte Pop-Hits stehen auf dem Programm.

0: 10:50.
1: Burgstall, Drogenkontrollen an Bushaltestellen. Deutschland plant einen Tankrabatt bis Jahresende. Das Wetter sonnig und warm. Ich bin Wilhelm Schatzer. Grüß Gott.
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1: Die Karabiniere von Burgstall haben in den vergangenen Tagen Drogenkontrollen an den Bushaltestellen durchgeführt und sie wurden fündig. Sie haben einen 31-jährigen Afrikaner mit Kokain und Haschisch erwischt und er hatte auch eine gefährliche synthetische Droge dabei. Er wurde wegen Drogenhandels angezeigt. Außerdem wurde ein junger Südtiroler wegen Drogenbesitz gemeldet. An der Claudiana in Bozen studieren zu wenige Südtiroler Medizin. Das kritisiert der Landtagsabgeordnete Franz Blohner vom Team K. Eigentlich sollte das Medizinstudium in Bozen primär Südtiroler Studenten vorbehalten sein, um einheimische Ärzte hervorzubringen und dem drohenden Ärztemangel entgegenzuwirken. Von 173 Studierenden, die derzeit eingeschrieben sind, stammen aber nur 53 aus Südtirol. In Bozen soll ein Haus der Mobilität entstehen. Dort werden künftig das Mobilitätsressort, die Landesabteilung Mobilität und die Südtiroler Transportstrukturen AG Platz finden. Entstehen wird das Haus der Mobilität an der Stelle vom heutigen Landhaus 5 in der Rittnerstraße. Die Planung wurde jetzt an ein Mailänder Architektenbüro vergeben. Nicht nur bei uns gibt es einen Tankrabatt, auch in Deutschland hat es schon einen gegeben und ab Oktober wird wieder ein Rabatt kommen. Ähnlich hoch wie bei uns wird er sein. Aber wird nicht nur für ein paar Tage beschlossen, sondern bis Jahresende gelten. Lea Matschulat berichtet aus Berlin.
2: Um bis zu 17 Cent könnte der Spritpreis für Autofahrerinnen, Speditionsinhaber und Handwerker sinken, wenn der Tankrabatt ab Oktober wieder aktiviert ist. Je nachdem, wie viel der staatlichen Maßnahmen die Kraftstoffkonzerne weiterreichen. Ende Dezember endet der Tankrabatt nach jetzigem Stand dann und es startet im Januar ein Spritpreisdeckel in Absprache mit den Konzernen.
1: Italien fordert mehr Einsatz der EU, um die Schifffahrt im Roten Meer zu sichern. Es brauche mehr Schiffe und mehr Geld. Verteidigungsminister Guido Crosetto hat das in einem Brief an die EU-Außenbeauftragte Kaya Kallas geschrieben. Italien und Griechenland sind seit über 2 Jahren mit Kriegsschiffen im Roten Meer vertreten, um Handelsschiffe vor Angriffen der Houthi-Miliz zu schützen. Wird die künstliche Intelligenz zur Gefahr für die Menschheit? Das war eines der großen Themen der vergangenen Tage. Darüber gleich mehr im Wochenrückblick.
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6: Ich bin Winfried Zueck. Grüß Gott. Sein oder nicht sein, das war diese Woche die Frage. Die künstliche Intelligenz wird die Menschheit auslöschen. Für diese Warnung gibt es eigentlich kaum eine Steigerung. Gezeichnet haben dieses Szenario amerikanische KI-Entwickler, also genau die, die die KI selbst groß gemacht haben und immer noch groß machen. Und tatsächlich gibt es ja schon mehrere Beispiele dafür, dass sich KI-Modelle eigenmächtig in irgendwelche Systeme gehackt haben.
7: Macht da nachdenklich, soll man sagen. Aber ganz auslöschen glaube ich nicht mehr. Hai smesso betrieben.
8: Non so se uccide, ma di sicuro che faccia qualcosa che non faccia bene all'umanità, di sicuro.
9: Ich glaube, die künstliche Intelligenz ist sicher viel Hilfe, aber macht, glaube ich, auch sehr viele Probleme.
10: Das Misstrauen und die Skepsis überwiegen. Aber gibt es einen Grund, Angst zu haben? Kann künstliche Intelligenz wirklich gefährlich für uns Menschen werden? Das habe ich Diego Calvanese gefragt, KI-Experte an der Uni Bozen.
11: Das Potenzial ist da. Alle unsere Infrastrukturen, einschließlich der atomaren Waffen, werden heute durch digitale Systeme gesteuert. Und KI könnte die Kontrolle über solche Systeme übernehmen. Ob dieses potenzielle Risiko auch konkret werden kann, das hängt davon ab, welche Kontrollen und Regeln wir setzen und wie die Entwicklung von KI fortgeführt wird.
10: Kaum jemand hat bei künstlicher Intelligenz den vollen Durchblick. Es gibt viele offene Fragen und deswegen trifft die Warnung der Forscher bei vielen Menschen auf sehr fruchtbaren Boden. Moraltheologe Martin Lindner.
12: Wir müssen da mit ganz großer Vorsicht und Wachsamkeit hinschauen. Und ich denke, dass es eben notwendig ist, gerade auch aufgrund von solcher Warnungen, die jetzt kommen, dass wir entscheiden, was wollen wir der KI überlassen, was nicht, wo möchten wir sie einsetzen und wo möchten wir sie eben gezielt nicht einsetzen.
6: Die KI-Entwickler haben diese Woche gefordert, dass die gesamte westliche Welt eine koordinierte Pause einlegt bei der Entwicklung von künstlicher Intelligenz. Wer Forscher kennt, weiß allerdings, dass das nicht passieren wird. Aber vielleicht kann die Entwicklung gesetzlich so gelenkt werden, dass sie nicht zur existenziellen Gefahr für uns alle wird. Die italienische Regierung hat diese Woche ziemlich überraschend die Autosteuer für Kleinwagen und Motorräder abgeschafft, zumindest für ein Jahr. Allerdings ist die Regelung an Bedingungen geknüpft.
13: Nächstes Jahr läuft es dann aller Voraussicht nach so ab. Autos, die weniger als 80 Kilowatt haben, das sind 108 PS, sind von der Autosteuer befreit. Aber nur maximal ein Auto pro Kopf. Und wenn jemand mehrere Autos hat, gilt die Befreiung nur für das leistungsschwächste. Dazu kommt, in Südtirol sind die Autos im Schnitt größer als im restlichen Italien und sie haben mehr PS. Deshalb sind bei uns auch weniger Autos von der Steuerbefreiung betroffen, weniger als die Hälfte sind es. Und die Befreiung gilt auch nicht für Firmenwagen. Alles recht kompliziert. Die Geschäftsführerin der Verbraucherzentrale, Gunde Bauhofer, sagt aber, jede Entlastung für die Bürger sei gut.
14: Das Aussetzen der Autosteuer ist natürlich eine Entlastung für alle Besitzer und Besitzerinnen eines Kleinwagens. Das ist in Zeiten wie dieser sicherlich willkommen.
13: Und PD-Senator Luigi Spagnoli sagt, hinter der Autosteuerbefreiung stecke eine Taktik der Regierung. Vor allem, weil im Gegenzug ja der Tankrabatt ausläuft. Am 5. Oktober ist Schluss. Bis dahin wird der Dieselrabatt jede Woche um ein paar Cent gesenkt.
6: In der Corona-Zeit hatte die Firma Oberalp für das Land Südtirol Schutzmasken aus China bestellt und 20 Millionen Euro dafür vorgestreckt. Weil die Masken dann aber nicht brauchbar waren, hat das Land die Rechnung nicht gezahlt. Diese Woche hat der zuständige Landtagsausschuss den rechtlichen Weg dafür geebnet, dass der Streit ums Geld jetzt nach 6 Jahren doch noch ein Ende finden könnte.
13: Bis zu 20 Millionen Euro könnte Oberalp vom Land bekommen, wenn man sich außergerichtlich einigt. Ist der Streit ums Geld damit jetzt endgültig vorbei? Oberalp-Chef Heiner Oberauch sagt.
15: Ich hoffe schon. Ich glaube, die Politik hat jetzt einen Weg gefunden, dass sie uns das geliehene Geld, das wir in einer Notlage auf Bitten der Landesregierung vorgestreckt haben, uns jetzt endlich zurückzahlen können.
13: Aber 20 Millionen sind nur die Hälfte von dem, was Oberalp eigentlich fordert. Inklusive Zinsen und anderer Kosten wären es mittlerweile 40 Millionen, sagt Oberauch. Ist er mit dieser Lösung trotzdem zufrieden?
15: Nein, zufrieden sind wir nicht, aber lieber ein Ende mit Schrecken als ein Schrecken ohne Ende.
13: Wenn das Land zahlt, dann zieht Oberauch die Klage zurück. In der Kommission im Landtag haben übrigens alle für den Vorschlag gestimmt, außer einer. Paul Kölnsberger vom Team K hat sich enthalten.
16: Man sollte nicht Gesetze machen, die auf einen Nachnamen zugeschneidert sind. Gesetze müssen Allgemeingültigkeit haben und nicht so für Anlässe dienen.
13: Die Befürworter wie Thomas Wiedmann sagen dagegen, das Gerichtsverfahren könnte noch sehr lange dauern. 7 oder 8 Jahre vielleicht. Und deshalb hätten sowohl Oberalp als auch die Politik lieber eine schnellere Lösung.
6: Monatelang hat das Tauziehen gedauert. Seit dieser Woche ist es fix. Die Senatswahlkreise in Südtirol werden neu eingeteilt. Die Italiener bekommen tatsächlich einen eigenen Wahlkreis, der aus Bozen und Leifers besteht. Unterland und Überetsch kommen hingegen zum Wahlkreis Meran-Finchgau dazu. Der Politologe Günther Palava war am Dienstag zu Gast bei uns im Studio.
1: Was heißt es für die Wähler? Sie, Herr Palava, sind ja selber aus Pranzoll. Hatten Sie bisher die bessere Wahl? Haben Sie jetzt die bessere Wahl?
17: In der Vergangenheit hatten wir gewissermaßen die Wahl, weil es möglich war, unsere Kandidaten auszuwählen und das Ergebnis war nicht von Anfang an klar. Es konnte ein Vertreter der Volkspartei gewählt werden oder einer des Mitte-Links-Bündnisses, auch des Mitte-Rechts-Bündnisses. Also insofern war die Wahlmöglichkeit größer. Jetzt scheint es doch so zu sein, dass in Zukunft eben die Wahl bereits also vorher eben feststeht. Der Kandidat, die Kandidatin der Volkspartei wird gewählt. Und insofern ist meine Wahl eingeschränkt, was den Erfolg betrifft.
1: Ist die Diskussion jetzt vorbei, wenn das Wahlgesetz verabschiedet wird? Werden dann auch die Stimmen wieder verstummen?
17: Mittelfristig vielleicht schon, aber es gibt gewissermaßen die Ursünde, dass also Steger und Co. in Rom mit Urzi einen Deal abgeschlossen haben, ohne das Unterland mit einzubeziehen. Und das wird der Volkspartei bei der nächsten Wahl möglicherweise noch auf den Kopf fallen.
18: Sagte Günter Palava im Südtirol-Journal Mittagsmagazin am Dienstag. Eine 500 Millionen Euro, so viel Geld stecken Südtiroler im Jahr in Glücksspiele. Das meiste davon verpufft und der Traum vom großen Gewinn bleibt eben ein Traum. Die gute Nachricht diese Woche, die Spieler werden nicht mehr, sondern weniger. Das hat das Statistikamt Astat herausgefunden.
19: Im Vergleich mit der letzten Studie vor 10 Jahren hat sich einiges geändert, sagt Astat-Direktor Timon Gärtner.
20: Ja, ein positives Ergebnis ist sicherlich, dass insgesamt die Anzahl der Glücksspieler abgenommen hat. Allerdings, und das ist eben das negative Ergebnis, die problematischen und pathologischen Fälle haben zugenommen von 4% der Bevölkerung auf 5% der untersuchten Bevölkerung.
19: Das bedeutet, dass 19.000 Menschen ihr Spielverhalten nicht im Griff haben. Und die Astat-Daten zeigen auch, dass die einzelnen Spieler mehr Geld ausgeben. An erster Stelle liegen die Rubbellose, gefolgt von Lotto und Spielautomaten. Das Online-Glücksspiel hat nicht so stark zugenommen wie erwartet, aber das Suchtpotenzial ist größer, sagt Gärtner.
20: Dort finden wir eben 3-mal mehr problematische und pathologische Fälle oder Spielverhalten wie bei den anderen Spielmöglichkeiten.
19: Wer tappt in die Spielsuchtfalle? Ein großer Risikofaktor ist die Einsamkeit. Das sagt die Direktorin des Dienstes für Abhängigkeitserkrankungen, Bettina Merana.
21: Es sind ältere Menschen und Personen mit Migrationshintergrund, die wenig soziale Kontakte hier vor Ort haben. Es sind aber auch sehr viele junge Menschen, die vor allem übers Internet Zugang haben zu verschiedenen Formen des Spiels, die so ein bisschen an der Grenze zum Glücksspiel sind.
19: Die Mechanismen sind dieselben und der Weg vom Gamen zum Glücksspiel ist nicht weit, sagt Merana.
18: Das Netzwerk gegen Spielsucht will jetzt die bereits bestehenden Therapieangebote für Spielsüchtige noch bekannter machen. Fast jeder Vierte in Südtirol ist über 65 Jahre alt und relativ viele Senioren erleben im fortgeschrittenen Alter irgendwann eine Form von Gewalt. Diese Woche hat das Land zusammen mit der Gemeinde Bozen auf dieses Problem aufmerksam gemacht.
22: Gewalt im Alter kann unterschwellig beginnen, etwa wenn die Senioren plötzlich vom Leben ausgeschlossen werden. Sie sind nicht mehr bei Familienfeiern oder beim gemeinsamen Mittagessen dabei, weil sie zu lange brauchen, bis sie gegessen haben. Eine andere Form von versteckter Gewalt ist, wenn ältere Menschen wie Kinder behandelt werden, von Familienmitgliedern oder Pflegern. Es kann gut gemeint sein, aber für die Betroffenen ist das oft nur schwer zu ertragen, sagt Ulrich Seitz.
23: Man sagt ja auch, die Erkrankten werden oft wie Kinder. Das ist auch so eine Situation, wo man hinschauen muss, denn das waren ja alles gefestigte Menschen im Leben. Und das kann natürlich auch schmerzvoll sein. Gerade wenn Menschen nicht mehr schnell reagieren können, aber sie kriegen das mit, dass sie da in eine Schublade gesteckt werden.
18: Ulrich Seitz sagte, Gewalt gegenüber älteren Menschen entsteht oft, weil die Angehörigen mit der Pflege überfordert sind. Das landesweite Seniorentelefon soll für Betroffene eine erste Anlaufstelle sein, um mit jemandem zu sprechen oder auch um Hilfe zu holen. Jäger ist gleich Mörder. Seit über einem Jahr taucht in Lana immer wieder diese Schrift auf, an gut sichtbaren Orten mit roter Farbe hingesprayt. 15 Mal musste diese Aufschrift bereits entfernt werden. Wir haben am Montag bei Jägern nachgefragt, werden sie auch persönlich angefeindet?
1: Benedikt Darzer, der Geschäftsführer vom Jagdverband, sagt, es gebe zwar radikale Tierschützer, aber nicht unbedingt bei uns.
24: Auf gesamtstaatlicher Ebene, vor allem in den italienischen Großstädten, sind radikale Gruppierungen sehr stark. Sie sind auch aggressiv unterwegs, militant. Wir wissen, was im Trentino los ist, wo der Landeshauptmann Fugatti seit bald 3 Jahren unter Polizeischutz steht. Das ist eine ganz andere Realität. Wir hier dagegen in Südtirol haben Gott sei Dank die Kirche noch im Dorf.
1: In Südtirol müssten sich Jäger keine Sorgen machen oder Angst vor Tierschützern haben, sagt Erzer. Das sei ihm noch nie in den Sinn gekommen. Auch für Peter Casal vom Tierschutzverein Fauna gehen die Schmierereien zu weit. Das sei nicht die Art und Weise von Südtiroler Tierschützern. Und Casal ist auch nicht absolut gegen die Jagd. Es brauche sie, um die Tierwelt im Gleichgewicht zu halten. Trotzdem sei Jagd nicht gleich Jagd.
0: Wenn für jemanden wirklich die Lust am Töten im Vordergrund steht, da habe ich auch Probleme. Ich kann das nicht nachvollziehen, dass man Lust oder Befriedigung empfindet, wenn man Tiere tötet. Allerdings, wenn man es mehr aus der Hegeperspektive sieht, dann ist das einfach eine Notwendigkeit.
1: Für einen Tierschutz, der ernst genommen werden will, sei eine Schmiererei wie in Lana nicht sinnvoll, sagt Peter Casal. Tierschützer beschmieren keine Wände.
18: Und das war die Woche im Rückblick. Wir wünschen ein schönes Wochenende.
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1: Die Sonne überwiegt, nur im Pustertal sind immer noch Hochnebel dabei. Die Temperaturen steigen. 22 bis 27 Grad werden es am Nachmittag. Jetzt hat es 20 Grad bei der Leinburg, 14 am Reschen, 15 in Starzing und 13 Grad messen wir in St. Martin in Thurn. Morgen gibt es viel Sonne und nur harmlose Wolken.
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3: Grüß Gott aus der Landesverkehrsmeldezentrale. Es begrüßt Sie Karin Unterhofer. Kolonnenverkehr wegen Überlastung gibt es auf der Brennerautobahn in Fahrtrichtung Norden zwischen Alavio und Bozen Nord und zwischen Brixen und dem Brenner, in Fahrtrichtung Süden zwischen Rovereto Süd und Affi und auf der Pustertaler Stadtstraße in Richtung Brixen zwischen Mühlbach und Schaps. Die Mendelpassstraße ist ab der Kreuzung Oberplanitzing bis zum Mendelpass in beiden Richtungen bis 16.30 Uhr wegen des Radtags auf die Mendel gesperrt. Und die Stilfser Jochstraße ist zwischen Bormio und dem Stilfser Joch bis 13 Uhr wegen einer Sportveranstaltung gesperrt. Allen, die unterwegs sind, gute Fahrt!

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0: 10 vor 1.
1: In München wird wieder gefeiert. Das Oktoberfest hat begonnen. Kritik vom Team K am Medizinstudium in Bozen. Das Wetter ist sonnig und warm. Ich bin Sabrina Fleischmann. Grüß Gott.
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1: Das 191. Münchner Oktoberfest ist eröffnet mit einer Premiere. Zum ersten Mal hat der neue Oberbürgermeister Dominik Krause von den Grünen den Startschuss gegeben.
2: Uns auf das, auf eine friedliche Wiesen!
1: Krause hat 2 Schläge gebraucht, um das erste Fass Bier anzuzapfen. Die erste Maß hat der bayerische Ministerpräsident Markus Söder bekommen. Das Festgelände auf der Theresienwiese wurde schon vor der Eröffnung von zehntausenden Besuchern gestürmt. Das größte Volksfest der Welt läuft bis zum 4. Oktober. Die Maß Bier kostet heuer bis zu 16 Euro. An der Claudiana in Bozen studieren zu wenige Südtiroler Medizin. Das kritisierte Landtagsabgeordnete Franz Bluhner vom Team K. Eigentlich sollte das Medizinstudium in Bozen vor allem Südtiroler Studenten vorbehalten sein, um einheimische Ärzte auszubilden und dem Ärztemangel entgegenzuwirken. Von 173 Studierenden, die derzeit eingeschrieben sind, stammen aber nur 53 aus Südtirol, kritisiert Bluhner. In Bozen soll ein Haus der Mobilität entstehen. Dort werden künftig das Mobilitätsressort, die Landesabteilung Mobilität und die Südtiroler Transportstrukturen AG Platz finden. Entstehen wird das Haus der Mobilität anstelle vom heutigen Landhaus 5 in der Rittnerstraße. Die Planung wurde jetzt an ein Architektenbüro aus Mailand vergeben. Südtirols ältester Priester ist gestorben. Peter Giacomelli wurde 99 Jahre alt. Er hatte unter anderem 29 Jahre als Leiter des Seelsorgeamtes der italienischen Sektion gewirkt und er war 10 Jahre lang Pfarrer für die deutschsprachigen Gläubigen in der Pfarrei Christkönigin Bozen. Und bis ins hohe Alter war er auch als Seelsorger in Perdonik tätig. Der Trauergottesdienst für Peter Giacomelli findet am Mittwoch im Dom von Brixen statt. Italien fordert mehr Einsatz der EU, um die Schifffahrt im Roten Meer zu sichern. Es brauche mehr Schiffe und mehr Geld. Verteidigungsminister Crosetto hat das in einem Brief an die EU-Außenbeauftragte Kaya Kallas geschrieben. Italien und Griechenland sind seit über 2 Jahren mit Kriegsschiffen im Roten Meer vertreten, um Handelsschiffe vor Angriffen der Houthi-Miliz zu schützen. Die Sonne wärmt weiter auf. Mehr zu den aktuellen Temperaturen gibt's gleich.
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1: Die Sonne wird nur von ein paar harmlosen Quellwolken begleitet und die Temperaturen legen noch zu bis auf 27 Grad im Unterland. Aktuell messen wir in Brandzoll und in Farm 22 Grad. In Gagazon sind es 23, Bruneck meldet 19, Kovara 15 und in Ayers im Finchgau werden knapp 20 Grad gemessen. Auch der Sonntag wird morgen vorwiegend sonnig. Im Laufe des Tages ziehen nur vom Finchgau her ein paar Wolken durch und es wird noch eine Spur wärmer.
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11: Aus der Landesverkehrsmeldezentrale begrüßt Sie Manuel Scutellaro. Guten Nachmittag. Auf der Brennerautobahn kommt es wegen Überlastung in Richtung Süden zwischen dem Brenner und Sterzing zu ca. 2 Kilometer Stau zwischen Overetto Süd und Affi zu Kolonnenverkehr. Kolonnenbildungen gibt es auch in Fahrtrichtung Norden zwischen Verona Nord und Bozen Nord. Und die Mendelpassstraße ist ab der Kreuzung Oberplanitzing bis zum Mendelpass noch bis 16.30 Uhr wegen des Radtages gesperrt. Soweit die aktuellen Meldungen. Gute Fahrt!
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0: 10 vor 2.
1: Ein Sturm auf das Oktoberfest in München hat begonnen. Mehr Getreide aus Südtirol. Projekt Regiokorn soll ausgebaut werden. Das Wetter, wir können die Sonne und feine Temperaturen genießen. Ich bin Sabrina Fleischmann. Guten Nachmittag.
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1: Urzapft ist. Zum Mittag ist das 191. Münchner Oktoberfest eröffnet worden. Zum ersten Mal hat der neue Oberbürger Dominik Krause von den Grünen das erste Fass Bier angezapft und er hat dafür 2 Schläge gebraucht. Und es gab noch eine weitere Premiere. Beim Einzug der Wiesenwirte und Brauereien auf das Festgelände hat die Kutsche des Oberbürgermeisters am Haupteingang zu einem kurzen Gedenken Halt gemacht an die Opfer des Wiesenattentates im September 1980. Damals hatte ein Rechtsextremer eine Bombe gezündet. 12 Wiesenbesucher sind gestorben und rund 200 wurden verletzt. Heuer wurde das Sicherheitskonzept für die Wiesen noch einmal nachgeschärft. Mehr als 50 KI-gestützte Kameras sollen rechtzeitig gefährliche Ansammlungen von Menschen erkennen lassen. Etwa 600 Polizisten und hunderte Ordner sind im Einsatz. Das größte Volksfest der Welt läuft bis zum 4. Oktober. Seit 15 Jahren gibt es das Projekt Regiokorn, um den Getreideanbau in Südtirol wieder aufleben zu lassen. Und das ist gelungen. Heute werden auf 100 Hektar Roggen, Dinkel, Gerste und Buchweizen angebaut. Vor allem im Finchgau, im Eisack und Pustertal und am Tschöckelberg. Und im nächsten Jahr soll zum ersten Mal auch Sommerweizen angebaut werden. Jährlich werden rund 300 Tonnen Getreide geerntet, das in der Meraner Mühle in Lana gemahlen und verkauft wird. Das 15-Jahr-Jubiläum von Regiokorn wird heute in der Mühle gefeiert. Bis 17 Uhr gibt es Führungen, Backkurse und Verkostungen. An der Claudiana in Bozen studieren zu wenige Südtiroler Medizin. Das kritisiert der Landtagsabgeordnete Franz Blohner vom Team K. Von 173 Studierenden, die derzeit eingeschrieben sind, stammen nur 53 aus Südtirol. Eigentlich sollte das Medizinstudium in Bozen vor allem Südtiroler Studenten vorbehalten sein, um einheimische Ärzte auszubilden und dem Ärztemangel entgegenzuwirken, sagt Blohner. Südtirols ältester Priester ist verstorben. Peter Giacomelli wurde 99 Jahre alt. Der Trauergottesdienst findet am Mittwoch im Dom von Brixen statt. Danach wird Peter Giacomelli auf dem Brixner Friedhof beigesetzt. Noch zum Sport. Tim Fartschnik ist neuer Präsident des Biathlon-Weltverbandes IBU. Der Slowene wurde beim Kongress in Berchtesgaden zum Nachfolger von Olle Dahlin aus Schweden gewählt. Neue Vizepräsidentin ist die Schwedin Sofia Domé. Beschlossen wurde außerdem, dass die Athletinnen und Athleten aus Russland und Belarus auch im kommenden Winter suspendiert sind und von internationalen Wettbewerben ausgeschlossen bleiben. Die Sonne gibt wieder Gas. Die Einzelheiten zum Wetter gibt's gleich.
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1: Die Sonne hat fast freie Bahn und auch die Temperaturen sind spätsommerlich warm. Bei der Leimburg im Unterland werden jetzt 24 Grad gemessen. 23 sind es in Meran, 22 in Aturns und 21 in Oberfintel. Auch morgen am Sonntag wird es sonnig mit ein paar Wolken und es wird noch eine Spur wärmer. Die Höchstwerte erreichen morgen bis zu 28 Grad.
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7: Guten
6: guten Nachmittag aus der Landesverkehrsmeldezentrale. Es begrüßt Sie Karin Unterhofer. Kolonnenverkehr wegen Überlastung gibt es auf der Brennautobahn in Fahrtrichtung Norden zwischen Affi und Drien Nord und in Fahrtrichtung Süden zwischen Gossensass und der Mautstelle Sterzing. Die Mendelpassstraße ist ab der Kreuzung Oberplanitzing bis zum Mendelpass in beiden Richtungen bis 16.30 Uhr wegen des Radtags auf die Mendel gesperrt. Gute Fahrt!
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0: 10 vor 3.
1: Erfolgreicher Feuerwehreinsatz. Brand bei Tankstelle in Meran gelöscht. In München wird wieder gefeiert. Das Oktoberfest hat seine Tore geöffnet. Das Wetter ist schön und warm. Ich bin Sabrina Fleischmann. Guten Nachmittag.
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1: In Meran ist am frühen Nachmittag bei der Eni-Tankstelle in der Piave-Straße ein Brand ausgebrochen. Betroffen waren der Shop und der Kassabereich, die ausgebrannt sind. Die Feuerwehren von Meran, Gratsch und Untermais sind ausgerückt und haben Schlimmeres verhindert. Die Zapfsäulen, die Bar und das Wohnhaus bei der Tankstelle konnten geschützt werden. Inzwischen ist der Brand gelöscht und die Gefahr gebannt. Verletzt wurde niemand. Polizei und Berufsfeuerwehr ermitteln jetzt zur Brandursache. Die Polizei von Innichen hat einen 34-jährigen Italiener verhaftet, der mit einem europäischen Haftbefehl gesucht wurde. Die Justiz in Kroatien wirft ihm Begünstigung der illegalen Einwanderung vor. Nach Hinweisen, dass sich der Mann im Hochbustertal aufhält, haben ihn die Polizisten dort ausfindig gemacht und verhaftet. Er bleibt im Bozner Gefängnis, bis über seine Auslieferung nach Kroatien entschieden ist. Bei einer Verurteilung drohen ihm dort bis zu 8 Jahre Gefängnis. Seit 15 Jahren gibt es das Projekt Regiokorn, um den Getreideanbau in Südtirol wieder aufleben zu lassen. Und das ist auch gelungen. Heute werden auf 100 Hektar Roggen, Dinkelgerste und Buchweizen angebaut. Und im nächsten Jahr soll zum ersten Mal auch Sommerweizen dazukommen. Jedes Jahr werden rund 300 Tonnen Getreide geerntet, das in der Meraner Mühle in Jelana gemahlen und verkauft wird. Dort gibt es heute zum 15-Jahr-Jubiläum einen Tag der offenen Tür mit Führungen, Backkursen und Verkostungen noch bis 17 Uhr. Jetzt herrscht wieder für 2 Wochen Ausnahmezustand in München. Das Oktoberfest ist eröffnet. Der neue Oberbürgermeister Dominik Krause hat zum Mittag mit dem Anstich des ersten Bierfasses den Startschuss gegeben. Joshua Heise war mit dabei.
2: Auf eine friedliche Wiesen!
3: Oberbürgermeister Krause hat den Anstich mit 2 Schlägen geschafft und kann sich damit zufrieden zeigen. Der Druck war immerhin groß. Sein Vorgänger Dieter Reiter hatte im letzten Jahr ebenfalls 2 Schläge gebraucht. Genau hingeguckt wurde freilich auch bei der Übergabe der ersten Mass an Ministerpräsident Söder. Der ist den Grünen bekanntlich ja nicht so grün. Heute aber gemeinsames Lächeln, ganz nach dem Motto: Auf eine friedliche Wiesen.
1: Für die Sicherheit sorgen etwa 600 Polizeibeamte und hunderte Ordner. An den Eingängen gibt es Kontrollen. Rund um das Fest gilt eine Verbotszone für Messer. Und das Sicherheitskonzept wurde nachgeschärft, nachdem es im Vorjahr am 2. Samstag auf der überfüllten Wiesn zu gefährlichen Situationen gekommen war. Mehr als 50 KI-gestützte Kameras sollen heuer rechtzeitig gefährliche Ansammlungen von Menschen erkennen. Mit viel Sonne geht's durch den Nachmittag und wir schauen auch gleich auf die Temperaturen.
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1: Die Sonne wärmt weiter auf. In Kortschbeischlanders werden jetzt 23 Grad gemessen. In St. Martin in Basaya sind es 24. Zellurn und Mühlen in Taufers melden 21 und in Sarndein sind es aktuell 20 Grad. Auch morgen am Sonntag hat die Sonne das Sagen. Im Laufe des Tages werden nur ein paar Wolkenfelder durchziehen und es wird noch ein bisschen wärmer mit Höchstwerten bis zu 28 Grad in Bozen.
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10: Guten Nachmittag aus der Landesverkehrsmeldezentrale. Ich bin Manuel Scutellaro. Auf der Brenner-Autobahn in Richtung Norden zwischen Trier Nord und Bozen Süd gibt es abschnittsweise Kolonnenverkehr wegen Überlastung. Und die Mendelpassstraße bleibt ab der Kreuzung Oberplanitzing bis zum Mendelpass noch bis 16.30 Uhr wegen des Radtages gesperrt. Soweit die aktuellen Meldungen. Gute Fahrt!
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0: 10 vor 4.
1: Brand bei Tankstelle in Meran, Feuerwehren geben Entwarnung. Hackerangriffe durch KI, USA melden neue Vorfälle. Das Wetter hat Sonne im ganzen Land zu bieten. Ich bin Sabrina Fleischmann, guten Nachmittag.
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1: In Meran ist am frühen Nachmittag bei der Eni-Tankstelle in der Piave-Straße ein Brand ausgebrochen. Betroffen waren der Shop und der Kassabereich. Die Feuerwehren von Meran, Gratsch und Untermais waren schnell zur Stelle und haben verhindert, dass die Flammen auf die Zapfsäulen, die Bar und das Wohnhaus bei der Tankstelle übergreifen. Inzwischen ist der Brand gelöscht und die Gefahr gebannt. Verletzt wurde niemand. Polizei und Berufsfeuerwehr ermitteln zur Brandursache. Die Polizei von Innichen hat einen 34-jährigen Italiener verhaftet, der mit einem europäischen Haftbefehl gesucht wurde. Die Justiz in Kroatien wirft ihm Beihilfe zur illegalen Einwanderung vor. Nach Hinweisen, dass sich der Mann im Hochbussertal aufhält, haben ihn die Polizisten ausfindig gemacht und verhaftet. Er bleibt jetzt im Bozner Gefängnis, bis über seine Auslieferung nach Kroatien entschieden ist. In Innsbruck sind in der Nacht mehrere Lokalbesucher verletzt worden, weil ein Security-Mitarbeiter Pfefferspray versprüht hat. In dem Lokal hat es zuvor Rangeleien zwischen Gästen gegeben. Als der Security-Mann einschreiten wollte, wurde er von mehreren Gästen mit Glasflaschen angegriffen und hat sich mit dem Spray zur Wehr gesetzt. 4 Verletzte wurden in die Klinik gebracht. Die Polizei ermittelt, wer an dem Angriff und der Schlägerei beteiligt war. Es gibt wieder Hackervorfälle durch künstliche Intelligenz. Ein System ist in fremde Computer eingedrungen. Diesmal betrifft es die KI-Software Gemini von Google. Thomas Pleskin mit den Einzelheiten.
2: In einem Fall erriet Gemini Passwörter, um Zugang zu einem geschützten System zu bekommen. In 2 weiteren fand die KI Zugangsdaten für eine Datenbank. Nach Angaben von Google entstand dabei kein Schaden. Die KI habe die Angriffe beendet, sobald sie erkannte, dass es sich nicht um Testsysteme, sondern echte Unternehmensrechner handelte. In der jüngeren Vergangenheit hatte es schon ähnliche Vorfälle bei den KI-Anbietern OpenAI, Anthropic und Meta gegeben.
1: KI ohne Kontrolle kann gefährlich sein, das zeigt ein weiterer Zwischenfall. Ein mithilfe von KI erstellter fehlerhafter US-Geheimdienstbericht hätte laut dem Sender CNN fast dazu geführt, dass das US-Militär inmitten des Irankrieges ein chinesisches Schiff gestürmt hat. Laut CNN warnte der Bericht vor einer angeblichen Ladung des Schiffes mit Komponenten für Atomwaffen. Die Informationen seien aber komplett falsch gewesen und hätten fast einen Krieg verursacht, berichtet CNN. Der Spätsommer geht weiter. Gleich mehr zu den Temperaturen.
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1: Sonne genießen heißt es im ganzen Land bei feinen Temperaturen. In Brandsol werden aktuell 26 Grad gemessen. In Barbian sind es 24, in Franzensfeste 20. Galbezorn meldet 26 und in Stegen bei Bruneck sind es 23 Grad. Auch der Sonntag bringt uns morgen viel Sonne, ein paar Wolken und feine Spätsommertemperaturen.
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7: 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Aus der Landesverkehrsmedizinzentrale begrüßt Sie Karin Unterhofer. Auf der Brenner Autobahn gibt es in Fahrtrichtung Norden zwischen Trient Nord und Bozen Süd Kolonnenverkehr wegen Überlastung. Die Mendelpassstraße ist ab der Kreuzung Oberplanitzing bis zum Mendelpass in beiden Richtungen noch bis 16.30 Uhr wegen des Radtags auf die Mendel gesperrt. Gute Fahrt!

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1: Hier ist Felix Schiffelhuber mit den RGW-Veranstaltungstipps. In Bozen gibt's heute um 17 Uhr im Theater im Hof das Kindertheater Pumuckl zieht das große Los. Pumuckl überredet Meister Eder, an einem Preisausschreiben teilzunehmen, und tatsächlich gewinnen die beiden eine Schiffsreise. Doch auf dem Urlaubsdampfer wartet eine Falle. Ein großer Klabauter will Pumuckl zurück ins Meer holen. Für die ganze Familie geeignet. Der Eintritt kostet 6 Euro, eine Anmeldung ist erforderlich. Ebenfalls heute Abend zeigt das Kino im Bahnhof in Kaltern um 17.30 Uhr den Film Steckerfisch-Fiasko. Der 10. Fall von Franz Eberhofer beginnt mit einem Toten auf dem Golfplatz und führt den Dorfpolizisten mitten hinein in einen Streit zwischen zwei Volksfestclans. Um 17.30 Uhr beginnt außerdem in Tramin das Weinfest des ASV Tramin Fußball. Auf dem überdachten Festplatz gibt es Weine der Traminer Kellereien, Speis und Trank sowie musikalische Unterhaltung. In Schenner startet um 18 Uhr das Herbstfest der Schützenkompanie. Heute Abend stehen Musik und Tanz mit Gipfelblech sowie Einlagen der Pseirer Herzblattler auf dem Programm. Um 18 Uhr läuft im Filmclub Meran Simon Messner aus dem Schatten. Der Dokumentarfilm begleitet Simon Messner bei seiner Expedition auf den 6754 Meter hohen Kumik Kangri im pakistanischen Karakorum und erzählt auch von seiner neuen Rolle als Vater. Eine weitere Vorstellung des Films gibt es heute um 19.30 Uhr im Kulturhaus K. Schönherr in Schlanders und um 20 Uhr wird der Film auch im Kino im Bahnhof in Kaltern gezeigt. In Völs am Schlern beginnt um 19.30 Uhr im Kultursaal die Theaterperformance Natur versuchen. Eine sinnliche und spielerische Auseinandersetzung mit der Beziehung zwischen Mensch und Natur. Geeignet ab 8 Jahren. Um 19 Uhr gibt es im Europastadion in Bozen die Performance Stadion Etude von Florentina Holzinger. Traditionelle Klänge treffen dabei auf zeitgenössische Performance. Achtung, die Veranstaltung ist ab 18 Jahren und enthält Nacktheit sowie möglicherweise explizite Darstellungen von Gewalt, sexueller Gewalt und Selbstverletzung. Auch Stroboskope können zum Einsatz kommen. Und zum musikalischen Ausklang des Tages, um 21 Uhr spielt in der Palm Lounge in Meran das Akustik Lounge Trio. Jazz, Bossa Nova und bekannte Pop-Hits stehen auf dem Programm.

0: 10 vor 5.
1: Kritiker 19 Nahtwahlkreis Bozen-Leifers reicht's nicht ab. In Bruneck ist heute Radlnacht. Morgen folgen Meran und Algund. Das Wetter ist schön sonnig. Ich bin Sabrina Fleischmann. Guten Nachmittag.
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1: Es wäre besser, Brücken zu bauen, anstatt Grenzen zu ziehen. Das sagen die Grünen zum neuen Senatswahlkreis, der nur mehr aus Bozen und Leifers bestehen wird. Der neue Wahlkreis sei ein Rückschritt. Damit komme die alte Logik der Trennung zwischen Deutschen und Italienern zurück, während bisher über die Sprachgrenzen hinweg gewählt wurde. Mit der Verkleinerung würden die Gewichte zwischen den Sprachgruppen und Parteien verschoben und der freie demokratische Wettbewerb würde eingeschränkt, kritisieren die Grünen. Besonders betroffen sei Leifers, das vom Unterland abgetrennt werde. Auch die Jugend des Partito Democratico kritisiert die Reform des Senatswahlkreises als falsch und ungerecht. Der September ist Klimamonat in Bruneck und heute und morgen steht das Radfahren im Mittelpunkt. Auf dem Rathausplatz gibt es jetzt am Nachmittag eine Werkstatt zum Fahrercheck und eine Dekostation für die Räder. Um 5:30 werden die Fahrräder von Dekan Josef Knapp gesegnet und um 7 Uhr am Abend startet dann eine Lichterparade mit den geschmückten Rädern durch die Stadt. Die Radnacht ist Teil eines Projektes mit den Nachbargemeinden, sagt Umweltstadträtin Stefanie Peintner.
2: Und zwar ist Projekt Klimaschritte. Wir arbeiten nämlich gemeinsam daran, das Bewusstsein für Luftqualität, klimafreundliche Mobilität und sichere Wege gemeinsam zu stärken.
1: Morgen wird das Radprogramm in Bruneck fortgesetzt. Außerdem gibt es morgen autofreie Radtage am Stallersattel und am Nigerpass. Der Stallersattel ist von 10.30 Uhr bis 16 Uhr für Autos und Motorräder gesperrt. Die Straße auf den Nigerpass von 8:30 bis 4 Uhr am Nachmittag. Und auch in Meran und Algund gibt es morgen einen Radtag und eine gemeinsame Fahrradnacht. In Bozen ist ein Raubüberfall gescheitert. In der Schlachthofstraße hat ein junger Mann von einer Frau Geld gefordert. Er hat sie mit einem Messer bedroht und wollte ihr die Handtasche entreißen. Die Frau hat sich zur Wehr gesetzt und Passanten haben die Polizei alarmiert. Der Täter wollte flüchten, konnte aber gestellt werden. Es handelt sich um einen 29-jährigen Marokkaner. Er ist bereits vorbestraft und wurde festgenommen. In den Niederlanden hat die Polizei in Den Haag eine verbotene Demonstration von Rechtsextremisten aufgelöst. Die Teilnehmer hatten gegen Migranten protestiert, den Hitlergruß groß gezeigt und zu Gewalt gegen Juden aufgerufen. Außerdem haben sie Sicherheitskräfte mit Feuerwerkskörpern und Straßenschildern attackiert. Mehrere Gewalttäter wurden festgenommen. Die Sonne hat das Kommando. Wie es morgen mit dem Wetter weitergeht, das hören Sie gleich.
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3: Die Webcams zeigen viel blauen Himmel und Sonne und das merkt man auch bei den Temperaturen. In Meran und bei der Leimburg werden aktuell fast 26 Grad gemessen. 23 sind es in Oberfindl und in der Turns und 19 in Mühlwald. Auch der Sonntag wird morgen schön und warm.
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5: Aus der Landesverkehrsmeldezentrale begrüßt Sie Manuel Scutellaro. Von der Brenner Autobahn und auch von den anderen Hauptstraßen Südtirols wurden uns keine Störungen gemeldet. Gute Fahrt!

0: 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Eine Zeitangabe, es ist 17 Uhr. Aus der Propsteikapelle in Bozen übertragen wir nun die Andacht.
1: Grüß Gott aus der Propsteikapelle. Wir beten heute die glorreichen Geheimnisse für den Frieden in den Herzen, in den Familien, unter den Völkern, in Europa und in der ganzen Welt, für die Machthaber dieser Welt und deren Berater. Wir beten in den Anliegen unseres Papstes Leo für alle Priester und gottgeweihte Seelen. Wir beten auch um Berufungen. Wir beten für unsere Diözese, für unseren Bischof Ivo und seinen Mitarbeiterstab. Wir beten für unsere Familien, für unsere Kinder, Jugendlichen. Wir schließen auch die Erntehelfer in unserem Land und weltweit mit ein. Wir beten für alle Kranken, Leidenden und Sterbenden und in unserem persönlichen Anliegen. Im Namen des Vaters und des Sohnes und des Heiligen Geistes.
2: Amen.
1: Ich glaube an Gott, den Vater, den Allmächtigen, den Schöpfer des Himmels und der Erde, und an Jesus Christus, seinen eingeborenen Sohn, unseren Herrn, empfangen durch den Heiligen Geist, geboren von der Jungfrau Maria, gelitten unter Pontius Pilatus, gekreuzigt, gestorben und begraben, hinabgestiegen in das Reich des Todes, am dritten Tage auferstanden von den Toten, aufgefahren in den Himmel. Er sitzt zur Rechten Gottes, des allmächtigen Vaters. Von dort wird er kommen, zu richten die Lebenden und die Toten. Ich glaube an den Heiligen Geist, an die heilige katholische Kirche, die Gemeinschaft der Heiligen, die Vergebung der Sünden, die Auferstehung der Toten und an das ewige Leben. Amen. Ihre sei dem Vater und dem Sohn und dem Heiligen Geist. Vater unser im Himmel, geheiligt werde dein Name, dein Reich komme, dein Wille geschehe, wie im Himmel, so auch auf Erden.
2: Unser tägliches Brot gib uns heute und vergib uns unsere Schuld, wie auch wir vergeben unsere Schuldigen. Und führe uns nicht in Versuchung, sondern erlöse uns von den Bösen.
1: Gegrüßt seist du, Maria, voll der Gnade, der Herr ist mit dir. Du bist gebenedeit unter den Frauen, und gebenedeit ist die Frucht deines Leibes, Jesus, der in uns den Glauben vermehret.
2: Heilige Maria, Mutter Gottes, gebet für uns Sünder, jetzt und in der Stunde unseres Todes. Amen.
1: Gegrüßt seist du, Maria, voll der Gnade, der Herr ist mit dir. Du bist gebenedeit unter den Frauen, und gebenedeit ist die Frucht deines Leibes, Jesus, der in uns die Hoffnung stärket.
2: Heilige Maria, Mutter Gottes, bitte für uns Sünder, jetzt und in der Stunde unseres Todes. Amen.
1: Gegrüßt seist du, Maria, voll der Gnade, der Herr ist mit dir. Du bist gebenedeit unter den Frauen, und gebenedeit ist die Frucht deines Leibes, Jesus, der in uns die Liebensünde.
2: Heilige Maria, Mutter Gottes, bitte für uns Sünder, jetzt und in der Stunde unseres Todes. Amen.
1: Ehre sei dem Vater und dem Sohn und dem Heiligen Geist.
2: Im Anfang, so jetzt und alle Zeit und in Ewigkeit. Amen.
1: O mein Jesus, verzeih uns unsere Sünden, bewahre uns vor dem Feuer der Hölle, führe alle Seelen in den Himmel, besonders jene, die deiner Barmherzigkeit am meisten bedürfen. Vater unser im Himmel, geheiligt werde dein Name, dein Reich komme, dein Wille geschehe, wie im Himmel, so auch auf Erden.
2: Unser tägliches Brot gib uns heute und vergib uns unsere Schuld, wie auch wir vergeben unsere Schuldigen, und führe uns nicht in Versuchung,
1: gegrüßt seist du, Maria, voll der Gnade, der Herr ist mit dir. Du bist gebenedeit unter den Frauen, und gebenedeit ist die Frucht deines Leibes, Jesus, der von den Toten auferstanden ist.
2: Heilige Maria, Mutter Gottes, bitte für uns Sünder, jetzt und in der Stunde unseres Todes. Amen.
1: Gegrüßt seist du, Maria, voll der Gnade, der Herr ist mit dir. Du bist gebenedeit unter den Frauen und gebenedeit ist die Frucht deines Leibes, Jesus, der von den Toten auferstanden ist.
2: Heilige Maria, Mutter Gottes, bitte für uns Sünder, jetzt und in der Stunde unseres Todes. Amen.
1: Gegrüßt seist du, Maria, voll der Gnade, der Herr ist mit dir. Du bist gebenedeit unter den Frauen und gebenedeit ist die Frucht deines Leibes, Jesus, der von den Toten auferstanden ist.
2: Heilige Maria, Mutter Gottes, bitte für uns jetzt und in der Stunde unseres Todes. Amen.
1: Gegrüßt seist du, Maria, voll der Gnade, der Herr ist mit dir. Du bist gebenedeit unter den Frauen und gebenedeit ist die Frucht deines Leibes, Jesus, der von den Toten auferstanden ist.
2: Heilige Maria, Mutter Gottes, bitte für uns Sünder, jetzt und in der Stunde unseres Todes. Amen.
1: Gegrüßt seist du, Maria, voll der Gnade, der Herr ist mit dir. Du bist gebenedeit unter den Frauen und gebenedeit ist die Frucht deines Leibes, Jesus, der von den Toten auferstanden ist.
2: Heilige Maria, Mutter Gottes, bitte für uns Sünder, jetzt und in der Stunde unseres Todes. Amen.
1: Gegrüßt seist du, Maria, voll der Gnade, der Herr ist mit dir. Du bist gebenedeit unter den Frauen und gebenedeit ist die Frucht deines Leibes, Jesus, der von den Toten auferstanden ist.
2: Heilige Maria, Mutter Gottes, bitte für uns Sünder, jetzt und in der Stunde unseres Todes. Amen.
1: Gegrüßt seist du, Maria, voll der Gnade, der Herr ist mit dir. Du bist gebenedeit unter den Frauen und gebenedeit ist die Frucht deines Leibes, Jesus, der von den Toten auferstanden ist.
2: Heilige Maria, Mutter Gottes, bitte für uns Sünder, jetzt und in der Stunde unseres Todes. Amen.
1: Gegrüßt seist du, Maria, voll der Gnade, der Herr ist mit dir. Du bist gebenedeit unter den Frauen und gebenedeit ist die Frucht deines Leibes, Jesus, der von den Toten auferstanden ist.
2: Heilige Maria, Mutter Gottes, bitte für uns Sünder, jetzt und in der Stunde unseres Todes. Amen.
1: Gegrüßt seist du, Maria, voll der Gnade, der Herr ist mit dir. Du bist gebenedeit unter den Frauen und gebenedeit ist die Frucht deines Leibes, Jesus, der von den Toten auferstanden ist.
2: Heilige Maria, Mutter Gottes, bitte für uns Sünder, jetzt und in der Stunde unseres Todes. Amen.
1: Gegrüßt seist du, Maria, voll der Gnade, der Herr ist mit dir. Du bist gebenedeit unter den Frauen und gebenedeit ist die Frucht deines Leibes, Jesus, der von den Toten auferstanden ist.
2: Heilige Maria, Mutter Gottes, bitte für uns Sünder, jetzt und in der Stunde unseres Todes. Amen.
1: Ehre sei dem Vater und dem Sohn und dem Heiligen Geist.
2: Wie im Anfang, so auch jetzt und alle Zeit und in Ewigkeit. Amen.
1: Mein Jesus, verzeih uns unsere Sünden. Bewahre uns vor dem Feuer der Hölle, führe alle Seelen in den Himmel, besonders diejenigen, die deiner Barmherzigkeit am meisten bedürfen.
2: Vater unser im Himmel, geheiligt werde dein Name, dein Reich komme, dein Wille geschehe, wie im Himmel so auf Erden.
1: Unser tägliches Brot gib uns heute. Vergib uns unsere Schuld, wie auch wir vergeben unseren Schuldigern und führe uns nicht in Versuchung, sondern erlöse uns von dem Bösen. Amen.
2: Gegrüße dein Maria, voll der Gnade, der Herr ist mit dir. Du bist gebenedeit unter den Frauen und gebenedeit ist die Frucht deines Leibes, Jesus, der in den Himmel aufgetragen ist.
1: Heilige Maria, Mutter Gottes, bitte für uns Sünder, jetzt und in der Stunde unseres Todes. Amen.
2: Gegrüße seist du, Maria, voll der Gnade, der Herr ist mit dir. Du bist gebenedeit unter den Frauen und gebenedeit ist die Frucht deines Leibes, Jesus, der in den Himmel aufgefahren ist.
1: Heilige Maria, Mutter Gottes, bitte für uns Sünder, jetzt und in der Stunde unseres Todes. Amen.

0: Heilige Maria, Mutter Gottes, bitte für uns Sünder, jetzt und in der Stunde unseres Todes. Amen.
1: Gegrüßet seist du, Maria, voll der Gnade, der Herr ist mit dir. Du bist gebenedeit unter den Frauen, und gebenedeit ist die Frucht deiner Leibe, Jesus.
0: Heilige Maria, Mutter Gottes, bitte für uns Sünder, jetzt und in der Stunde unseres Todes. Amen.
1: Gegrüßet seist du, Maria, voll der Gnade, der Herr ist mit dir. Du bist gebenedeit unter den Frauen, und gebenedeit ist die Frucht deines Leibes, Jesus.
0: Heilige Maria, Mutter Gottes, bitte für uns Sünder, jetzt und in der Stunde unseres Todes. Amen.
1: Gegrüßet seist du, Maria, voll der Gnade, der Herr ist mit dir. Du bist gebenedeit unter den Frauen, und gebenedeit ist die Frucht deines Leibes, Jesus.
0: Heilige Maria, Mutter Gottes, bitte für uns Sünder, jetzt und in der Stunde unseres Todes. Amen.
1: Gegrüßet seist du, Maria, voll der Gnade, der Herr ist mit dir. Du bist gebenedeit unter den Frauen, und gebenedeit ist die Frucht deines Leibes, Jesus, der in die Wahrheit gefallen ist.
0: Heilige Maria, Mutter Gottes, bitte für uns Sünder, jetzt und in der Stunde unseres Todes. Amen.
1: Gegrüßet seist du, Maria, voll der Gnade, der Herr ist mit dir. Du bist gebenedeit unter den Frauen, und gebenedeit ist die Frucht deines Leibes, Jesus, der in den Himmel aufgefahren ist.
0: Heilige Maria, Mutter Gottes, bitte für uns Sünder, jetzt und in der Stunde unseres Todes. Amen.
1: Gegrüßet seist du, Maria, voll der Gnade, der Herr ist mit dir. Du bist gebenedeit unter den Frauen, und gebenedeit ist die Frucht deines Leibes, Jesus, der in den Himmel aufgefahren ist.
0: Heilige Maria, Mutter Gottes, bitte für uns Sünder, jetzt und in der Stunde unseres Todes. Amen.
1: Gegrüßet seist du, Maria, voll der Gnade, der Herr ist mit dir. Du bist gebenedeit unter den Frauen, und gebenedeit ist die Frucht deines Leibes, Jesus, der in den Himmel aufgefahren ist.
0: Heilige Maria, Mutter Gottes, bitte für uns Sünder, jetzt und in der Stunde unseres Todes. Amen. Ehre sei dem Vater und dem Sohn und dem Heiligen Geist.
1: Wie im Anfang, so auch jetzt und alle Zeit und in Ewigkeit. Amen.
0: O mein Jesus, verzeih uns unsere Sünden, bewahre uns vor dem Feuer der Hölle, führe alle Seelen in den Himmel, besonders jene, die deiner Barmherzigkeit am meisten bedürfen. Vater unser im Himmel, geheiligt werde dein Name, dein Reich komme, dein Wille geschehe, wie im Himmel so auch auf Erden.
1: Unser tägliches Brot gib uns heute und vergib uns unsere Schuld, wie auch wir vergeben unsere Schuldigen, und führe uns nicht in Versuchung,
0: gegrüßt seist du, Maria, voller Gnade, der Herr ist mit dir. Du bist gebenedeit unter den Frauen, und gebenedeit ist die Frucht deines Leibes, Jesus, der uns den Heiligen Geist gesandt hat.
1: Heilige Maria, Mutter Gottes, bitte für uns Sünder, jetzt und in der Stunde unseres Todes. Amen.
0: Gegrüßt seist du, Maria, voller Gnade, der Herr ist mit dir. Du bist gebenedeit unter den Frauen, und gebenedeit ist die Frucht deines Leibes, Jesus, der uns den Heiligen Geist gesandt hat.
1: Heilige Maria, Mutter Gottes, bitte für uns Sünder, jetzt und in der Stunde unseres Todes. Amen.
0: Gegrüßt seist du, Maria, voll der Gnade, der Herr ist mit dir. Du bist gebenedeit unter den Frauen, und gebenedeit ist die Frucht deines Leibes, Jesus, der uns den Heiligen Geist gesandt hat.
1: Heilige Maria, Mutter Gottes, bitte für uns Sünder, jetzt und in der Stunde unseres Todes. Amen.
0: Gegrüßt seist du, Maria, voll der Gnade, der Herr ist mit dir. Du bist gebenedeit unter den Frauen, und gebenedeit ist die Frucht deines Leibes, Jesus, der uns den Heiligen Geist gesandt hat.
1: Heilige Maria, Mutter Gottes, bitte für uns Sünder, jetzt und in der Stunde unseres Todes. Amen.
0: Gegrüßt seist du, Maria, voll der Gnade, der Herr ist mit dir. Du bist gebenedeit unter den Frauen, und gebenedeit ist die Frucht deines Leibes, Jesus, der uns den Heiligen Geist gesandt hat.
1: Heilige Maria, Mutter Gottes, bitte für uns Sünder, jetzt und in der Stunde unseres Todes. Amen.
2: Gegrüßt seist du, Maria, voller Gnade, der Herr ist mit dir. Du bist gebenedeit unter den Frauen und gebenedeit ist die Frucht deines Leibes, Jesus, der uns den Heiligen Geist gesandt hat.
1: Heilige Maria, Mutter Gottes, bitte für uns Jesus,
2: in der Stunde unseres Todes.
1: Amen.
2: Gegrüßt seist du, Maria, voller Gnade, der Herr ist mit dir. Du bist gebenedeit unter den Frauen und gebenedeit ist die Frucht deines Leibes, Jesus, der uns den Heiligen Geist gesandt hat.
1: Heilige Maria, Mutter Gottes, bitte für uns Sünder, jetzt und in der Stunde unseres Todes. Amen.
2: Gegrüßt seist du, Maria, voller Gnade, der Herr ist mit dir. Du bist gebenedeit unter den Frauen und gebenedeit ist die Frucht deines Leibes, Jesus, der uns den Heiligen Geist gesandt hat.
1: Heilige Maria, Mutter Gottes, bitte für uns Sünder, jetzt und in der Stunde unseres Todes. Amen.
2: Gegrüßt seist du, Maria, voller Gnade, der Herr ist mit dir. Du bist gebenedeit unter den Frauen und gebenedeit ist die Frucht deines Leibes, Jesus, der uns den Heiligen Geist gesandt hat.
1: Heilige Maria, Mutter Gottes, bitte für uns Sünder, jetzt und in der Stunde unseres Todes. Amen.
2: Gegrüßt seist du, Maria, voller Gnade, der Herr ist mit dir. Du bist gebenedeit unter den Frauen und gebenedeit ist die Frucht deines Leibes, Jesus, der uns den Heiligen Geist gesandt hat.
1: Heilige Maria, Mutter Gottes, bitte für uns Sünder, jetzt und in der Stunde unseres Todes. Amen.
2: Ehre sei dem Vater und dem Sohn und dem Heiligen Geist.
1: Wie im Anfang, so auch jetzt und alle Zeit und in
2: Ewigkeit.
1: Amen.
2: Mein Jesus, verzeih uns unsere Sünden, bewahre uns vor dem Feuer der Hölle, führe alle Seelen in den Himmel, besonders jene, die deiner Barmherzigkeit am meisten bedürfen.
1: Vater unser im Himmel, geheiligt werde dein Name, dein Reich komme, dein Wille geschehe, wie im Himmel so auf Erden.
2: Unser tägliches Brot gib uns heute und vergib uns unsere Schuld, wie auch wir vergeben unseren Schuldigen und führe uns nicht in Versuchung, sondern erlöse uns von dem Bösen. Amen.
1: Gegrüßet seist du, Maria, voller Gnade, der Herr ist mit dir. Du bist gebenedeit unter den Frauen und gebenedeit ist die Frucht deines Leibes, Jesus, der dich durch die Jungfrau in den Himmel hast genommen.
2: Heilige Maria, Mutter Gottes, bitte für uns Sünder, jetzt und in der Stunde unseres Todes. Amen.
1: Gegrüßet seist du, Maria, voller Gnade, der Herr ist mit dir. Du bist gebenedeit unter den Frauen und gebenedeit ist die Frucht deines Leibes, Jesus.
2: Heilige Maria, Mutter Gottes, bitte für uns Sünder, jetzt und in der Stunde unseres Todes. Amen.
1: Gegrüßet seist du, Maria, voller Gnade, der Herr ist mit dir. Du bist gebenedeit unter den Frauen und gebenedeit ist die Frucht deines Leibes, Jesus.
2: Heilige Maria, Mutter Gottes, bitte für uns Sünder, jetzt und in der Stunde unseres Todes. Amen.
1: Gegrüßet seist du, Maria, voller Gnade, der Herr ist mit dir. Du bist gebenedeit unter den Frauen und gebenedeit ist die Frucht deines Leibes, Jesus, der dich durch die Jungfrau in den Himmel aufgenommen hat.
2: Heilige Maria, Mutter Gottes, bitte für uns Sünder, jetzt und in der Stunde unseres Todes. Amen.
1: Gegrüßet seist du, Maria, voller Gnade, der Herr ist mit dir. Du bist gebenedeit unter den Frauen und gebenedeit ist die Frucht deines Leibes, Jesus, der dich durch die Jungfrau in den Himmel aufgenommen hat.
2: Heilige Maria, Mutter Gottes, bitte für uns Sünder, jetzt und in der Stunde unseres Todes. Amen.
1: Gegrüßet seist du, Maria, voller Gnade, der Herr ist mit dir. Du bist gebenedeit unter den Frauen und gebenedeit ist die Frucht deines Leibes, Jesus, der dich durch die Jungfrau in den Himmel aufgenommen hat.
2: Heilige Maria, Mutter Gottes, bitte für uns Sünder, jetzt und in der Stunde unseres Todes. Amen.
1: Gegrüßet seist du, Maria.

0: Heilige Maria, Mutter Gottes, bitte für uns Sünder, jetzt und in der Stunde unseres Todes. Amen. Heilige Maria, Mutter Gottes, bitte für uns Sünder, jetzt und in der Stunde unseres Todes. Amen. Heilige Maria, Mutter Gottes, bitte für uns Sünder, jetzt und in der Stunde unseres Todes. Amen. Heilige Maria, Mutter Gottes, bitte für uns Sünder, jetzt und in der Stunde unseres Todes. Amen. Ehre sei dem Vater und dem Sohn und dem Heiligen Geist.
1: Wie im Anfang, so auch jetzt und alle Zeit und in Ewigkeit. Amen.
0: O mein Jesus, verzeih uns unsere Sünden, bewahre uns vor dem Feuer der Hölle, führe meine Seelen in den Himmel, besonders denen, die deiner Barmherzigkeit am meisten bedürfen. Vater, unser im Himmel, geheiligt werde dein Name, dein Reich komme, dein Wille geschehe, wie im Himmel, so auch auf Erden.
1: Unser tägliches Brot gib uns heute und vergib uns

0: Leid unter den Frauen und gewinne Leid, ist die Frucht deines Leibes, Jesus, der dich für Jungfrauenhimmel gekrönt hat.
1: Heilige Maria, Mutter Gottes, bitte für uns jetzt und in der Stunde unseres Todes. Amen.
0: Gegrüßt seist du, Maria, bei der Gnade, der Herr ist mit dir. Du bist gewinnedeit unter den Frauen, und gewinnedeit ist die Frucht deines Leibes, Jesus, der dich für Jungfrauenhimmel gekrönt hat.
1: Heilige Maria, Mutter Gottes, bitte für uns jetzt und in der Stunde unseres Todes. Amen.
0: Gegrüßt seist du, Maria, voller Gnade, der Herr ist mit dir. Du bist gewinnedeit unter den Frauen, und gewinnedeit ist die Frucht deines Leibes, Jesus, der dich für Jungfrauenhimmel gekrönt hat.
1: Heilige Maria, Mutter Gottes, bitte für uns Sünder, jetzt und in der Stunde unseres Todes. Amen.
0: Gegrüßt seist du, Maria, voller Gnade, der Herr ist mit dir. Du bist gewinnedeit unter den Frauen, und gewinnedeit ist die Frucht deines Leibes, Jesus, der dich für Jungfrauenhimmel gekrönt hat.
1: Heilige Maria, Mutter Gottes, bitte für uns Sünder, jetzt und in der Stunde unseres Todes. Amen.
0: Gegrüßt seist du, Maria, voller Gnade, der Herr ist mit dir. Du bist gewinnedeit unter den Frauen, und gewinnedeit ist die Frucht deines Leibes, Jesus, der dich für Jungfrauenhimmel gekrönt hat.
1: Heilige Maria, Mutter Gottes, bitte für uns Sünder, jetzt und in der Stunde unseres Todes. Amen.
0: Gegrüßt seist du, Maria, voller Gnade, der Herr ist mit dir. Du bist gewinnedeit unter den Frauen, und gewinnedeit ist die Frucht deines Leibes, Jesus, der dich für Jungfrauenhimmel gekrönt hat.
1: Heilige Maria, Mutter Gottes, bitte für uns jetzt und in der Stunde unseres Todes. Amen.
0: Gegrüßt seist du, Maria, voller Gnade, der Herr ist mit dir. Du bist gewinnedeit unter den Frauen, und gewinnedeit ist die Frucht deines Leibes, Jesus, der dich für Jungfrauenhimmel gekrönt hat.
1: Heilige Maria, Mutter Gottes, bitte für uns Sünder, jetzt und in der Stunde unseres Todes. Amen.
0: Gegrüßt seist du, Maria, voller Gnade, der Herr ist mit dir. Du bist gewinnedeit unter den Frauen, und gewinnedeit ist die Frucht deines Leibes, Jesus, der dich für Jungfrauenhimmel gekrönt hat.
1: Heilige Maria, Mutter Gottes, bitte für uns Sünder, jetzt und in der Stunde unseres Todes. Amen.
0: Gegrüßt seist du, Maria, voller Gnade, der Herr ist mit dir. Du bist gewinnedeit unter den Frauen, und gewinnedeit ist die Frucht deines Leibes, Jesus, der dich für Jungfrauenhimmel gekrönt hat.
1: Heilige Maria, Mutter Gottes, bitte für uns Sünder, jetzt und in der Stunde unseres Todes. Amen.
0: Ehre sei dem Vater und dem Sohn und dem Heiligen Geist.
1: Wie im Anfang, so auch jetzt und alle Zeit.
0: O mein Jesus, verzeihe uns unsere Sünden, bewahre uns vor dem Feuer der Hölle, führe alle Seelen in den Himmel, besonders alle, die deiner Barmherzigkeit am meisten bedürfen. Bitte danach zu unseren heiligen Engeln. Herr, erbarme dich unser.
1: Christus, erbarme dich unser.
0: Herr, erbarme dich unser.
1: Erbarme dich unser.
0: Heiligste Dreifaltigkeit.
1: Erbarme dich unser.
0: Königin der Engel.
1: Bitte für uns.
0: Alle Engel und Erzengel.
1: Zeig uns Boten in der göttlichen Liebe.
0: Alle Chöre der seligen Geister.
1: Lass uns einstimmen in eure Lobgesang.
0: Du, mein heiliger Engel.
1: Lass uns dir danken für deine Liebe.
0: Ihr Engel, unserer Verwandten und Freunde,
1: beschützen sie.
0: Ihr Engel, der uns anvertrauten,
1: helft uns, ihnen sichtbar Schutzengel zu sein.
0: Ihr Engel der Gläubigen,
1: befestigt ihr in eurem Glauben.
0: Ihr Engel der Irrgläubigen,
1: ruft sie auf den rechten Weg.
0: Ihr Engel der Ungläubigen,
1: lasst ihnen das Wahnsinn nicht aufstrahlen.
0: Ihr Engel der Suchenden,
1: helft ihnen heimfinden.
0: Ihr Engel der Sünder,
1: rettet sie.
0: Ihr Engel der Kranken und Betrübten,
1: tröstet sie.
0: Ihr Engel der Sterbenden,
1: geleitet sie heim zum Vater.
0: Ihr Engel der Mutlosen und Verzagten,
1: richtet sie auf.
0: Ihr Engel der Verbitterten und Einsamen,
1: führt sie zum Quell der Freude.
0: Ihr Engel der Armen und Notleidenden,
1: bringt ihnen Hilfe und Kraft.
0: Ihr Engel der Reichen,
1: bewegt sie zur Güte und Freiwilligkeit.
0: Ihr Engel unserer Wohltäter,
1: lohnt ihr Liebe.
0: Alle heiligen Schutzengel,
1: behütet uns und führt uns immer näher zu Gott.
0: Wir beten gemeinsam.

0: Ihr himmlischen Geister, die ihr unsere Tabernakel behütet, in denen das anbetungswürdige Unterpfand der göttlichen Liebe ruht, verteidigte es gegen die Entheiligungen und bewahrte es in unserer Liebe unter deinem Schutz und Schirm. Siehe mir, o heilige Gottesgebärerin, verschmähe nicht unser Gebet in unseren Nöten, sondern erlöse uns jederzeit von allen Gefahren, o du Glaubwürdige und gebenedeite Frau, unsere Frau, unsere Mittlerin und unsere Fürsprecherin. Versöhne uns mit deinem Sohne, empfiehle uns deinem Sohne, stelle uns vor deinem Sohne. Bitte für uns, o heilige Gottesmutter, für alle Sterbenden und der Namen sind in Fegefeuer. Vater unser im Himmel, heilig werde dein Name, dein Reich komme, dein Wille geschehe, wie im Himmel, so auf Erden. Unser tägliches Brot gib uns heute und vergib uns unsere Schuld, wie auch wir vergeben unseren Schuldigen. Und führe uns nicht in Versuchung, sondern erlöse uns von der Bösen. Gegrüßet seist du, Maria, voller Gnade, der Herr ist mit dir. Du bist gebenedeit unter den Frauen, und gebenedeit ist die Frucht deines Leibes, Jesus. Heilige Maria, Mutter Gottes, bitte für uns Sünder, jetzt und in der Stunde unseres Todes. Amen. Herr, gib allen verstorbenen Seelen die Fegefeuer, die ewige Ruhe.
1: Und das ewige Licht euch geben.
0: Lass sie ruhen in deinem Frieden.
1: Amen.
0: Heiliger Josef, du mir Vater unseres Herrn Jesus Christus und wahrer Bräutigam und allerseligste Jungfrau Maria, bitte für uns sowie für alle Sterbenden des heutigen Abends und der kommenden Nacht. Amen. Heiliger Erzengel Michael, verteidige uns im Kampfe gegen die Bosheit und die Nachstellungen des Teufels, sei unser Schutz. Gott gebiete ihn, so bitten wir flehentlich. Du aber, Fürst der himmlischen Heerscharen, stoße den Satan und die anderen bösen Geister, die zum Verderben der Seelen in der Welt umherschweifen, mit der Kraft Gottes in die Hölle hinunter. Amen. Herr Jesus Christus, Sohn des Vaters, sende jetzt deinen Geist über die Erde. Lass den Heiligen Geist wohnen in den Herzen aller Völker, damit sie bewahrt bleiben mögen vor Verfall, Unheil und Krieg. Möge die Frau aller Völker, die selige Jungfrau Maria, unsere Fürsprecherin sein. Amen. Heiliger Schutzengel mein, lass mich dir empfohlen sein, in allen Nöten steh mir bei und halte mich vor Sünden frei. Bei Tag und Nacht, ich bitte dich, beschütze und bewahre mich. O Maria, mit dem Kindern lieb.
1: Und
0: im Namen des Vaters und des Sohnes und des Heiligen Geistes.
1: Amen.
0: Gelobt sei Jesus Christus.
1: Amen. Amen.

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2: Liebe Hörerinnen und Hörer, herzlich grüße ich Sie. Sie alle, die sich wiederum eingefunden haben, um gemeinsam das Wort Gottes zu hören, das uns am Sonntag, dem 25. Sonntag im Jahreskreis, verkündet wird. Und es ist ein Evangelium, das uns ein bisschen hineinschauen lässt in die Weitherzigkeit und Größe des Erbarmens Gottes.

Wir selber sind recht dankbar, wenn uns jemand großzügig behandelt. Oft sehen wir es allerdings nicht gern, dass auch andere großzügig behandelt werden. Selbst im religiösen Bereich kann es solche Vorstellungen geben. Die Botschaft der Bibel verkündet, dass Gott ein großzügiger Gott ist, der nicht kleinlich rechnet. Er lässt sich von den Sündern finden, denn er ist groß im Verzeihen. Jesus wurde während seines öffentlichen Wirkens des Öfteren angefeindet, weil er mit Sündern und mit Ausgeschlossenen zu freundlich umging. Er verteidigt sich mit einer Geschichte aus dem Leben. Im Dienst dieses menschenfreundlichen Gottes ist auch Paulus bereit, weiter für die Gemeinde zu wirken.

Wir hören aus dem Matthäusevangelium. In jener Zeit erzählte Jesus seinen Jüngern das folgende Gleichnis. Mit dem Himmelreich ist es wie mit einem Gutsbesitzer, der früh am Morgen sein Haus verließ, um Arbeiter für seinen Weinberg anzuwerben. Er einigte sich mit den Arbeitern auf einen Denar für den Tag und schickte sie in seinen Weinberg. Um die dritte Stunde ging er wieder auf den Markt und sah andere dastehen, die keine Arbeit hatten. Er sagte zu ihnen, geht auch ihr in meinen Weinberg, ich werde euch geben, was recht ist. Und sie gingen. Um die sechste und um die neunte Stunde ging der Gutsherr wieder auf den Markt und machte es ebenso. Als er um die elfte Stunde noch einmal hinging, traf er wieder einige, die dort herumstanden. Er sagte zu ihnen, was steht ihr hier den ganzen Tag untätig herum? Sie antworteten, niemand hat uns angeworben. Da sagte er zu ihnen, geht auch ihr in meinen Weinberg. Als es nun Abend geworden war, sagte der Besitzer des Weinbergs zu seinem Verwalter, ruf die Arbeiter und zahl ihnen den Lohn aus, angefangen bei den Letzten bis hin zu den Ersten. Da kamen die Männer, die er um die elfte Stunde angeworben hatte, und jeder erhielt einen Denar. Als dann die Ersten an der Reihe waren, glaubten sie, mehr zu bekommen. Aber auch sie erhielten nur einen Denar. Da begannen sie, über den Gutsherrn zu murren und sagten, »Diese Letzten haben nur eine Stunde gearbeitet und du hast sie uns gleichgestellt. Wir aber haben den ganzen Tag über die Last der Arbeit und die Hitze ertragen.« Da erwiderte er einem von ihnen, »Mein Freund, dir geschieht kein Unrecht. Hast du nicht einen Denar mit mir vereinbart? Nimm dein Geld und geh. Ich will dem Letzten ebenso viel geben wie dir.« Darf ich mit dem, was mir gehört, nicht tun, was ich will? Oder bist du neidisch, weil ich zu anderen gütig bin? So werden die Letzten die Ersten sein.

Liebe Hörerinnen und Hörer, besinnen wir uns. Mit dem Gleichnis von den Arbeitern im Weinberg werden auch wir unsere Probleme haben. Auch uns erscheint es nicht gerecht, dass jemand für eine Stunde Arbeit den gleichen Lohn bekommt wie ein anderer, der den ganzen Tag über geschuftet hat. Doch im Gleichnis geht es nicht um das Problem der gerechten Entlohnung. Es will vielmehr Gottes Liebe zu den Menschen deutlich machen, die das Gerechte gibt, das ausgemacht ist, auf das man sich einstellen kann, aber wo einem viel, viel mehr gegeben wird, als man sich erdenken kann. Vor allem Gemeinschaft mit den anderen. Vor allem die Liebe und die Großherzigkeit, die man sich nicht erkaufen kann und nicht verdienen kann. Denn vor Gott sind wir alle nur Empfangende und niemand kann größere Ansprüche anmelden als andere. 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

Liebe Hörerinnen und Hörer, im Gebet treten wir ein in den großen und weiten Raum der großartigen Zuwendung Gottes, die gratis ist, die aus Gnade erfolgt, ex gratia, wie die Lateiner sagen. Und in diesem Raum uns zu bewegen, uns dort zu öffnen und dadurch zu wachsen, das ist es, was das Gebet und im Gebet der Heilige Geist in uns wirken will. Aus diesem Bewusstsein heraus lasset uns beten. Großer und gütiger Gott, unerforschlich bist du in deiner Größe und noch wunderbarer bist du in deinem Erbarmen und in deiner überaus großen Barmherzigkeit. Wir kommen von dir her und sind ganz auf dich angewiesen, damit wir überhaupt leben können. Wir bitten dich, lass uns dieses Geschenk deiner Gnade und deines Segens annehmen. Lass uns erkennen, wie sehr wir von dir her leben, und gib uns ein weites und großzügiges Herz, damit auch andere durch uns deine Güte und Menschenfreundlichkeit erfahren. Darum bitten wir durch Jesus Christus, deinen Sohn, unseren Herrn und Gott, der in der Einheit des Heiligen Geistes mit dir lebt und herrscht, in alle Ewigkeit. Amen.

Liebe Hörerinnen und Hörer, ich wünsche Ihnen einen gesegneten Sonntag. Einen Sonntag, der geprägt ist von der Großherzigkeit eines befreiten und fröhlichen Herzens.

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0: 10 vor 6.
1: Morgen haben die Radler freie Fahrt am Stallersattel und am Nigerpass ohne Autos und Motorräder. Marokkaner sitzt nach versuchtem Raubüberfall im Bozner Gefängnis. Das Wetter wird morgen wieder schön und warm. Ich bin Sabrina Fleischmann. Guten Abend.
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1: In Brunnek ist heute Radlnacht. Um 19 Uhr startet die Rundfahrt durch die Stadt mit Musik und geschmückten und beleuchteten Rädern. Morgen wird das Radprogramm in Brunnek fortgesetzt. Außerdem gibt's morgen autofreie Radtage am Stallersattel und am Nigerpass. Der Stallersattel ist von 11:30 Uhr am Vormittag bis 4:00 Uhr am Nachmittag für Autos und Motorräder gesperrt. Die Straße auf den Nigerpass von 8:30 Uhr bis 4:00 Uhr. Auch Meran und Algund organisieren morgen einen Radtag und eine gemeinsame Fahrradnacht. Es wäre besser, Brücken zu bauen, statt Grenzen zu ziehen. Das sagen die Grünen zum neuen Senatswahlkreis, der nur mehr aus Bozen und Leifers bestehen wird. Der neue Wahlkreis sei ein Rückschritt. Damit komme die alte Logik der Trennung zwischen Deutschen und Italienern zurück, sagen die Grünen. Mit der Verkleinerung würden die Gewichte zwischen den Sprachgruppen und Parteien verschoben und der freie demokratische Wettbewerb würde eingeschränkt. Auch die Jugend des Partito Democratico kritisiert die Reform des Senatswahlkreises als falsch und ungerecht. In Bozen ist ein Raubüberfall gescheitert. In der Schlachthofstraße hat ein junger Mann von einer Frau Geld gefordert. Er hat sie mit einem Messer bedroht, sie an den Haaren gepackt und wollte ihr die Handtasche entreißen. Die Frau hat sich zur Wehr gesetzt und Passanten haben die Polizei alarmiert. Der Täter konnte kurz darauf gestellt und festgenommen werden. Es handelt sich um einen 29-jährigen Marokkaner. Er ist bereits vorbestraft und es läuft ein Verfahren, um ihm die Aufenthaltsgenehmigung zu entziehen. O-Zapft heißt es wieder in München. Das Oktoberfest wurde zu Mittag offiziell eröffnet. Dieses Mal zum ersten Mal durch den neuen Oberbürgermeister Dominik Krause von den Grünen. Er hat das Anzapfen des ersten Bierfasses mit 2 Schlägen geschafft. Das Bier fließt jetzt in Strömen bis zum 4. Oktober. Joshua Heise ist für uns in München. Wie viele Gäste werden denn in diesem Jahr auf der Wiesn erwartet?
2: Bislang gehen die Veranstalter von rund 6,5 Millionen Besucherinnen und Besuchern aus aller Welt aus. Das wären genauso viele wie letztes Jahr, aber weniger als im Rekordjahr 2023, als 7,2 Millionen Gäste auf die Theresienwiese kamen. Damals hat die Wiesn aber auch 2 Tage länger gedauert. Einen neuen Rekord haben jedoch die Bierpreise erreicht. Eine Maß kostet heuer zwischen 14,80 Euro und 15,90 Euro.
1: Wir schauen noch nach Luxemburg. Dort haben Drohnen den Flughafen lahmgelegt. Die Drohnen wurden gestern Abend gesichtet und aus Sicherheitsgründen wurde der Luftraum für mehrere Stunden geschlossen. 19 Flüge wurden auf andere Flughäfen umgeleitet. Morgen erwartet uns wieder ein schöner Spätsommertag. Gleich die Einzelheiten zum Wetter.
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1: Die Sonne hat gute Arbeit geleistet, die Temperaturen sind richtig fein. Aktuell messen wir in Salon 25 Grad, in Schlanders sind es 23, Mühlen in Daufers meldet 20, Sarntein 18 und in St. Martin in Passaia sind es 22 Grad. Auch der Sonntag wird morgen sonnig mit ein paar Wolken. In der Früh ist es frisch, der Nachmittag bringt dann maximal 28 Grad.
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9: Aus der Landesverkehrsmeldezentrale begrüßt sie Karin Unterhofer. Von Südtirols Hauptdurchzugsstraßen und von der Brenner Autobahn liegen uns momentan keine Störungsmeldungen vor. Allen, die unterwegs sind, gute Fahrt.

Blasmusikzeit hier auf Radio Grüne Welle. Ich begrüße Sie ganz herzlich zu dieser Ausgabe. Der Schwerpunkt der heutigen Sendung liegt beim Bezirksmusikfest des Bezirkes Brixen, welches kommendes Wochenende Freitag bis Sonntag in Brixen über die Bühne gehen wird. Dabei werden wir einige Interviews hören vom Bezirksobmann, aber auch vom Bezirkskapellmeister Bernhard Reifer. Zunächst freuen wir uns auf eine Musikkapelle aus dem Bezirk Brixen, die Musikkapelle Fahren. Sie spielen die Veutsberg-Fanfare, komponiert von Armin Kofler, damals dirigiert von Toni Profanter.

0: Das war die Musikkapelle Fahren damals unter der Leitung von Toni Profanta, als sie diesen Tonträger aufgenommen haben. Sie hörten die Veutsberg-Fanfare von Armin Kofler. Der Bezirksobmann Bernhard Casarola wird Ihnen nun zum Bezirksmusikfest einige Daten präsentieren.
1: Grüß Gott an alle Zuhörerinnen und Zuhörer von Faszination Blasmusik. Ich freue mich, dass Sie zu Gast sein darf und über das 24. Bezirksmusikfest in Brixen etwas erzählen darf. Das Bezirksmusikfest wird gemeinsam veranstaltet von der Bürgerkapelle Brixen und dem VSM Bezirk Brixen. Wir haben uns die Aufgaben aufgeteilt, aber arbeiten logischerweise sehr eng zusammen und tauschen uns regelmäßig aus, treffen Entscheidungen gemeinsam. Die Bürgerkapelle kümmert sich um den Festbetrieb, um die Verpflegung, um viele organisatorische Fragen vor Ort, um die Lizenzen, um Risikoplan, Abstimmung mit der Gemeinde, mit der Tourismusgenossenschaft und mit Bauhof. Der Bezirk übernimmt die Planung und die Abstimmung vom ganzen Programm des Bezirksmusikfests. Wir kümmern uns um die Festbroschüre, was ausgegeben wird, um den Festakt, um den großen Festumzug. Und da gibt es Sachen, was wir gemeinsam machen. Eben wie die Werbung, wie die Finanzierung oder die Einladungen und so weiter. Aber entscheidend ist, dass wir uns regelmäßig und eng austauschen, eng abstimmen. Und an dieser Stelle möchte ich mich ganz herzlich beim Organisationsteam von der Bürgerkapelle Brixen bedanken, für die wirklich vorbildhafte und sehr zuvorkommende Art und Weise, wie wir zusammenarbeiten können.
0: Wann haben die Vorbereitungen für ein so großes Fest begonnen?
1: Ja, die Vorbereitungen laufen seit gut 2,5 Jahren, muss man sagen. Also Anfang 2024 ist festgestanden, dass die Bürgerkapelle Brixen gemeinsam mit dem VSM-Bezirk Brixen das Bezirksmusikfest veranstalten wird. Kurz darauf haben wir gemeinsam mit der Gemeindeverwaltung von Brixen und Tourismusgenossenschaft Brixen den Termin festgelegt. Das ist aber gar nicht so einfach, weil in Brixen gibt es auch viele Großveranstaltungen und ja, ein Fest von der Größenordnung braucht einfach viel Vorlauf und braucht dann auch die organisatorischen und strukturellen Voraussetzungen, um so ein Fest durchführen zu können. Ja, Musik in Bewegung und da die Marschmusikbewertung nehmen einen großen Stellenwert beim Bezirksmusikfest ein. Also marschieren im klingenden Spiel gehört für uns Musikkapellen das ganze Jahr dazu. Man braucht leider an Prozessionen zu denken oder Umzüge, Einzüge. Ja, Musik in Bewegung, für mich viel verbindet eben das Musikalische auch mit der Präzision, auch mit Disziplin, mit einem starken gemeinsamen Auftreten. Und wenn jetzt Bälle marschieren und spielen daherkommt, dann muss man leider beobachten, wie die Leute alle stehen bleiben und schauen. Also das ist schon, macht schon ein gutes und ein großes Bild. Ich habe es gerade angesprochen, es findet eine Marschmusikbewertung statt am Samstag um 16 Uhr im Großen Graben in Brixen. Es ist eine besondere Kulisse in der Stadt, das zu machen. Mit meiner Musikkapelle, mit der Musikkapelle teilst die mal heuer mit bei der Marschmusikbewertung, wo wir 2017 mitgetan. Und wenn da so viele Leute stehen und zuschauen, also ist das schon ein tolles Gefühl und ein tolles Erlebnis, da durchzugehen und das zu machen. Vorbereitung logisch verlangt einiges an Proben, Zeit und ist auch aufwendig, aber es lohnt sich, weil die Erfahrung hat mir zumindest gezeigt, dass das, was man zusammen während der Proben erlernt, dass das auch bleibt und dass es dann auch über der Marschmusikbewertung einfach Bestand hat und dass man auch beim Marschieren sich dann leichter tut, weil man es halt gut eingeübt hat. Und weiterer Höhepunkt, was Musik in Bewegung betrifft, ist dann ein großer Festumzug am Sonntagnachmittag.
0: Weitere Infos zum Programm hören Sie im Laufe der Sendung. Sie hören nun aus dem Frühjahrskonzert der Bürgerkapelle Brixen 2026 La Corona d'Italia von Gioachino Rossini. An Dirigentenpult steht Hans Bircher.

0: La Corona d'Italia von Gioachino Rossini, ein Live-Mitschnitt der Bürgerkapelle Brixen unter der Leitung von Hans Bircher. Der Bezirksobmann Herr Caserola wird Ihnen nun das detaillierte Programm des Bezirksmusikfestes vorstellen, welches bereits am kommenden Freitag beginnt.
1: Ja, ich darf kurz auf die Programmpunkte und auf die Höhepunkte des Bezirksmusikfests eingehen. Also am Freitag kehrt die Bühne ab 16 Uhr den 8 Jugendkapellen aus dem Bezirk, was da nacheinander auftreten. Also es war für uns auch ganz wichtig, dass wir auch die Jugend gut ins Bezirksmusikfest einbinden. Wir wissen ja und sehen es dann wieder, mit wie viel Begeisterung die jungen Musikantinnen und Musikanten da am Werke sein. Und ja, das wollten wir unbedingt da auch anbieten Ihnen die Auftrittsmöglichkeit geben. Den musikalischen Abschluss am Freitag macht die Formation Riffelblech. Am Samstag beginnen die Konzerte um 10:30 mit der Bürgermusik Fraxern, der Musikkapelle aus Vorarlberg. Dann gibt es ein Gemeinschaftskonzert von der Musikkapelle Schaps und dem Musikverein Steingaden. Um 15 Uhr ist die Trachten Musikkapelle Maishofen aus dem Salzburger Land zu hören. Das ist die Partnerkapelle, kann man sagen, von der Bürgerkapelle Brixen. Um 4 Uhr Nachmittag am Samstag im Großen Groben die Marschmusikbewertung mit 5 Kapellen. Um 6 Uhr tritt dann unser Bezirksauswahlorchester, was wir unternommen, The Best fürs Bezirksmusikfest Laufenhoben, wo der Bernhard Reifer unser Bezirkskapelle dann nähere Informationen geben wird, bevor es uns halt passt, in oben da ausklingen lässt. Und der Sonntag beginnt um 10 Uhr vormittag mit der Festmesse im Dom, musikalisch gestaltet von der Bürgerkapelle Mühlbach. Danach gibt es mehrere Kurzkonzerte. Um 2 Uhr nachmittag startet der große Festumzug mit 29 Musikkapellen durch Brixen. Anschließend gibt es einen kurzen Festtag, dann weitere Kurzkonzerte und den Abschluss des Bezirksmusikfests. Da ist ein Gemeinschaftskonzert mit der Musikkapelle Bern und der Musikkapelle Nattershaus Tirol.

Die Bürgerkapelle Brixen mit dem Marsch Jubelklänge von Ernst Übel. Ich habe auch mit dem Obmann der Bürgerkapelle Brixen gesprochen und ihm einige Fragen geschickt. Er schreibt mir auf die Frage, bewirbt man sich für die Ausrichtung des Bezirksmusikfestes oder wird man nachgefragt? Für die Ausrichtung ist der Bezirk an uns herangetreten, ob wir in Zusammenarbeit mit dem Bezirk das Fest machen können. Der Grund war vor allem, dass Brixen als Austragungsort und Mittelpunkt des Eisacktales für die Austragung sehr geeignet ist. Für die Bürgerkapelle Brixen ist es eine Ehre, zusammen mit dem Bezirk Brixen dieses schöne Fest im historischen Kern der Altstadt von Brixen austragen zu können. Ich habe auch gefragt, welche Aufgaben die Bürgerkapelle übernehmen muss. Die Bürgerkapelle Brixen übernimmt und organisiert den gesamten Festbetrieb am Domplatz und ist offizieller Veranstalter dieses Festes. Wir unterstützen den Bezirk in der Organisation der Marschmusikwertung und des großen Umzuges am Sonntag. Ich habe auch gefragt, gibt es von Seiten der Mitglieder breite Zustimmung für eine Ausrichtung? Seitens unserer Mitglieder gibt es eine breite Zustimmung für die Ausrichtung dieses Festes. Den Mitgliedern ist bewusst, dass wir als Zentrum des Bezirkes diese Herausforderung annehmen sollen. Natürlich gibt es für dieses Fest auch zusätzliche Helferinnen, die ich jetzt nicht anführen möchte, aber auf jeden Fall Feuerwehr, Schützenkompanie und andere Vereine und Freiwillige helfen natürlich mit. Ich habe auch gefragt, was ist die größte Herausforderung in der Organisation? Die Austragung dieses großen Festes in einer Stadt wie Brixen ist an für sich eine große Herausforderung. Die erste Herausforderung war bereits im Vorfeld, einen geeigneten Termin für das Fest festzulegen und nicht mit anderen Veranstaltungen in Brixen in Konflikt zu geraten. Die Planung und Organisation müssen dabei auf verschiedene Interessenvertreter abgestimmt werden. Dies bedarf einer intensiven Zusammenarbeit mit der Gemeinde.

Die Bürgerkapelle Brixen interpretierte Klingendes Land vom Südtiroler Komponisten Sepp Thaler. Ich habe den Bezirksobmann Herrn Bernhard Casserola gefragt, worauf

0: für sich besonders freut?
1: Ja, das ist gar nicht so leicht zu beantworten. Ich denke, ein ganz besonderer Moment wird sein, wenn sich nach dem Festumzug am Sonntag mehr als 1000 Musikantinnen und Musikanten auf dem Hofburgplatz zum gemeinsamen Festakt einfinden werden. Und dann gibt es auch ein Gemeinschaftsspiel, also mehrere Stücke von allen Musikantinnen und Musikanten gemeinsam gespielt und unter anderem auch mein Heimatland von Sepp Thaler zusammen gesungen. Ich glaube, das wird ganz ein beeindruckendes Erlebnis und auf das freue ich mich ganz besonders.
0: Soweit der Bezirksobmann Bernhard Caserolo. Und nun hören Sie die Musikkapelle Schallers unter der Leitung von Fabian Gottardi mit dem Marsch Die schönsten Jahre von Armin Kofler.

0: Das war die schönsten Jahre vom Redner Armin Kofler mit der Musikkapelle Schalders, ebenfalls natürlich Mitglied des VSM-Bezirkes Brixen, welcher am kommenden Wochenende ein großes und interessantes Fest veranstaltet. Und ich muss sagen, Kompliment für diese großartige Organisation und für diese interessanten Themen und Aufführungen, die geplant sind.
1: Bezirksmusikfeste werden jedes Jahr in anderen Bezirken veranstaltet und mehrere Bezirke Brixen haben uns bereits im Januar 2025 zusammengesetzt, eigens fürs Bezirksmusikfest Ideen zu sammeln, was können wir alles tun, was will man tun. Und dabei ist außerdem, nachdem dass wir 2025 ein Bezirksjugendblasorchester gehabt haben im Herbst, dass wir 26 beim Bezirksmusikfest ein Bezirksblasorchester ohne Altersbegrenzung ausschreiben werden und dabei also die besten Musikanten und Musikantinnen aus unserem Bezirk zusammenbringen möchten. Und dazu haben wir dann auch einen Dirigenten gebraucht. Da fiel dann die Entscheidung auf den Dirigenten Miguel Echegón Zelay, gebürtiger Argentinier, der in Frankreich wohnt und in Deutschland und in ganz Europa tätig ist als Dirigent und auch als Dirigierprofessor. Den habe ich kontaktiert und der hat uns dann zu diesem Projekt zugesagt. Dann haben wir eine Ausschreibung zusammengestellt und haben die eigentlich im Oktober, November 2025 verschickt, damit die Musikkapellen das frühzeitig im Kopf haben und da frühzeitig Termine freihalten können. Und die Musiker und Musikerinnen haben sich dann melden gekannt für dieses Bezirksblasorchester. Beim Anmeldeschluss war das Blasorchester noch nicht ganz so vollständig wie so oft, aber mit ein bisschen Nachtelefonieren und Nachhaken haben wir jetzt mittlerweile eine super Gruppe zusammen mit jungen Musiklehrern, mit jung gebliebenen Musiklehrern, mit begeisterten Musikern, mit Musikstudenten und Studentinnen und mit anderen ambitionierten Musikerinnen und Musikern, sodass wir jetzt 66 aktive Musiker im Orchester haben. Die Besetzung ist, finde ich, super toll. Mich freut es, dass wir das so zustande gekriegt haben. Ich darf da auch mitspielen, weil bei der Literatur, die ausgesucht wurde, so einiges an Percussion-Instrumente gefordert ist. Zum Programm des Konzertes. Aufgrund der Herkunft vom Komponisten ist das Programm für unsere Breitengrade eher ungewohnt. Wenn man es durchliest, trifft man auf einige südamerikanische Komponisten, die bei uns eigentlich sehr unbekannt sind, aber äußerst tolle Musik schreiben. Und darum freut es mich wirklich sehr, dass er selbst das Programm so ausgewählt hat, wo er uns als Musiker und Musikerin fordert, aber wahrscheinlich auch fördert, weil die Stücke seien teilweise sehr rhythmisch. Einfach, das ist die lateinamerikanische Kultur, das sind ein bisschen andere Rhythmen gewohnt, da gibt's mehr Offbeats als V-Beats und schwer leicht, leicht schwer. Ist natürlich für uns, wenn wir die Noten das erste Mal gesehen haben im Vorfeld, schon sehr lustig gewesen. Und auch beim ersten Probenwochenende, das sehr spannend war, hat uns der Dirigent diese südamerikanische Literatur äußerst gut erklärt und einfach geschaut, dass wir Tiroler auch die Literatur vom Charakter her und vom Stil her einfach so gut wie möglich spielen können. Und ich glaube, das ist eben in den ersten zwei Proben schon gelungen. Und zwei Proben stehen ja noch aus und ich bin da sehr zuversichtlich, dass wir da ein super tolles Konzert auf die Beine stellen. Ich freue mich auf das Bezirksmusikfest, vor allem dort auf das Konzert des Bezirksblasorchesters am 26. September um 18 Uhr am Domplatz von Brixen. Und dann freue ich mich noch mehr aufs Saalkonzert am 3. Oktober um 20 Uhr im Forum von Brixen. Lasst euch das nicht entgehen, schaut's vorbei und habt Spaß mit uns, coole Musik zu hören.
0: Bezirkskapellmeister Bernhard Reifer, nochmal zurück zum Bezirksblasorchester. Wer spielt da mit?
1: Es sind genau 66 Musiker und Musikerinnen aus 18 Musikkapellen von den 28 vom Bezirk Brixen. Zudem noch 4 andere Musikkapellen, die beteiligt sind aus anderen Bezirken. Nur was recht Interessantes. Von den 66 Orchestermitgliedern haben wir 29 Herren und 37 Damen. 8 Kapellmeister sind dabei, 7 Musikstudentinnen und Studenten und 16 Musiklehrer. Voll cool.
0: Bernhard Reifer, der Bezirkskapellmeister, zu Leichtkapellmeister der Musikkapelle Pfeffersberg, freut sich auf jeden Fall auf das Bezirksmusikfest und im Besonderen natürlich auf die musikalischen Höhepunkte, diese zwei Konzerte des Bezirksblasorchesters unter der Leitung des Dirigenten Miguel Etzegon Zelay. Freuen Sie sich nun auf Mein Österreich von Anton Rosenkranz. Dieser lebte 1827 bis 1888 und hat ein Stück geschrieben für Flügelhorn und Blasorchester. Am Flügelhorn ist Philipp Kehrer und der Mitschnitt stammt vom Konzert Klangfarben im Wandel der Zeit, aufgezeichnet am Samstag, 21. März dieses Jahres im Forum von Brixen.

Philipp Kehrer am Flügelhorn und die Bürgerkapelle Brixen zum Jubiläumskonzert 225 Jahre Bürgerkapelle Brixen. Es wird dieses Jahr groß gefeiert. Ja, zum Abschluss der heutigen Blasmusiksendung hören Sie noch die Musikkapelle Pfeffersberg. Ein bisschen haben wir Zeit. Flowers of Dreams von Satoshi Yagishawa. Bernhard Reifer, der Bezirkskapellmeister, und Bernhard Kasseroller, die obersten Spitzen des Bezirkes Brixen und der gesamte Bezirksvorstand, hat wirklich erstaunliche Leistung vollbracht für dieses Bezirksmusikfest. Wir freuen uns alle drauf. Es ist wirklich für jeden was dabei. Geistliche Musik, die Jugend ist dabei, Musik in Bewegung, besondere Konzerte, alles ist dabei und natürlich die Kulinarik darf natürlich auch nicht fehlen. Wie gesagt, das Bezirksmusikfest findet vom kommenden Freitag bis Sonntag in Brixen statt. Ich bedanke mich ganz herzlich für die Aufmerksamkeit. Am Mikrofon verabschiedet sich von Ihnen Arnold Leimgruber und ich wünsche Ihnen noch viel Freude weiterhin mit der Blasmusik. Musik.

0: 10 vor 7.
1: Vermisster Urlauber im Hochbustertal, Suche bisher ohne Ergebnis. Diplomfeier für Uni-Absolventen in Brixen. Das Wetter geht morgen sonnig weiter. Ich bin Sabrina Fleischmann, guten Abend.
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1: Es gibt noch immer keine Spur vom Urlauber, der im Hochbustertal vermisst wird. Der 69-jährige Gottfried Dietermeier aus Deutschland war am Donnerstag mit dem Bus nach Prax gefahren und ist seither abgängig. Gesucht wird um den Praxer Wildsee auch mit Drohnen. Im Einsatz sind Bergretter, Karabiniere, Feuerwehrleute und ein Hubschrauber der Finanzwache, mit dem das Gebiet überflogen wird bis zum Einbruch der Dunkelheit. Morgen wollen die Einsatzkräfte dann weitermachen. 186 Studierende haben ihr Studium an der Fakultät für Bildungswissenschaften in Brixen abgeschlossen. Heute sind sie mit den Professoren durch die Altstadt bis zur Hofburg gezogen, wo die Diplomfeier abgehalten wurde. Die Diplome wurden verschiedene Bachelor- und Masterstudiengänge verliehen. Dazu gehört auch die Ausbildung des Personals für die Kindergärten und Grundschulen in Südtirol. Rektor Alex Weißensteiner hat die Absolventen dazu aufgerufen, ihr Wissen verantwortungsvoll einzusetzen und die Zukunft mit Zuversicht zu gestalten. Bus statt Zug heißt es morgen im Pustertal. Die Bahnlinie wird wegen Instandhaltungsarbeiten gesperrt. Der Abschnitt zwischen Franzensfeste und Innichen ist von 19:30 bis 14:30 betroffen. Es gibt Ersatzbusse im Halbstundentakt. Zwischen Innichen und Silien ist die Sperre kürzer, dort dauert sie nur von 9 bis 12 Uhr. 2 Wochen nach dem AfD-Sieg in Sachsen-Anhalt ist in Deutschland morgen schon wieder Wahltag. In Berlin und Mecklenburg-Vorpommern werden neue Landtage gewählt. Im Wahlkampf-Endspurt haben sich die Parteien noch einmal ins Zeug gelegt. Und es bleibt spannend, wegen der vielen Unentschlossenen, berichtet David Riemer.
2: Laut letzter Umfragen waren sich sowohl in Mecklenburg-Vorpommern als auch in Berlin über 20% noch nicht sicher, wen sie morgen wählen wollen. Wegen der hohen Spritpreise hat sich Kanzler Merz mit seiner Bundesregierung auf den letzten Drücker mit den Ländern auf einen Tankrabatt verständigt. Ob der CDU das den erhofften Auftrieb bringt, bleibt abzuwarten.
1: Die Houthi-Miliz im Jemen hat wieder Saudi-Arabien ins Visier genommen. In der Hauptstadt Riad waren Explosionen zu hören. Vermutlich ist ein Öllager in der Nähe des internationalen Flughafens getroffen worden und in Brand geraten. Es gibt Ausfälle und Verspätungen bei den Flügen. Die Houthi-Miliz im Jemen wird vom Iran unterstützt und hat die Angriffe auf Saudi-Arabien zuletzt verstärkt. Dabei ist auch ein italienischer Kampfjet beschädigt worden, der auf einem Militärstützpunkt in Saudi-Arabien stationiert war. Die Houthis sagen, sie seien nicht im Krieg mit Italien, aber Italien dürfe sich nicht auf die Seite von Saudi-Arabien stellen. Das Sonntagswetter wird schön, gleich die genauen Aussichten.
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1: Die Sonne verabschiedet sich für heute, aber morgen wird sie wieder Gas geben. Im Laufe des Tages kommen zwar ein paar Wolken dazu, aber der Nachmittag wird wieder warm mit bis zu 28 Grad. Heute Abend hat es in Bozen noch 25, in Brixen 20, in Bruneck 22. Meran meldet 24, Schlanders 21, Sterzing 18 und Falkenstein kühlere 11 Grad.
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11: Guten Abend, wünscht Manuel Scutellaro aus der Landesverkehrsmeldezentrale. Auf der Pustertaler Staatsstraße zwischen Ehrenburg und dem Kniepass kommt es zu Behinderungen und Staus in beiden Richtungen nach einem Unfall. Die Umfahrung von Mühlbach ist von 20 bis 6 Uhr wegen Arbeiten gesperrt. Die Umleitung erfolgt durch Mühlbach. Und noch ein Hinweis für morgen. Die Pustertaler Bahnlinie wird im Abschnitt Franzensfeste-Innichen von 7.30 Uhr bis 13.15 Uhr wegen Wartungsarbeiten gesperrt. Ein Schienenersatzverkehr mit Bussen ist eingerichtet. Gute Fahrt!
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1: Ja, einen wunderschönen Samstagabend und herzlich willkommen zur Wunschsendung hier auf Radio Grüne Welle. Wir beginnen heute unsere Wunschsendung mit den Fidelen Mölltaler und alle Gläser hoch. Viel Spaß in dieser Stunde.

Beginnen wir mit dem ersten Musikwunsch heute Abend. Für den Markus und für die Evelyn aus Kurtatsch spielen wir jetzt die Original Südtiroler Spitzbuben und Südtirol Edelweiß Land. Dankeschön für die Grüße.

Der Gerd grüßt alle, die er kennt, ganz besonders aber die Petra, die Claudia und die Martina. Die jungen Oberkrainer, ein wahrer Freund.

Wir kommen jetzt zu Monika aus Pfitsch. Sie schickt liebe Grüße an die Dora und Anna in Pfitsch, an Gerda und Alexandra in Wiesen, an Ruth, Franz und Nadja in Eck, Annelies in Sterzing sowie Grüße auch an mich hier im Studio. Vielen Dank, liebe Frau Monika. Nun gibt's die Hinterlechner. Aborischer muss her.

Der Christian aus dem Unterland möchte die Familie Erlacher recht herzlich grüßen, speziell aber den Paul und die Inge. Musik kommt von den Grubertaler, dafür singen wir Anjodler.

Für die Resi aus Malz jetzt die originalfidelen Lavantaler, wenn die Schwalben heimwärts ziehen. Grüße an den Andreas und an die Anita.

Und weiter jetzt mit der Edith aus Sterzing. Sie grüßt ihre Familie und das ganze Grüne Welle-Team. Vielen Dank, Frau Edith. Nun kommen die Geschwister Messner.

Tirut aus Eck grüßt ihre Mama, Tivali, Tiana, Monika und Peter in Pfitsch, mich im Studio, vielen Dank, gut. Und die Patin Annelies in Sterzing, die Klausner spielen auf.

Weiter geht es jetzt mit der Außerfellner Danzl Musi und der Wilderer Landler. Für den Karl aus Goldrain, er grüßt alle, die er kennt, und unser Team. Vielen Dank für die Grüße.

Die Maria aus Mauls grüßt mich ganz herzlich im Studio. Dankeschön für die lieben Grüße. Alle, die sonst noch zuhören, und ihren Mann wünscht sie eine gute Nacht. Wunschmusik von den Almvagabunden und der Welt.

Nachbarsensemble Franz Michelitsch. Weiter geht es mit der Anna aus Meran und sie grüßt den Sepp, den Peter, den Günther, den Hermann und den Peter. Sie wünscht ein schönes Wochenende mit den Ebersberger Bayerischen.

So, für die Martha aus Eppan spielen wir auch ein Stickel von Rudi und das Sechsner Trio, die Schatzalm. Und Dankeschön für die lieben Grüße.

So, wir kommen zum heutigen Abschluss. Der Hans aus Sarndein, er grüßt seine Schwester Liesl und wünscht ihr alles Gute zum heutigen Geburtstag. Ja, da kann ich nur auch alles Beste wünschen zu diesem Festtag. Es gibt auch ein Geburtstagsständchen Musikexpress und das Stück nennt sich ganz einfach zum Geburtstag. 20.59 Uhr, ich, der Alfred, bedanke mich wieder mal fürs Dabeisein. Ich wünsche noch einen gemütlichen Abend und morgen wie immer einen schönen Sonntag.

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